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1: Ich bin Diana Kramer. Nach den Spekulationen über einen möglichen Kanzlerwechsel bekommt Bundeskanzler Friedrich Merz Rückendeckung aus den eigenen Reihen. Vor einem Treffen mit CDU-Politikern in Nordrhein-Westfalen heute haben sich mehrere Spitzenpolitiker demonstrativ hinter den Kanzler gestellt. Darunter auch CDU-Generalsekretär Carsten Linnemann. Er sprach in der ZDF-Sendung Berlin direkt von Scheindebatten.
2: Ich war 3 Tage in meinem Wahlkreis unterwegs. Nicht eine Person hat mich darauf angesprochen, sondern die Menschen interessiert, wie wir die Energiekosten runterbekommen, wie wir die Steuern runterbekommen. Das sind die Themen, dass wir mehr Netto von Brutto haben. Und das müssen wir umsetzen. Und diese Scheindebatten, die werden in Berlin-Mitte geführt.
1: CDU-Generalsekretär Carsten Linnemann. Eine Mehrheit von 53% in der Bevölkerung geht übrigens nicht davon aus, dass die Union mit einem anderen Kanzler besser dastehen würde. Das ergab eine Forsa-Umfrage für Stern und RTL. 41% glauben dagegen, dass es der Union helfen würde, wenn Merz das Amt aufgeben und ein anderer aus der Union das Kanzleramt übernehmen würde. In Italien bekommt man künftig Geld zurück, wenn man auf einer gebührenpflichtigen Autobahn wegen einer Baustelle zu lange im Stau steht. Die neue Regelung tritt heute in Kraft. Schon wenn die Fahrt auf einer Strecke von knapp 100 Kilometern 10 Minuten länger dauert als üblich, soll es Entschädigung geben. Zum Fußball. Knapp 2 Wochen vor Beginn der WM hat die deutsche Nationalmannschaft ihr vorletztes Testspiel deutlich gewonnen. In Mainz setzte sich die Mannschaft von Julian Nagelsmann mit 4:0 gegen Finnland durch.
3: Die deutsche Mannschaft macht alles dafür, dass die WM-Euphorie steigt im Land. Viel Spielfreude, viel Dominanz und am Ende viele Tore. Auch wenn das erste erst nach etwas mehr als einer halben Stunde fällt. Durch den überragenden Dennis Undav. Mit 2 Toren und einer Vorlage macht er hier in Mainz definitiv Werbung für die WM-Startelf. Genauso wie der 18-jährige Lennart Karl. Allerdings auch gegen harmlose Finnen. Mit dem 4:0 im Gepäck geht es am Dienstag in die USA. Dann startet offiziell die WM-Mission. Aus Mainz, Thomas Bremser.
1: Und Finnland ist erstmals seit 2022 wieder Eishockey-Weltmeister. Die Skandinavier besiegten in Zürich den WM-Gastgeber Schweiz und krönten sich mit dem insgesamt 5. Titelgewinn.

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1: Ich bin Diana Kramer. Mit der neuen Woche startet auch ein neuer Monat und auch im Juni treten einige Änderungen in Kraft, die viele Verbraucher direkt betreffen. Zum Beispiel gibt es mehr Rechte beim Online-Shopping und es ist der letzte Monat mit günstigerem Sprit.
2: Schnell geklickt und dann doch auch schnell bereut. Ab dem 19. Juni müssen Online-Händler gut sichtbar einen Widerrufsbutton auf der Seite anbieten und auch in der App. Und wer Solarstrom übers Dach gewinnt, kann diesen ab heute auch an Nachbarn verkaufen. Energy Sharing nennt sich das. Notwendig ist, dass beide Nachbarn dann auch einen Vertrag schließen. Einfach nur das Kabel rüberreichen ist nicht. Und mit Ende des Monats ist dann, Stand jetzt, auch der Tankrabatt Geschichte. Lea Matschulat, Redaktion.
1: Nach den Spekulationen über einen möglichen Kanzlerwechsel bekommt Bundeskanzler Friedrich Merz Rückendeckung aus den eigenen Reihen. Mehrere CDU-Spitzenpolitiker stellten sich demonstrativ hinter den Kanzler, darunter Schleswig-Holsteins Ministerpräsident Daniel Günther und NRW-Ministerpräsident Henrik Wüst, der in der Debatte schon als Nachrücker für Merz genannt wurde. Der Kanzler ist heute Gast einer Klausurtagung von CDU-Abgeordneten aus Nordrhein-Westfalen im sauerländischen Meschede. Nach dem Terroranschlag auf feiernde Menschen in Bielefeld wird heute am Düsseldorfer Oberlandesgericht das Urteil erwartet. Die Bundesanwaltschaft hat für den geständigen Angreifer und mutmaßlichen IS-Terroristen Mahmoud M. die Höchststrafe beantragt. Lebenslange Haft wegen vierfachen versuchten Mordes und anschließende Sicherungsverwahrung. Der Syrer hatte gestanden, die vier Opfer im Mai vergangenen Jahres nachts beim Feiern vor einer Bielefelder Bar angegriffen und durch Messerstiche lebensgefährlich verletzt zu haben. Zum Fußball. Knapp zwei Wochen vor Beginn der WM hat die deutsche Nationalmannschaft ihr vorletztes Testspiel klar gewonnen. In Mainz setzte sich das DFB-Team souverän mit 4:0 gegen Finnland durch. Dennis Undav traf doppelt, die weiteren Treffer erzielten Florian Wirtz und Jamal Musiala. Der sagte zum Spiel danach im ZDF:
3: Wir hatten jetzt nicht viele Trainingseinheiten, aber was wir auf den Platz bringen wollten, haben wir gebracht. Und es hat hoffentlich für jeden Spaß gemacht, für mich schon.
1: Morgen fliegt das DFB-Team nach Chicago. Am Samstag steht dort die Turniergeneralprobe gegen die USA an.

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1: Ich bin Diana Kramer. In der Debatte um Spekulationen um einen möglichen Kanzlertausch bekommt Friedrich Merz Rückendeckung aus den eigenen Reihen. Mehrere Unionsspitzenpolitiker haben sich demonstrativ hinter den Kanzler gestellt, auch CDU-Generalsekretär Carsten Linnemann. Dieser sprach in der ZDF-Sendung Berlin direkt am Abend von Scheindebatten.
2: Die Menschen interessiert, wie wir die Energiekosten runterbekommen, wie wir die Steuern runterbekommen, dass wir mehr Netto von Brutto haben. Und das müssen wir umsetzen. Und diese Scheindebatten, die werden in Berlin-Mitte geführt.
1: CDU-Generalsekretär Carsten Linnemann. Eine knappe Mehrheit von 53% in der Bevölkerung geht übrigens nicht davon aus, dass die Union mit einem anderen Kanzler besser dastehen würde. Das ergab eine Forsa-Umfrage für Stern und RTL. 41% sind anderer Meinung. Bundesaußenminister Johann Wadephul ruft Israel und die Hisbollah-Miliz im Libanon dringend auf, zur vereinbarten Waffenruhe zurückzukehren. Das weitere Vorrücken der israelischen Armee im Süden Libanons gebe Anlass zu großer Sorge, sagte Wadephul am Rande seines Besuchs bei den Vereinten Nationen in New York. Israel müsse bei seinem Vorgehen gegen die Hisbollah Zivilisten und zivile Infrastruktur schützen. Jede weitere Eskalation verschärfe die ohnehin schon angespannte Lage zusätzlich, warnte Wadephul. Die Hamburger sagen Nein zu Olympischen Spielen in ihrer Stadt. Wie schon 2015 sind die Initiatoren einer Bewerbung mit ihrem Referendum gescheitert. Damit scheidet Hamburg aus dem Rennen um die deutsche Kandidatur für Spiele 2036, 2040 oder 2044 aus. Im nationalen Wettstreit vertreten sind noch München, die Rhein-Ruhr-Region und Berlin. Die Entscheidung soll im September fallen. Zum Fußball. Die deutsche Nationalmannschaft hat ihr vorletztes Testspiel vor der WM klar gewonnen. Gegen Finnland stand es in Mainz am Ende 4:0. Bundestrainer Julian Nagelsmann war im ZDF zufrieden mit der Leistung.
3: Wir haben wieder sehr gut angefangen. Die ersten 15 Minuten waren sehr gut. Dann so ein bisschen die Geduld verloren, weil die Jungs unbedingt was zeigen wollen. Das ist ja auch gut. Das mache ich auch gar nicht zum Vorwurf. Das Ergebnis ist gut. Wir haben kein Gegentor gekriegt. Und so können wir weitermachen.
1: Morgen fliegt die Mannschaft nach Chicago, wo am Samstag der letzte Test gegen die USA ansteht.

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0: Einen schönen guten Morgen, es ist kurz vor sechs, hier ist Radio Potsdam und wir bringen Sie natürlich sehr, sehr gerne rein in diesen Montagmorgen, in die neue Woche, in den neuen Montag. Ganz viel neu bei uns, aber eins bleibt natürlich, ne? Sie kochen sich in aller Ruhe den ersten Kaffee des Tages und wir haben gleich jede Menge Wachmacher für Sie dabei, zum Beispiel den hier. Baby, are we there yet? Milo ist dabei nächste Stunde mit Holding at the Moon, ganz genau wie dieser Megasong aus den 90ern. Ugly Kid Joe, Cats in the Cradle. Das und noch viel mehr. Alles gleich bei uns.
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2: Ich bin Amelie Kotzke und das ist das Top-Thema der Stunde. Zum Internationalen Kindertag öffnet der Brandenburger Landtag heute seine Türen für Kinder zwischen 9 und 12 Jahren und ihre Familien. Ab 16 Uhr warten Mitmachaktionen, Gespräche mit Abgeordneten und jede Menge Unterhaltung, unter anderem mit den Potsdamer Klinik-Clowns. Mehr Nachrichten aus unserer Region finden Sie jederzeit bei uns im Netz auf radio-potsdam.de. Und jetzt mehr Nachrichten aus Deutschland und der Welt.
3: Ich bin Katrin Müller. Würde die Union mit einem anderen Kanzler besser dastehen? Eher nicht, sagen die meisten Deutschen. In einer Forsa-Umfrage für Stern und RTL glauben 53%, dass CDU und CSU mit einem anderen Kanzler nicht erfolgreicher wären als mit Friedrich Merz. Rund 40% sehen das anders.
4: Für die Union sind die Zahlen trotzdem kein Freifahrtschein. Denn selbst unter den eigenen Anhängern glaubt ein größerer Teil, dass die Partei mit einer anderen Person an der Spitze erfolgreicher sein könnte. Führende Unionspolitiker weisen die Spekulationen aber weiter zurück. CDU-Generalsekretär Linnemann spricht sogar von einer Scheindebatte. Schleswig-Holsteins Ministerpräsident Günther nennt die Diskussion absurd und fordert, dass sich die Koalition stattdessen auf ihre Reformen konzentriert. Zoe Tassovali, Nachrichtenredaktion.
3: Mit der neuen Woche startet auch ein neuer Monat und auch im Juni treten einige Änderungen in Kraft, die viele Verbraucher direkt betreffen. Zum Beispiel gibt es mehr Rechte beim Online-Shopping und das ist der letzte Monat mit günstigerem Sprit. Am 30. Juni läuft der Tankrabatt aus, mit dem die Bundesregierung die Steuern auf Kraftstoffe vorübergehend gesenkt hat. Es ist allerdings unklar, wann genau die Preise an den Zapfsäulen wieder steigen. Wenn Kinder krank werden und betreut werden müssen, bleiben dafür nach wie vor meistens berufstätige Frauen zu Hause. Fast 3/4 der Kinderkrankentage im vergangenen Jahr nahmen weibliche Kassenmitglieder, wie das Wissenschaftliche Institut der AOK nach eigenen versicherten Daten ermittelte. Der Anteil der Männer lag bundesweit bei 27%. Zum Fußball. Jetzt kann die WM kommen. Die deutsche Nationalmannschaft hat ihr letztes Testspiel vor dem Abflug in die USA deutlich gewonnen, mit 4:0 gegen Finnland.
5: Vor allem der 18-jährige Lennart Karl begeistert die Fans hier in Mainz. Der Bayern-Teenager wirbelt über die rechte Seite und darf bei seinem Startdebüt sogar die Ecken schießen. Eine führt direkt zum 1:0 durch Dennis Undav. Er ist der zweite Gewinner des Abends. Bei seinem zweiten Tor verletzt er sich an der Pobacke und muss raus. Und auch die Fanlieblinge Florian Wirtz und Jamal Musiala treffen, der nach langer Verletzungspause. Die schwachen Finnen können sich aber heute schon revanchieren bei einem Trainingsspiel auf dem DFB-Campus in Frankfurt. Aus Mainz, Thomas Bremser.
3: Morgen fliegt die DFB-Auswahl dann nach Chicago und will im besten Fall mit dem WM-Pokal wiederkommen.
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0: Hier bei uns in Potsdam aktuell haben wir 12 Grad, 13 sind es in Teltow und in Michendorf ebenfalls 13 Grad. Ja, erster Blick aus dem Fenster, das bleibt heute Programm. Die Sonne, die versteckt sich heute meistens hinter den dicken Wolken. Hin und wieder, da kommt Klärchen aber vorbei und sagt mal Hallo. Und es ist im Großen und Ganzen trocken bei angenehmen 22 Grad maximal. Und die Wolken, die bleiben uns dann auch in den nächsten Tagen erhalten. Dazu auch immer wieder mal der eine oder andere Schauer. Temperaturen morgen zum Beispiel nochmal bei 26 Grad, Mitte der Woche dann ein wenig kühler.
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0: Meldungen über Staus liegen uns aktuell keine vor. Allerdings gibt es eine Meldung aus dem Landkreis Potsdam-Mittelmark, und zwar in Treuenbrietzen. Hier brennt eine leerstehende Lagerhalle. Starke Rauchentwicklung, Feuerwehr ist allerdings im Einsatz. Jungs, wir wünschen euch da alles Gute. Toll, dass ihr da seid und dann heute nochmal anstehen angesagt. Und zwar an der Baustelle in Potsdam, Horstwegbrücke. Allerdings, ne, ab morgen ist da die Mutestraße ja wieder voll befahrbar. Freuen wir uns jetzt schon drauf. Blitzer liegen uns aktuell noch keine vor, aber wenn Sie was gesehen haben, Anruf oder WhatsApp 0331 für Potsdam 581 692 und die 30. Ihnen eine gute Fahrt.
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0: Ja, schönen guten Morgen.
2: Guten Morgen.
0: Da sind wir.
2: Ganz neu diesmal.
0: Ist nicht das Einzige, was heute ganz neu ist. Ne? Auch die Radio Potsdam App ganz neu.
2: Ja, die
0: Homepage
2: Website.
0: Ganz neu. Der Monat ganz neu.
2: Mensch.
0: So viel ist neu, aber natürlich ganz, ganz viel bleibt genauso, wie es ist. Ne? Und zwar bei uns erfahren Sie alles Wichtige rund um Potsdam. Und wir haben natürlich jede Menge gute Laune. Wir hoffen, Sie machen mit und natürlich auch ganz viel Musik für Sie. Wir gehen rein in die neue Woche gleich mit Celine Dion. Ja, da haben wir richtig tief in die großen Stimmen gegriffen mit Alone, direkt nach First Boy und Beautiful Life. Wir sagen schönen guten Morgen.
2: Moin Moin.
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0: Ein bisschen Bombast zum frühen Montagmorgen. Céline Dion und Alone hier bei Radio Potsdam. Es ist 6:12. Wir wünschen einen schönen guten Morgen.
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0: Montag, der 1. Juni.
2: Das neuer ist Monat.
0: Neuer Monat, natürlich, klar. Neue Wachermacher. Ach Mensch, ist das so viel neu. Klären wir heute alles natürlich für Sie. Aber natürlich, 1.6. ist traditionell auch internationaler Kindertag.
2: Das stimmt.
0: Und das ist natürlich auch heute unser ganz, ganz großes Thema. Und an dieser Stelle mal ein dickes Dankeschön an unsere Oberbürgermeisterin.
2: Auf jeden Fall.
0: Nuscha Aubel, das fanden wir so nett. Die hat sich nämlich richtig Zeit genommen. Und zwar für unsere Kinderreporter, für Luise und Karl. Und die haben wirklich die ganz knallharten Fragen rausgeholt. Wir hören mal, ne?
3: Sind Sie reich?
0: Oh. Sind Sie reich? Hei.
2: Ja, aber natürlich auch andere Fragen zur Fußball-WM, ne? Also zum Beispiel, ist unsere Oberbürgermeisterin Team Messi oder Team Ronaldo?
0: Ja, sehr, sehr viele Fragen und die Antworten bekommen Sie natürlich heute auch alle bei uns. Und zwar das komplette Interview, das hören Sie dann in der nächsten Stunde, 7.20 Uhr, da geht's los. Und das stellen wir dann natürlich auch online. Und außerdem natürlich der Landtag, ne?
2: Ja.
0: Wichtig heute?
2: Ja, heute geht's da ums Wohnen. Der Potsdam-Plan 3000 plus wird vorgestellt. Und zwar von Oberbürgermeisterin Nuscha Aubel, Jörn Westphal, das ist der Geschäftsführer der Pro Potsdam, und Gregor Jeckel, der Fachbereichsleiter für Wohnen. Es geht da um den neuen Aktionsplan Wohnen.
0: Internationaler Kindertag heute, das heißt, wir kümmern uns um die etwas kleineren, aber auch um die etwas betagteren. Ne? Jetzt am Wochenende, da ist in Cottbus nämlich die Brandenburger Seniorenwoche eröffnet worden. Und da gibt es heute bei uns auch, und zwar heute Nachmittag, 15 Uhr im Nikolaisaal, Oper, Operette und Ballett. Ne? Und zwar mit dabei Schlagerlegende Dagmar Friedrich und noch viele, viele mehr. Für alle, die Lust haben, wünschen wir da natürlich ganz, ganz viel Spaß. Und wir bringen Sie weiter rein in diesen Montagmorgen. Und zwar jetzt mit Blink Twice und Shabusi. Schönen guten Morgen.
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1: Ihnen einen schönen guten Morgen. 16 nach 6 sind die Radio Potsdam Wachermacher und Sie wissen bei uns immer, alle 15 Minuten sind Sie bestens informiert. Heute neue Woche, neue Wachermacher und natürlich auch Internationaler Kindertag. Das ist immer am 1.6. und das ist wirklich was ganz, ganz Tolles, denn Kinder in Potsdam und bei uns in der Region, die können heute der Politik mal wirklich richtig über die Schultern schauen. Klasse Geschichte, und zwar der Brandenburger Landtag, der macht heute die Türen auf für Kinder zwischen 9 und 12 Jahren und die Familien dürfen natürlich auch mit, ne? Und ab 16 Uhr dann ganz, ganz viele Mitmachaktionen, ne? Also heute wird Politik bei uns so richtig gelebt. So soll es sein. Wir haben 12 Grad aktuell, heute eher wechselhaft, aber trocken, 22 Grad maximal und hin und wieder kommt sogar die Sonne raus. Und ein bisschen Obacht geben, bitteschön. Und zwar in Treuenbrietzen, Potsdam Mittelmark, hier brennt eine Lagerhalle. Aber die Feuerwehr ist vor Ort und wird das natürlich auch alles sehr, sehr gut in den Griff bekommen. Da drücken wir natürlich die Daumen, dass das alles klappt. Ihnen einen schönen guten Morgen gleich mit Madeline Juno und nicht ich hier bei Radio Potsdam.
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1: Das ist Madeline Juno und nicht ich hier bei den Radio Potsdam Wachermachern. Es ist jetzt ganz genau 6.24 Uhr. Das heißt, bevor Sie gleich die Kinder wecken gehen, dann können Sie in aller Ruhe nochmal einen Kaffee trinken und freuen Sie sich auf einen Mega 90er. Kommt gleich, ist auf dem Weg zu Ihnen. Ugly Kid Show mit Cats in the Cradle.
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1: Ja, wo auch immer in der warmen Jahreszeit ein Licht brennt, egal ob Lampe oder Kerze, die Mücken, die sind schon da und schwirren drumrum, selbst wenn sie zum Beispiel an einer Kerze verbrennen. Warum ist das so? Ja, die Mücken, die sind keineswegs lebensmüde, sie folgen nur ihrem Instinkt. Dafür müssen wir allerdings ein bisschen in der Zeit zurückgehen, denn früher, vor ein paar Jahrzehnten, gab es ja am Abend und in der Nacht nicht so viel künstliches Licht wie heute. Und um geradeaus zu fliegen, orientieren sich Mücken am Mond. Durch die große Entfernung vom Mond zur Erde bleibt der Winkel vom Insekt zum Mond immer gleich, wenn es fliegt. Wenn die Mücken aber ein anderes, helleres Licht, wie zum Beispiel eine Laterne oder eine Kerze sehen, dann verwirrt sie das. Sie versuchen sich an dieser neuen Lichtquelle zu orientieren, da aber die Entfernung natürlich deutlich geringer ist, verändert sich der Winkel vom Tier zur Lichtquelle andauernd und muss ständig nachkorrigiert werden. Und deswegen fliegen die Insekten im Kreis um das Licht herum und kommen der Lichtquelle somit immer näher, selbst wenn sie dann zum Beispiel an einer Kerze verbrennen würden.
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0: Die macht richtig wach, oder? Na klar, Ugly Kid Joe, Cats in the Cradle. Ich wünsche Ihnen einen richtig schönen guten Morgen. Hier ist Radio Potsdam mit den neuen Wachermachern. Und apropos Wachermacher-Musik, haben wir natürlich auch in der nächsten halben Stunde für Sie. Sophie Alice Bax, der Riesennummer Murder on the Dance Floor. Und aus den 80ern, Ray Parker Jr., Ghostbusters. Das alles also gleich. Und jetzt ist 6:30.
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0: Amelie ist natürlich am Start und Amelie, heute 1. Juni, das heißt Kindertag, und der wird auch bei uns in der Region so richtig toll gefeiert, ne?
2: Ja, genau.
0: Ach, warte mal, entschuldige bitte.
3: Da sind wir. Schönen guten Morgen. Genau, passend dazu öffnet der Brandenburger Landtag heute seine Türen für Kinder zwischen 9 und 12 Jahren und ihre Familien. Bei einem bunten Mitmachprogramm können die jungen Besucher Demokratie spielerisch entdecken und mit Abgeordneten ins Gespräch kommen. Für zusätzliche Unterhaltung sorgen die Potsdamer Klinik-Clowns. Los geht's heute um 16 Uhr im Brandenburger Landtag. Heute startet in Potsdam die nächste Dauerbaustelle. Auf der Potsdamer Chaussee wird für den neuen Stadtteil Kramnitz ein Kreisverkehr gebaut. Die Arbeiten sollen fast 2 Jahre dauern. Zum Auftakt müssen Autofahrer zwischen Hannoverscher Straße und Rotkirchenweg mit halbseitigen Sperrungen und Ampelregelungen rechnen. Gleichzeitig gibt es aber Licht am Ende des Baustellentunnels. Schon morgen soll die langjährige Staustelle an der Nutestraße Geschichte sein. Und zum Sport. Die Potsdam Royals bleiben weiter auf Erfolgskurs. Beim Auswärtsspiel in Kiel setzte sich der amtierende Champion klar mit 48:3 gegen die Baltic Hurricanes durch und feierte den 3. Sieg im 3. Saisonspiel. Quarterback Xavier Bullock glänzte mit 5 Touchdown-Pässen und führte die Potsdamer Offensive souverän zum Erfolg.
0: Herzlichen Glückwunsch.
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0: 12 Grad haben wir aktuell hier bei uns in Potsdam und ja, heute eine ganze Menge Wolken, aber hin und wieder kommt die Sonne immer mal wieder raus und es bleibt im Großen und Ganzen trocken. Und die Aussichten dann für die nächsten Tage, das ist so eher wechselhaft. Morgen nochmal sehr mild mit 26 Grad. Danach ist dann auch immer wieder mal der eine oder andere Schauer dabei. Es bleibt aber, was die Temperaturen angeht, eigentlich ganz angenehm. Ne? Immer so 20 Grad und ein bisschen drüber.
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0: Wir haben es ja gerade von Amelie gehört, also ab heute neue Baustelle bei uns, und zwar auf der Potsdamer Chaussee, aber dafür ne die Nutestraße, Horstwegbrücke, dann heute im Laufe des Tages wieder frei. Dann haben wir richtig Probleme heute Morgen, und zwar in Potsdam-Mittelmark in Treuenbrietzen. Feuerwehreinsatz, hier brennt eine Lagerhalle, und dann gibt es außerdem auch noch eine Meldung von der A10 südlicher Ring, Schönefelder Kreuz Richtung Potsdam, und zwar in Höhe Michendorf, da ist ein Auto liegen geblieben. Und für alle Pendler in Richtung Berlin auf der A115 stadteinwärts, naja, Sie wissen Bescheid, ne? Da dauert es auf jeden Fall auch länger. Blitzer liegen uns aktuell noch keine vor, aber wenn Sie was gesehen haben, WhatsApp oder Anruf 0331 für Potsdam 581-692 und die 30. Eine gute Fahrt.
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0: Ja, wir sind die neuen Wachermacher ab
3: so
0: heute.
3: So sieht's aus.
0: Hier jeden Morgen von 6 bis 10. Und heute feiern wir die Kleinen, ne?
3: Auf jeden Fall. Heute internationaler Kindertag. Wie schön.
0: Und da möchten wir gleich doch mal hören, ne, was der eine oder andere denn eigentlich zu der Musik sagt, was die Kinder so hören. Das hören wir alles gleich. Jetzt bringen wir sie aber erstmal sehr, sehr gerne rein in die neue Woche, in den neuen Monat. Gleich eine Riesennummer von Sophie Alice Baxter. Absoluter Wachmacher. Murder on the Dance Floor. Und jetzt kommen alle Farben. Graham Candy, Laos mit Flowers. Schönen guten Morgen.
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0: Mit Sophie Alex Baxter geht's rein in die neue Woche, in den neuen Monat. Es ist 6.40 Uhr, hier sind die neuen Wachermacher bei Radio Potsdam und ich finde, ich alter Mensch, ne? Ist doch kaum besser, als am Internationalen Kindertag hier anzufangen.
1: Ja, ist doch super. Warum nicht?
0: Gott, ist die höflich. Herrlich, wunderbar. Also, Sie haben es gehört, liebe Kinder, ihr habt es gehört. Der Tag, der gehört euch. Der Internationale Kindertag. Und den feiern wir natürlich auch heute hier im Programm bei uns. Das ist doch logisch.
1: Na klar. Und ich würde ja sagen, Musik spielt gerade bei den Jüngeren ja eine riesige Rolle.
0: Zum Glück.
1: Ja, zum Glück. Aber die große Frage, wissen die Eltern aus Potsdam und der Region eigentlich, welche Songs bei den Kids gerade angesagt sind?
0: Mal kurz in die Playlist geschwummelt. Ne? Wir haben uns mal umgehört.
2: Ganz unterschiedliche Sachen. Die Songs, die sie selber singt im Chor, Big in Japan und aber auch K-Pop von dem Film K-Pop Demon Hunters und Musical-Lieder. Six, Lieblingsmusical.
3: Ja, doch, ich weiß einiges, also bestimmt nicht alles. Wir hören manchmal sogar Sachen zusammen, zum Beispiel Alice Faby Lou. Waren wir auch schon auf Konzerten zusammen in Berlin.
4: Genau, Shakira hört sie auch. Genau, weil sie hat neulich einen Vortrag gemacht für die Schule über Shakira.
5: Tim Bensko hoch und Nina Chuba.
6: Filmmusik, da interessiert er sich auch dafür, von Hans Zimmer.
7: Die eine hört es gerne laut und schrammlich. TX2 fällt mir da ein. Ben Barnes bei dir. Lana Del Rey.
1: Naja, aber die Frage ist ja jetzt auch erstmal an die Kids, was hört ihr denn jetzt wirklich tatsächlich für Musik?
0: Das eine war die Vermutung, ne?
8: Ja. Also ich höre viel Worship, Lobpreis.
9: Ich höre gar keine Musik.
10: Ich auch nicht.
11: Also ich höre eigentlich alles, also von Rap bis zu Schlager über Pop, alles.
12: Ich höre eigentlich auch alles.
13: Ja, halt Laschlei.
14: Also mein Lieblingskünstler ist Joris. Ich mag die Killers mit Mr. Brightside zum Beispiel ganz gerne.
15: Tim Bensko, da mag ich viele Songs und halt Sido sind auch ein paar okay dabei. John Williams.
16: Ja, also Ben Barnes und der Song Beloved. TX2 war richtig, da fällt mir aber gerade kein Lied ein. Doch, Hostage.
17: Ja, Lana Del Rey war ein gutes Beispiel oder Sabrina Carpenter.
0: Also die eine oder andere Übereinstimmung habe ich dabei rausgehört,
1: ja,
0: ne?
1: War ganz gut.
0: Und Sabrina Carpenter ist ja gerade angesprochen worden, oder? Ich finde, dann machen wir das auch heute, oder?
1: Schön.
0: Sabrina Carpenter, Espresso, hier bei den Wachermachern bei Radio Potsdam. Ihnen einen schönen Morgen, 6.42 Uhr.

0: das war doch gestern eigentlich relativ ordentlich, oder? Okay, jetzt wissen wir natürlich, dass wir deutschen Fußballfans natürlich immer irgendwas zu meckern haben. Aber letztendlich vorletzter Test, ne? Vor der WM 4:0, souveräner Sieg gegen Finnland. Dennis Undaf mit 2 Toren, also eigentlich viel besser geht's doch dahin gar nicht, ne? Und mehr dazu und natürlich auch, was ansonsten alles noch wichtig ist, bei uns in der Viertelstunde gegen 7 Uhr in den Weltnachrichten. Wir schauen nochmal ganz kurz aufs Wetter. Wir haben nach wie vor 12 Grad hier bei uns in Potsdam. Heute Wolken mit gelegentlichem Sonnenschein, ne? Und außerdem bleibt es im Großen und Ganzen trocken. Und für alle, die pendeln auf der A115 in Richtung Berlin an der gewohnten Baustelle, jetzt schon ungefähr 10 Minütchen mehr. Bitte schön mit. Nehmen.
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3: Und das sind die PNN-Schlagzeilen von heute. Mehr Geld gefordert. Potsdamer Wohnungsgenossenschaft will Anteile ihrer Mitglieder verteuern. Zivilcourage gezeigt. Flohmarktbesucher in Brandenburg vertreiben gewalttätige Neonazis. Was ihr wollt, furioser Shakespeare auf der Seebühne des Potsdamer Hans-Otto-Theaters.

0: Coldplay mit den Chainsmokers, Something Just Like This. Es ist 10 vor 7.
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0: Ja, immer am Montagmorgen, da sagen wir mal ganz, ganz herzliches Dankeschön. Ich vergesse heute immer diesen Knopf, schon das zweite Mal. Ich glaube, ich muss so eine Knopfkasse hier einführen, ne? Immer ein Euro rein, wenn
2: vielleicht,
0: ich dich vergesse.
2: Vielleicht sind wir am Ende des Monats dann reich.
0: Also ich habe keine Chance auf den Held der Woche, das habe ich jetzt schon innerhalb von 50 Minuten verspielt.
2: Naja, aber das Gute ist ja, dass wir das auch nicht entscheiden, ne? Sondern dass ja auch alle Hörer da draußen mit nominieren können. Unseren Held der Woche jederzeit auf unserer Homepage unter radio-potsdam.de oder, na klar, auch ganz einfach per Anruf an die 0331 581 692. Und die 30.
0: Und sie haben sich gemeldet. WhatsApp-Sprachnachricht von Milan aus Potsdam.
3: Mein Held der Woche ist auf jeden Fall mein Stiefvater, denn er besitzt nicht nur eine unerschütterliche Gelassenheit, sondern hat gleichzeitig auch das größte Herz. Wenn ein Freund Hilfe braucht, ist er der Erste, der anpackt und alles gibt.
2: Ach, schön.
0: Ach Mensch, also, der Titel Held der Woche ist vergeben. Herzlichen Dank dafür. Und jetzt einen schönen guten Morgen mit Ray Parker Jr. und Ghostbusters. Es ist 6.52 Uhr.
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Es ist kurz vor sieben und wenn Sie jetzt gleich ins Kinderzimmer gehen, ne, die Kleinen wecken, einfach heute ganz besonders liebevoll sein. Vielleicht den Kakao sogar schon mitnehmen, denn heute ist internationaler Kindertag und den feiern wir natürlich hier auf Radio Potsdam. Außerdem haben wir gleich was für alle Rockliebhaber. Nächste halbe Stunde, da wird's laut hier bei uns mit Three Doors Down, It's Not My Time und was für die Partyfraktion haben wir auch am Start.

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1: Mit mir Amelie Totzke und das ist das Top-Thema der Stunde. Heute startet in Potsdam die nächste Dauerbaustelle. Auf der Potsdamer Chaussee wird für den neuen Stadtteil Kramnitz ein Kreisverkehr gebaut. Die Arbeiten sollen fast 2 Jahre dauern. Mehr Nachrichten aus unserer Region finden Sie dann auch online unter radio-potsdam.de. Und jetzt mehr Nachrichten aus Deutschland und der Welt.
2: Ich bin Katrin Müller. Mit der neuen Woche startet auch ein neuer Monat und auch im Juni treten einige Änderungen in Kraft, die viele Verbraucher direkt betreffen. Ende des Monats läuft der Tankrabatt aus, mit dem die Bundesregierung die Steuern auf Kraftstoffe vorübergehend gesenkt hat. Und Verbraucher haben mehr Rechte, zum Beispiel beim Online-Shopping.
3: Schnell geklickt und dann doch auch schnell bereut. Ab dem 19. Juni müssen Online-Händler gut sichtbar einen Widerrufsbutton auf der Seite anbieten und auch in der App. Und wer Solarstrom übers Dach gewinnt, kann diesen ab heute auch an Nachbarn verkaufen. Energy Sharing nennt sich das. Notwendig ist, dass beide Nachbarn dann auch einen Vertrag schließen. Einfach nur das Kabel rüberreichen ist nicht. Lea Matschulat, Nachrichtenredaktion.
2: Würde eine Auswechslung des Kanzlers die Zustimmung für die Union erhöhen? Eine knappe Mehrheit der Deutschen glaubt das nicht. In einer Forsa-Umfrage für Stern und RTL sagten 53%, dass es der Union nicht helfen würde, wenn Merz das Amt des Kanzlers aufgeben und jemand anderes aus der Union das Amt übernehmen würde. Rund 40% sind anderer Meinung. In Italien gibt es künftig Geld zurück, wenn man auf einer gebührenpflichtigen Autobahn wegen einer Baustelle zu lange im Stau steht. Die neue Regelung tritt heute in Kraft, also noch vor Beginn der Hauptreisezeit. Wenn die normale Fahrzeit deutlich überschritten wird, muss der Betreiber die Maut unter bestimmten Bedingungen teilweise oder sogar komplett zurückzahlen. Autofahrer sollen bereits Geld zurückbekommen, wenn die Fahrt auf einer Strecke von knapp 100 Kilometern 10 Minuten länger dauert als üblich. Die Entschädigung kann über eine App beantragt werden. Zum Fußball. 2 Wochen vor dem WM-Auftakt gegen Curaçao hat die DFB-Auswahl das vorletzte Testspiel deutlich gewonnen. In Mainz setzte sich die Mannschaft von Julian Nagelsmann mit 4:0 gegen Finnland durch. Die Tore erzielten zweimal Dennis Undav, Florian Wirtz und Jamal Musiala. Da gab es auch für Bundestrainer Nagelsmann hinterher im ZDF kaum was zu meckern.
4: Wir haben wieder sehr gut angefangen. Die ersten 15 Minuten waren sehr gut. Dann so ein bisschen die Geduld verloren, weil die Jungs unbedingt was zeigen wollen. Das ist ja auch gut. Das mache ich auch gar nicht zum Vorwurf. Das Ergebnis ist gut, wir haben kein Gegentor gekriegt und so können wir weitermachen.
2: Morgen fliegt die deutsche Mannschaft dann nach Chicago und will im besten Fall mit dem WM-Pokal wiederkommen.
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5: 12 Grad aktuell hier bei uns in Potsdam, direkt vor unseren Studios. Die Sonne, die lässt sich heute hin und wieder mal gucken, allerdings zieht es dann halt auch immer wieder zu, bleibt aber im Großen und Ganzen trocken mit angenehmen 22 Grad maximal. Die Aussichten für die nächsten Tage, das ist so ein bisschen wechselhafter. Morgen nochmal, ja, fast schon sommerliche Temperaturen, 26 Grad, aber auch eine ganze Menge Wolken und dann ab Mitte der Woche ist auch immer wieder mal der eine oder andere Schauer mit dabei, ne? Aber ich glaube, die Natur, die freut's doch, oder?
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5: Haben es ja gerade von Amelie schon gehört. Ab heute eine neue Dauerbaustelle hier bei uns in Potsdam und zwar auf der Potsdamer Chaussee und zwar in Höhe Kramnitz. Hier wird ein Kreisverkehr gebaut, aber gute Nachrichten gibt es auf der anderen Seite von der Nutestraße und zwar die Horstwegbrücke. Die soll heute fertiggestellt werden. Dann für die Pendler A115 in Richtung Berlin, natürlich kurz vorm Kreuz Zehlendorf. Da dauert es auf jeden Fall schon mal länger und Probleme auch aktuell. Potsdam-Mittelmark in Treuenbrietzen nach wie vor Feuerwehreinsatz. Hier brennt eine leerstehende Lagerhalle. Und dann schauen wir noch ganz schnell auf die A10. Einmal der südliche Berliner Ring in Richtung Werder zwischen Rangsdorf und Genshagen. Hier liegt ein Spanngurt auf der Straße. Bitte dementsprechend vorsichtig fahren. Blitzer liegen uns noch keine vor, ne? Aber trotzdem natürlich bitte schön Fuß vom Gas, sonst wird's teuer, wenn Sie was gesehen haben. WhatsApp oder Anruf 0331 für Potsdam 581692 und die 30.
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5: Ja, schönen guten Morgen.
1: Guten Morgen.
5: Heute ist Internationaler Kindertag und an dieser Stelle wirklich nochmal ein herzliches Dankeschön an die Potsdamer Oberbürgermeisterin Nuscha Orbel. Die hat nämlich unsere Kinderreporter Luise und Karl empfangen. Die haben tolle Fragen gestellt, hören wir so in gut 20 Minuten. Und außerdem sind natürlich die Kiddies alle gleich gefragt.
1: Ja, gleich in unserem Radio Potsdam Kids Quiz. Wir haben da wieder das Quicks-Würfelspiel für Sie. So ein bisschen wie Kniffel. Das heißt, wir haben eine Zahlenreihe vor uns und versuchen, die dann abzuhaken.
5: Okay, bin mal sehr gespannt. Das musst du mir nochmal ganz genau erzählen. In Ordnung. Also Handy schon mal bereitlegen gleich für die WhatsApp-Sprachnachricht. Und wir bringen jetzt rein mit Nesta. One thing leads to another. Amelie und Till hier, schönen guten Morgen.
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1: Es ist 7:08. Schönen guten Morgen.
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1: Oh, wann haben Sie das letzte Mal so richtig schön mit der ganzen Familie einen tollen Spieleabend gemacht?
4: Boah, ich glaube bei mir schon länger her.
1: Könnte man eigentlich mal wieder, oder?
4: Ja.
1: Ja, das Spiel, das bringen wir mit.
4: Ja, und zwar das Quicks-Würfelspiel. Gewürfelt wird da mit 6 Würfeln und das Ziel ist es, eine Zahlenreihe abzuhaken. Also es ist ein bisschen wie Kniffel.
1: Oh, klingt doch wirklich großartig, nach jeder Menge Spaß. Und das bekommen Sie sehr, sehr gerne. Allerdings, ne? Muss natürlich erstmal noch die Frage von unserer Luise beantwortet werden. Und die ist natürlich passend zum Tagesmotto heute.
5: Heute am Kindertag dürfen ausnahmsweise auch wir mal rein. Aber ansonsten wird von hier aus Brandenburg regiert. Von außen sieht es aus wie ein Schloss. Innen ist alles modern.
1: Also ich glaube, da kommt man doch drauf, oder?
4: Bestimmt.
1: Na dann drücken wir mal die Daumen ein, Songzeit.
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1: So, also wenn Sie jetzt noch nicht wach sind, dann empfehlen wir einfach einen etwas stärkeren Kaffee, oder? Schönen guten Morgen mit Lou Bega, es ist 7:12.
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1: So, und das war Luises Frage von heute.
4: Heute am Kindertag dürfen ausnahmsweise auch wir mal rein. Aber ansonsten wird von hier aus Brandenburg regiert. Von außen sieht es aus wie ein Schloss. Innen ist alles modern.
1: Okay, also die WhatsApp-Sprachnachrichten, die gehen nach wie vor an die 0331 für Potsdam 581-692 und die 30, denn es geht um ein ganz, ganz tolles Familienspiel.
5: Ja, und zwar ein Würfelspiel, das heißt Quicks, und das ist so ein bisschen wie Kniffel. Wir haben eine Zahlenreihe vor uns und das Ziel ist es dann, mit diesen Würfeln die Zahlenreihe abzuhaken.
1: So, dann drücken wir mal die Daumen. Hier wäre mal die Antwort Nummer 1.
6: Guten Morgen, liebes Radio Potsdam Team. Hier ist der Tim und der Fiete aus Miechendorf. Und gesucht wird heute der Potsdamer Landtag. Wir wünschen euch einen richtig schönen Montag und allen Kindern einen ganz, ganz tollen Kindertag.
1: Also da scheint der Papa mit dem Sohnemann schon unterwegs zu sein. Also Tim und Fiete, liebe Grüße nach Miechendorf. Euch einen schönen Schulweg wahrscheinlich. Und jetzt sind wir natürlich alle sehr, sehr gespannt, ob ihr denn richtig liegt mit dem Landtag.
4: Richtig, wir haben den Brandenburger Landtag gesucht, der auch das Potsdamer Stadtschloss genannt wird.
5: Jawoll!
1: Ach, ist das schön, oder?
5: Sehr schön.
1: Also, herzlichen Glückwunsch nach Miechendorf, Tim und Fiete. Ihr könnt eine Runde bald Quicks zocken und ich gehe mal davon aus, ne, dass der Fiete wahrscheinlich da das Rennen machen wird. Ich bin mir sehr, sehr sicher.
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0: Es ist 17 nach 7. Wir sind die neuen Wachermacher bei Radio Potsdam und natürlich auch weiterhin alle Viertelstunde das Wichtigste, damit Sie gut informiert in den Morgen starten. Und man kann schon fast sagen, das ist ein bisschen unfair, was da passiert beim American Football. Die Potsdam Royals, die spazieren durch die Liga, das ist wirklich Wahnsinn. Jetzt gab es den nächsten Sieg und zwar was für eine Klatsche für Kiel. Auswärts, ja, haben die Royals mit 48-3 gewonnen. Glückwunsch an dieser Stelle und mehr Nachrichten aus Potsdam und der Region mit Amelie dann natürlich wieder um halb. Wir haben 13 Grad aktuell hier bei uns in Potsdam direkt am Studiofenster. Heute ziehen immer wieder Wolken durch, die machen aber auch hin und wieder mal ein bisschen Platz für Sonnenschein. 22 Grad maximal, es bleibt trocken und ab heute gibt es bei uns in Potsdam eine neue Dauerbaustelle und zwar in Kramnitz, Potsdamer Chaussee, wird ein Kreisverkehr gebaut. Gute Nachrichten, aber von der Nutestraße, ne? Horstwegbrücke wird heute fertiggestellt. Gleich haben wir Olli Mörs zusammen mit Riddle Kicks und Heart Skips a Beat. Ihnen einen schönen guten Morgen.
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0: zum Pausenbrote schmieren, ne? So hin und her und hin und her.
1: Ja, geht schnell.
0: Ja, Olli Murs. Hard Skips a Beat. Hier sind die neuen Wachermacher bei Radio Potsdam. Und die Pausenbrote heute werden natürlich mit besonders viel Liebe geschmiert.
1: Natürlich.
0: Heute ist der 1. Juni, internationaler Kindertag. Und den feiern wir natürlich heute hier bei den Wachermachern ganz ausführlich.
1: Ja, und passend dazu hat sich auch Potsdams Oberbürgermeisterin Nusche Aubel mit einem kleinen Grußwort an alle Kinder gewandt.
2: Also ich grüße alle Kinder, die jetzt zuhören und ausnahmsweise meine ganz besonders. Und ich wünsche euch einen ganz tollen Kindertag. Genießt das, dass ihr im Fokus steht, das solltet ihr eigentlich jeden Tag.
0: Ah, ja. Wunderbar. Und an dieser Stelle wirklich nochmal ein ganz, ganz dickes Dankeschön an die Oberbürgermeisterin, denn sie hat sich Zeit genommen für unsere Kinderreporter, für Luise und für Karl.
3: Jan, 9 Jahre alt, will wissen, müssen sie auch manchmal im Büro schlafen?
2: Also ich bin schon manchmal müde, aber im Büro schlafe ich nicht, nein.
0: So, und dann ging es aber auch, ne, natürlich nochmal ans Eingemachte.
3: Jetzt haben wir noch ein paar Fragen, die ganz viele wissen wollten. Zum Beispiel, wie alt sind Sie?
2: Ich bin 50 Jahre alt.
0: Ja, und alle Fragen kann man sich jetzt natürlich sehr, sehr gerne schon mal anhören. Das komplette Interview auf unserer Homepage radio-potsdam.de und so gegen 20 vor 8, also in gut 20 Minütchen, da geht's natürlich weiter mit den Fragen von unseren Kinderreportern Luise und Karl an Nusche Aubel, an die Oberbürgermeisterin von Potsdam. Und Ihnen jetzt einen richtig schönen guten Morgen mit Nico Santos. Hier ist Optimist bei Radio Potsdam. Es ist 7:26.

0: Das ist ein bisschen was zum Träumen am frühen Montagmorgen. Nico Santos mit Optimist hier bei Radio Potsdam. Es ist 7.29 Uhr und wir haben gleich aktuelle Musik von Robbie Williams. Spice und außerdem ein Klassiker von Tour, was? Damit bringen wir sie richtig gut in den Montagmorgen.
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0: Ja, Amelie, in Potsdam ab heute eine neue Langzeitbaustelle.
2: Ja, auf der Potsdamer Chaussee wird jetzt der neue Kreisverkehr für den zukünftigen Stadtteil Kramnitz gebaut. Und das Ganze zieht sich ordentlich. Fast 2 Jahre müssen sich Autofahrer auf Einschränkungen einstellen. Zum Start heißt das konkret, zwischen Hannoverscher Straße und Rotkirchenweg gibt es halbseitige Sperrungen. Gleichzeitig gibt es aber Licht am Ende des Baustellentunnels. Schon morgen soll die langjährige Staustelle an der Nutestraße Geschichte sein. Eine große WM-Fanmeile wird es in Potsdam in diesem Jahr nicht geben. Für ein Public Viewing auf dem Luisenplatz oder anderen öffentlichen Flächen hat sich kein Veranstalter gefunden. Grund sind unter anderem die späten Anstoßzeiten und die damit verbundenen wirtschaftlichen Risiken. Wie die PNN berichten, müssen Fußballfans aber trotzdem nicht zu Hause bleiben. Unter anderem im Volkspark, im Lindenpark, auf dem Campus Griebnitzsee und in der Pischheide werden WM-Spiele live übertragen. Der Eintritt ist bei den meisten Angeboten kostenlos. Heute ist Internationaler Kindertag und der Brandenburger Landtag macht passend dazu seine Türen auf. Eingeladen sind Kinder zwischen 9 und 12 Jahren zusammen mit ihren Familien. Vor Ort gibt es ein buntes Mitmachprogramm, bei dem die Kids Demokratie ganz spielerisch kennenlernen können. Außerdem gibt es die Gelegenheit, direkt mit Abgeordneten ins Gespräch zu kommen und Fragen zu stellen. Für zusätzliche Unterhaltung sorgen die Potsdamer Klinik-Clowns. Los geht's heute um 16 Uhr im Brandenburger Landtag.
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0: Es sind 13 Grad aktuell hier bei uns direkt vorm Studiofenster. 22 werden es heute maximal und ja, wir haben eine ganze Menge Wolken heute. Hin und wieder zeigt sich aber auch mal die Sonne und es bleibt im Großen und Ganzen heute trocken.
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0: Wir haben es ja gerade von Amelie schon gehört, also ab heute neue Dauerbaustelle in Kramnitz, Potsdamer Chaussee. Hier wird also dieser Kreisverkehr gebaut, aber gute Nachrichten, Nutestraße, ne? Ab morgen die Horstwegbrücke dann fertig, heute also da zum letzten Mal Probleme. Apropos Probleme für alle Berlin-Pendler, A115 einwärts, wie immer kurz vor Zehlendorf dauert es ein bisschen länger und nach wie vor noch Behinderungen in Potsdam-Mittelmark in Treuenbrietzen. Leerstehende Lagerhalle hat hier Feuer gefangen, Feuerwehr ist vor Ort. Trotzdem kann das natürlich Behinderungen geben. Und dann bitte noch Obacht geben auf der A10 südlicher Ring Richtung Werder zwischen Rangsdorf und Genshagen. Da liegt immer noch was auf der Straße. Blitzer liegen uns keine vor. Vielleicht haben Sie was gesehen. Dann einfach her damit, WhatsApp oder anrufen. 0331 für Potsdam 581 692 und die 30.
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0: Neue Woche, neuer Monat, neue Wachermacher.
2: Neues Glück.
0: Ja, herrlich. Wir wünschen Ihnen einen richtig schönen 1. Juni, Internationaler Kindertag. Und den feiern wir zusammen mit der Potsdamer Oberbürgermeisterin.
2: Ja, und natürlich unseren Kinderreportern Luise und Karl. Die haben sich nämlich mal zu ihr gesetzt und die richtig knallharten Fragen rausgeholt.
0: Und die hören Sie gleich. Jetzt bringen wir sie aber erstmal rein in den Montagmorgen, gleich mit aktueller Musik von Robbie Williams, Spice. Und jetzt kommt Tours mit Blue Night Shadow. Wir wünschen einen schönen guten Morgen.
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0: Mit aktueller Musik geht's in ihren Montagmorgen. Robbie Williams mit Spice hier bei den Wachermachern bei Radio Potsdam. Ja, der Brandenburger Landtag, der macht heute die Türen auf. Und zwar für Kinder und ihre Familien, denn heute ist der 1.6. Amelie, heute ist Internationaler Kindertag. Feiern wir natürlich auch ausgiebig. Und zwar haben wir unsere Kinderreporter Luise und Karl zu unserer Oberbürgermeisterin geschickt.
1: Ja, die haben nämlich an ihrer Grundschule Fragen gesammelt und sich dann auf den Weg ins Potsdamer Rathaus gemacht.
0: So, und da hören wir jetzt doch einfach mal rein, oder?
2: Haben Sie eine Allergie?
3: Nein, erfreulicherweise habe ich keine Allergie.
0: Haben wir nochmal Glück gehabt, ne?
1: Gut.
0: Aber gut. Wir fühlen weiter auf den Zahn.
2: Sind Sie bei TikTok?
3: Ja, also ich versuche insbesondere die jungen Menschen auch bei TikTok zu erreichen. Das ist aber ganz schön schwierig, muss ich gestehen.
1: Das kann ich verstehen.
0: Der eine oder andere Tanzmove muss da gelernt sein. Auf jeden Fall. So, und jetzt geht's noch mal ein bisschen in die eigene Kindheit.
2: Was war Ihr bestes Schulfach?
3: Mein bestes Schulfach. Also ich mochte Biologie und Deutsch total gern und Englisch.
1: Englisch.
0: Und jetzt einmal bitte schön Butter bei die Fische.
4: Lilly, 10 Jahre alt, fragt, von wem hören Sie gern Musik?
3: Oh, ich höre ganz viel unterschiedliche Musik. Ich liebe Musik, aber es kommt total auf meine Stimmung an, was ich gerne höre. Ob ich Elektromusik höre, wenn ich vielleicht eher tanzen will, oder ob ich klassische Musik höre, wenn ich mich entspannen will. Ich höre aber auch ganz viel Radio, weil dann habe ich gleichzeitig noch Informationen und weiß, was in der Welt und in unserer Stadt so los ist.
1: Na, das ist doch schön, dass unsere Oberbürgermeisterin uns auch hört.
0: Ja, herzlich willkommen, liebe Frau Obbel. Das ist sehr schön und nochmal vielen herzlichen Dank, dass Sie sich Zeit genommen haben. Das alles findet man auch auf unserer Homepage radio-potsdam.de. Und jetzt natürlich heute am Internationalen Kindertag, liebe Kiddies, haben wir auch was für euch, und zwar Pixi-Hefte. Was macht meine Stadt? Und zwar unterschrieben von der Frau Oberbürgermeisterin Nuscha Obbel höchstpersönlich. Also einfach eine WhatsApp schicken, bitteschön, oder kurz durchrufen. Bekannte Telefonnummer 0331 für Potsdam, 581-692 und die 30. Gleich ins Handy speichern, wenn es da noch nicht drin ist. 0331 für Potsdam, 581-692 und die 30. Pixi-Büchlein, unterschrieben von Nuscha Obbel. Was macht meine Stadt? Ne? Das hat auch nicht jeder im Schrank zu stehen, in diesem Sinne. Es ist 7.42 Uhr. Schönen guten Morgen jetzt mit Take That hier bei Radio Potsdam.

0: Die Könige der 90er. Take that, relight my fire. Es ist 7:45. Schönen guten Morgen. Wir sind die Radio Potsdam Wachermacher und bei uns alle Viertelstunde natürlich das Wichtigste. Und sind Sie zufrieden eigentlich mit dem Spiel gestern? 4:0 gegen Finnland, vorletzter Test. War doch eigentlich ganz in Ordnung, oder? Für die deutsche Fußballnationalmannschaft. Vor allen Dingen die Offensive hat getroffen. Dennis Undav gleich 2 Tore. Florian Wirtz, Jamal Musiala, also eigentlich alles schick. Und übrigens, ja, können Sie nachher nochmal ein bisschen in der Kaffeeküche um die Ecke kommen. Heute spielt die deutsche Nationalmannschaft gleich nochmal gegen Finnland. Allerdings unter Ausschluss der Öffentlichkeit. Ne? Und morgen geht's dann rüber über einen großen Teich in Richtung Weltmeisterschaft. Drücken wir natürlich alle Daumen, dass das klar geht. Mehr Nachrichten aus Deutschland und der Welt bei uns dann in der knappen Viertelstunde um 8. Schauen wir nochmal ganz kurz auf die Straßen. Ja, die Stadt, die füllt sich. Die üblichen Verdächtigen, es dauert länger in der Zeppelin Straße, Nutestraße, Brauersberg. Sie wissen Bescheid, also Geduld haben. Und mittlerweile haben wir auch den ersten Blitzer des Morgens. Und zwar zum Teufelssee in Potsdam. Wettertechnisch sieht das in dieser Woche so ein bisschen gemischt aus. Es sind immer wieder Wolken mit dabei, hin und wieder kommt die Sonne durch. Aber heute ist es trocken mit Höchsttemperaturen um 22 Grad. Bruno Mars ist auf dem Weg, gleich mit I Just Might.
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4: Und das sind die PNN-Schlagzeilen von heute. Mehr Geld gefordert. Potsdamer Wohnungsgenossenschaft will Anteile ihrer Mitglieder verteuern. Zivilcourage gezeigt. Flohmarktbesucher in Brandenburg vertreiben gewalttätige Neonazis. Was ihr wollt, furioser Shakespeare auf der Seebühne des Potsdamer Hans-Otto-Theaters.

0: Also wer da nicht mitgrinst und vor allen Dingen mit den Beinen nicht mitwippt, dann weiß ich es auch nicht. Schönen guten Morgen mit Bruno Mars. I just might. Es ist 7.52 Uhr.
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2: Das ist die 11.000, denn so viele Kinder im Grundschulalter gibt's aktuell hier bei uns in Potsdam. Und warum ist das heute wichtig? Na klar, heute ist Weltkindertag. Deshalb dreht sich heute natürlich auch bei Radio Potsdam alles um unsere kleinen großen Helden. Übrigens, die beliebtesten Kindernamen Potsdam waren letztes Jahr Theo, Charlotte und Frieda. Und egal, ob jetzt wirklich Theo, Charlotte, Frieda oder vielleicht auch ganz anders, wir sagen heute Happy Weltkindertag an alle 11.000 Potsdamer Kids.

0: Wieder einen richtig schönen guten Morgen. Es ist kurz vor 8. Hier sind die neuen Radio Potsdam Wachermacher und wir machen sie gerne weiter wach in der nächsten halben Stunde. Und zwar mit Austis. The Art of Letting Go. Und dann haben wir noch einen Mega-Klassiker aus den 80ern dabei. Ach, das ist herrlich. Da können wir ein bisschen in Erinnerung schwelgen. Und zwar mit dem Alan Parsons Project. Und Don't Answer Me. Das gibt's alles gleich. Und jetzt haben wir's. Punkt 8 Uhr.
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2: Ich bin Amelie Totzke und das ist das Top-Thema der Stunde. Die Potsdam Royals, die bleiben weiter auf Erfolgskurs. Beim Auswärtsspiel in Kiel setzte sich der amtierende Champion klar mit 48-3 gegen die Baltic Hurricanes durch und feierte den dritten Sieg im dritten Saisonspiel. 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Und jetzt mehr Nachrichten aus Deutschland und der Welt.
3: Ich bin Katrin Müller. Würde die Union mit einem anderen Kanzler besser dastehen? Eher nicht, sagen die meisten Deutschen. In einer Forsa-Umfrage für Stern und RTL glauben 53%, dass CDU und CSU mit einem anderen Kanzler nicht erfolgreicher wären als mit Friedrich Merz. Rund 40% sehen das anders.
4: Für die Union sind die Zahlen trotzdem kein Freifahrtschein, denn selbst unter den eigenen Anhängern glaubt ein größerer Teil, dass die Partei mit einer anderen Person an der Spitze erfolgreicher sein könnte. Führende Unionspolitiker weisen die Spekulationen aber weiter zurück. CDU-Generalsekretär Linnemann spricht sogar von einer Scheindebatte. Schleswig-Holsteins Ministerpräsident Günther nennt die Diskussion absurd und fordert, dass sich die Koalition stattdessen auf ihre Reformen konzentriert. Zoe Tassovali, Nachrichtenredaktion.
3: Mit der neuen Woche startet auch ein neuer Monat und auch im Juni treten einige Änderungen in Kraft, die viele Verbraucher direkt betreffen. Zum Beispiel gibt es mehr Rechte beim Online-Shopping und es ist der letzte Monat mit günstigerem Sprit. Am 30. Juni läuft der Tankrabatt aus, mit dem die Bundesregierung die Steuern auf Kraftstoffe vorübergehend gesenkt hat. Es ist allerdings unklar, wann genau die Preise an den Zapfsäulen wieder steigen. In Italien gibt es künftig Geld zurück, wenn man auf einer gebührenpflichtigen Autobahn wegen einer Baustelle zu lange im Stau steht. Die neue Regelung tritt heute in Kraft, also noch vor Beginn der Hauptreisezeit. Wenn die normale Fahrzeit deutlich überschritten wird, muss der Betreiber die Maut unter bestimmten Bedingungen teilweise oder sogar komplett zurückzahlen. Die Entschädigung kann über eine App beantragt werden. Zum Fußball. Jetzt kann die WM kommen. Die deutsche Nationalmannschaft hat ihr letztes Testspiel vor dem Abflug in die USA deutlich gewonnen. Mit 4-0 gegen Finnland.
5: Vor allem der 18-jährige Lennart Karl begeistert die Fans hier in Mainz. Der Bayern-Teenager wirbelt über die rechte Seite und darf bei seinem Startdebüt sogar die Ecken schießen. Eine führt direkt zum 1-0 durch Dennis Undav. Er ist der zweite Gewinner des Abends. Bei seinem zweiten Tor verletzt er sich an der Pobacke und muss raus. Und auch die Fanlieblinge Florian Wirtz und Jamal Musiala treffen, der nach langer Verletzungspause. Die schwachen Finnen können sich aber heute schon revanchieren bei einem Trainingsspiel auf dem DFB-Campus in Frankfurt. Aus Mainz, Thomas Bremser.
3: Morgen fliegt die DFB-Auswahl dann nach Chicago und will im besten Fall mit dem WM-Pokal wiederkommen.
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0: 15 Grad haben wir aktuell hier bei uns in Potsdam. Und das sind auch so die Temperaturen in der kompletten Region. Geht heute wieder deutlich über die 20-Grad-Marke. 22 Grad sind die Höchsttemperaturen. Die Sonne versteckt sich allerdings meistens hinter doch recht dichten Wolken. Aber hin und wieder, ne? Da gibt's mal so einen ganz, ganz kurzen Sonnengruß von Klärchen. Und es bleibt im Großen und Ganzen trocken. In den nächsten Tagen bleibt es, was die Temperaturen angeht, sehr, sehr angenehm. Morgen 26 Grad, danach ein bisschen kühler. Und so ab Mitte der Woche ist auch der eine oder andere Schauer mal drin.
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0: Ja, es wird voller. Die üblichen Verdächtigen, ne, Zeppelinstraße, Nutestraße, Brauhausberg oder auch am Neuen Garten. Da müssen Sie auf jeden Fall mehr Zeit mit einplanen. Außerdem startet ab heute in Potsdam eine neue Dauerbaustelle. Und zwar in Kramnitz-Potsdamer Chaussee. Hier wird ein neuer Kreisverkehr gebaut. Und dann immer noch Probleme in Potsdam-Mittelmark in Treuenbrietzen. Feuerwehreinsatz, eine leerstehende Lagerhalle brennt. Und dann geht's noch auf den Berliner Ring. Und zwar fangen wir mal im Westen an. Und zwar in Richtung Werder zwischen Spandau Stau und Leest, da laufen Mäharbeiten, hier ist eine Spur gesperrt und dann bleiben wir auf dem westlichen Berliner Ring zwischen Großkreuz und Havelbrücke, brauchen so ungefähr 10 Minuten länger. Geblitzt wird aktuell in Potsdam, Hügelweg und zum Teufelssee. Haben Sie mehr gesehen? Her damit. WhatsApp oder anrufen 0331 für Potsdam 581 692 und die 30.
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0: Neue Woche, neuer Monat, neue Wachermacher. Alles ist neu bei uns. Ja, fast alles.
2: Fast.
0: Und außerdem möchten wir Ihnen heute ein bisschen was zum Einkaufen schenken. Mhm. Denn da wird großes Jubiläum gefeiert und zwar bei Rewe Batz, ne?
2: Genau, die werden ja 20 Jahre alt dieses Jahr und deswegen gibt es von uns auch einen Einkaufsgutschein im Wert von 20 Euro.
0: Und zwar machen wir das die nächsten 2 Wochen lang, ne? Immer morgens und dann am Nachmittag beim Paul. Mhm. Allerdings eine kleine Frage müssen Sie natürlich beantworten und zwar, es wird geschätzt, wie viel Parkplätze gibt es denn vor Rewe Batz in der Ludwig-Boltzmann-Straße? WhatsApp schreiben 0331 581 692 und die 30. Wir drücken die Daumen.
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Wir wollen nicht zu viel verraten, aber es sind definitiv mehr als 80 und weniger als 150. Es geht um die Parkplätze und zwar bei Rewe Batz in der Ludwig-Boltzmann-Straße. Das ist nämlich die Frage, die Sie beantworten sollten. Wer als nächstes dran ist, ne, mit seiner WhatsApp, mit dieser Schätzfrage, bekommt einen 20-Euro Einkaufsgutschein. Ne? Also wie viele Parkplätze, bitteschön, gibt es vor Rewe Batz in der Ludwig-Boltzmann-Straße? Ihre WhatsApp, Sprachnachricht, schreiben wie auch immer. 0331 für Potsdam, 581 692 und die 30. Radio Potsdam ist hier, 9 nach 8, guten Morgen.

0: Mit einem riesen Klassiker aus den 80ern geht's in den Montagmorgen des Alan Parsons Project hier bei den Wachermachern bei Radio Potsdam. Und es wird ja großes Jubiläum gefeiert bei Rewe Batz.
1: Ja, die werden nämlich 20 Jahre alt dieses Jahr.
0: Und das feiern wir. Und zwar für die nächsten zwei Wochen gibt es hier jeden Tag. Und zwar bei uns, bei den Wachermachern und dann nochmal am Nachmittag beim Paul. Immer einen 20-Euro Einkaufsgutschein zu gewinnen. Allerdings, ein bisschen was dafür tun sollen sie natürlich auch, ne? Und zwar wird es immer eine Schätzfrage geben. Heute wollten wir wissen,
1: wie viele Parkplätze hat denn der Rewe Barzmarkt in der Ludwig-Boltzmann-Straße?
0: Ah, das muss man sich natürlich einmal kurz durch den Kopf gehen lassen, ne? Ja, welcher ist das nochmal, ne? Das ist der, wo der Getränkemarkt da separiert ist und so weiter. Ist natürlich ein riesengroßer Parkplatz davor.
1: Das stimmt.
0: Wie viel sind's? Wir horchen mal.
2: Guten Morgen, hier ist Susanne. Na, dann tippe ich mal 140.
0: Okay.
2: Ich würde mich freuen.
0: Susanne, dann drücken wir mal die Daumen und dann gucken wir doch mal, weil natürlich der Experte schlechthin hat natürlich die Antwort und zwar Stefan Batz.
3: Wir haben 133 Parkplätze.
0: Also Susanne.
1: Na Mensch.
0: 7 Stück. Also das lassen wir gelten, oder?
1: Na klar.
0: Also Susanne geht auf jeden Fall einkaufen und da wünschen wir natürlich ganz viel Erfolg. Bitte schön die Bratwurst nicht vergessen und Ihnen natürlich und die nächste Chance auf die 20 Euro ne, für Rewe Batz zum Einkaufen dann heute Nachmittag beim Paul. So, jetzt haben wir es 14 nach 8. Hier ist Michael Patrick Kelly mit Throwback bei den Radio Potsdam Wachermachern. Ihnen einen schönen guten Morgen.

0: Throwback, Michael Patrick Kelly für Ihren Montagmorgen. Es ist 16 nach 8. Und wenn Sie dann nachher gleich im Büro mit der Lieblingskollegin den ersten Kaffee trinken, ne, und dann einfach mal überlegen, ob es nicht heute Nachmittag mit den Kiddies zusammen einfach mal in den Potsdamer Landtag gehen sollte. Denn da ist ja heute offen. Ne? Heute ist der 1.6. internationaler Kindertag und da kann man der Politik heute natürlich mit der kompletten Familie einfach über die Schulter schauen. Das wäre doch vielleicht auch eine Idee für nachher, oder? Also können Sie sich ja einfach mal überlegen und mehr Nachrichten aus Potsdam und der Region dann natürlich bei uns wieder um 8:30 hier bei den Wachermachern alle 15 Minuten das Wichtigste. Wettertechnisch haben wir 22 Grad heute maximal, dazu mehr Wolken, aber immer wieder auch Chance auf Sonne und es bleibt trocken. Und ja, Potsdam füllt sich, kann man sagen, bisschen Geduld, unter anderem am Neuen Garten, Nutestraße oder auch auf der Zeppelinstraße. Wir wünschen Ihnen eine gute Fahrt, kommen Sie gut an und wir haben gleich Ray Garvey für Sie mit It Is It Love. Gleich.
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0: die große Frage, ist es nur Liebe oder nicht? Is it love? Ray Garvey, es ist 8.22 Uhr. Schönen guten Morgen.
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2: Das ist ja immer die Zeit hier bei Radio Potsdam, wo wir Danke an all die Alltagshelden sagen. Das machen wir aber natürlich nicht allein, sondern mit ihnen zusammen.
0: Ja, sie entscheiden nämlich, wer den Titel Held der Woche hier bei Radio Potsdam verdient hat. Nominieren können sie ihren persönlichen Helden jederzeit. Geht über die Homepage, ne, radio-potsdam.de oder natürlich einfach auch anrufen. Sprachnachricht schicken, WhatsApp schreiben, was auch immer sie, weil sie können auch trommeln, wenn sie mögen. Ne? Wir versuchen das natürlich zu verstehen. Also 0331 581 692 und die 30. Und wir haben jetzt eine ganz besondere Sprachnachricht bekommen, wie wir finden. Das muss natürlich gewürdigt und gefeiert werden.
3: Mein Held der Woche ist auf jeden Fall mein Stiefvater, denn er besitzt nicht nur eine unerschütterliche Gelassenheit, sondern hat gleichzeitig auch das größte Herz. Wenn ein Freund Hilfe braucht, ist er der Erste, der anpackt und alles gibt.
2: Sagt Milan aus Potsdam und ich finde auch, auf die Papas ist Verlass.
0: Ja, dem ist nichts mehr hinzuzufügen, ne?
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0: Und auch wenn heute internationaler Kindertag ist, ich finde auch, die Männer dürfen gefeiert werden, oder?
1: Naja.
0: Na gut. Schönen guten Morgen mit Herbert Grönemeyer und Männer hier bei den neuen Wachermachern auf Radio Potsdam in der nächsten halben Stunde. Da holen wir die großen Gefühle raus. Stanford und Jill mit In Your Arms. Und außerdem dabei Riesennummer von Genesis, I Can Dance. Das alles gleich. Es ist jetzt 8:30.
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0: Und Amelie, wir müssen uns hier in Potsdam auf die nächste Dauerbaustelle einstellen.
1: Ganz genau, auf der Potsdamer Chaussee wird für den neuen Stadtteil Kramnitz ein Kreisverkehr gebaut. Die Arbeiten sollen fast 2 Jahre dauern. Zum Auftakt müssen Autofahrer zwischen Hannoverscher Straße und Rotkälchenweg mit halbseitigen Sperrungen und Ampelregelungen rechnen. Gleichzeitig gibt es aber Licht am Ende des Baustellentunnels. Schon morgen soll die langjährige Staustelle an der Nutestraße Geschichte sein. Die Diskussion um einen Sportplatz am Potsdamer Lustgarten geht in die nächste Runde. Obwohl die Stadt das Vorhaben wegen Denkmalschutz, Urheberrechten und schwieriger Baugrundverhältnisse für kaum umsetzbar hält, fordert der Jugendhilfeausschuss die Verwaltung einstimmig auf, eine Sportfläche mit Priorität voranzutreiben. Laut Matt sollen bis September konkrete Vorschläge auf den Tisch kommen. Hintergrund ist der anhaltende Mangel an Sportplätzen in Potsdam, der vor allem Kinder und Jugendliche trifft. Und zum Sport. Die Potsdam Royals bleiben weiter voll auf Erfolgskurs. Beim Auswärtsspiel in Kiel haben die Royals gegen die Baltic Hurricanes mit 48-3 gewonnen. Quarterback Xavier Bullock glänzte mit 5 Touchdown-Pässen und führte die Potsdamer Offensive souverän zum Erfolg. Also die Saison läuft bisher wie geschmiert.
0: Weiter so, Jungs.
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0: Wir haben 15 Grad aktuell hier bei uns direkt am Studiofenster und dazu sind eine ganze Menge Wolken mit dabei. Allerdings immer wieder kommt auch mal die Sonne durch und es bleibt heute trocken. Bei Höchsttemperaturen so um die 22 Grad. Aussichten dann für die Woche morgen nochmal deutlich wärmer mit bis zu 26 Grad. Danach wird es ein bisschen kühler, aber immer noch so Werte um die 20 Grad Marke, teilweise auch leicht drüber. Allerdings dann ist auch mal der eine oder andere Schauer dabei, aber ich glaube für die Natur ist das ganz gut.
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0: Bisschen Geduld brauchen Sie im Potsdamer Stadtverkehr, zum Beispiel auf der Zeppelinstraße am Brauhausberg oder auf der Nutestraße. Und dann, wir haben es gerade von Amelie gehört, also ab heute in Kramnitz, neue Dauerbaustelle Potsdamer Chaussee, da wird der Kreisverkehr gebaut. Außerdem immer noch erhebliche Behinderungen, Potsdam-Mittelmark in Treuenbrietzen. Hier brennt eine Lagerhalle, Feuerwehr ist natürlich da, aber nichtsdestotrotz, das wird noch so ein bisschen sein. Und dann haben wir außerdem Probleme auf dem westlichen Berliner Ring in Richtung Werder, und zwar zwischen Spandau und Leest, rechte Spur gesperrt. Grund sind Mäharbeiten und außerdem nochmal westlicher Berliner Ring, die A10 zwischen Potsdam Nord und Leest. Da liegen Gegenstände auf der Straße. Das kam gerade rein. Also da auch bitte Obacht geben. Aktueller Blitzer in Potsdam auf dem Mitteldamm. Haben Sie mehr? Dann freuen wir uns über Ihre WhatsApp oder Ihren Anruf 0331 für Potsdam 581 692 und die 30. Vielen Dank und natürlich eine gute Fahrt.
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0: Ja, heute ist ganz, ganz viel neu bei uns hier bei Radio Potsdam. Wir haben eine neue App, wir haben eine neue Homepage, wir haben eine neue Wachermacher. Und natürlich bleibt aber trotzdem ganz, ganz viel so, wie es ist. Und zwar, wir kümmern uns natürlich jeden Morgen um das, was wirklich wichtig ist in Potsdam.
1: Ja, heute ja zum Beispiel Internationaler Kindertag. Da ist natürlich auch bei uns in der Region einiges los und geplant.
0: Na, und das und noch viel, viel mehr hören Sie gleich in Guten Morgen Potsdam. Davor haben wir Calvin Harris für Sie zusammen mit Wreckin' Bone Man. Love is in a past life. Und jetzt kommt Genesis für Sie ins Radio mit I Can Dance. Wir sagen schönen guten Morgen.
1: Moin.
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0: Zwei absolute Riesen, die sich da zusammengetan haben. Calvin Harris und Wreckin' Bone Man, Lovers in a Past Life. Es ist 20 vor 9, schönen guten Morgen.
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0: Montag, 1. Juni. Ja, bei uns, das haben Sie mitbekommen, da ist einiges neu. Wir haben eine neue Homepage, wir haben eine neue App, ne? Alles anschauen, alles laden, bitteschön. Und auch die Wachermacher sind neu, aber natürlich schauen wir jeden Morgen immer so gegen 20 vor 9 auf das, was wirklich wichtig ist. Amelie, heute natürlich internationaler Kindertag.
2: Natürlich.
0: Das brauchen wir. Unser ganz, ganz großes Thema und wirklich wunderbar. Unsere Oberbürgermeisterin Nuscha Obel hat sich Zeit genommen. Und zwar für unsere Kinderreporter Luise und Karl. Die waren bei ihr und haben Fragen gestellt. Zum Beispiel so eine.
3: Was machen Sie in Ihrer Freizeit?
0: Ja, und das täte mich auch mal interessieren. Was macht Frau Oberbürgermeisterin in der Freizeit?
2: Ne? Und hat sie überhaupt so viel Freizeit?
0: Das ist die große Frage. Und die Antworten, die bekommen Sie natürlich heute Morgen so gegen 10 nach 9 hier bei uns. Das ist aber noch nicht alles, was in Sachen Kindertag heute wichtig ist.
2: Nee, der Landtag Brandenburg hier bei uns in Potsdam, der öffnet natürlich auch seine Türen zum Kindertag. Um 16 Uhr geht's da los, zum Beispiel mit ganz viel Mitmachaktionen.
0: Und heute werden nicht nur die Kleineren gefeiert, sondern auch die etwas Betagteren, um es mal ganz, ganz vorsichtig auszudrücken, bitte schön. Und zwar am Wochenende ist in Cottbus ja die Brandenburger Woche der Senioren eröffnet worden. Da gibt es heute auch um 15 Uhr im Nikolaisaal einfach Oper, Operette und Ballett, unter anderem mit Schlagerlegende Dagmar Frederik. Und dann dreht sich heute Vormittag alles ums Thema Wohnen.
2: Ja, der Potsdam-Plan 3000 plus wird vorgestellt, und zwar von Oberbürgermeisterin Nuscha Aubel, Jörn Westphal, dem Geschäftsführer der Pro Potsdam, und Gregor Jeckel. Da geht es um den neuen Aktionsplan Wohnen, und los geht's mit der Infoveranstaltung um 10 Uhr in der Edismanie.
0: So, und jetzt wissen Sie, was heute alles wichtig ist und können gut in den Tag starten.
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0: Es ist 8:45. Schönen guten Morgen, hier sind die Radio Potsdam Wachermacher und Sie wissen bei uns ja morgens alle 15 Minuten das Wichtigste. Und es war doch ein ganz ordentliches Spiel gestern, oder? Von der deutschen Fußballnationalmannschaft. 4:0 gegen Finnland gewonnen. Und wie heißt das immer so schön, ne? Nach Finnland ist vor Finnland. Denn tatsächlich, das hat der Bundestrainer noch verraten. Heute gibt's noch ein Testspiel gegen Finnland, allerdings unter Ausschluss der Öffentlichkeit. Und dann geht's morgen in den Flieger, ne? Und dann fliegen die Jungs nach Amerika zur WM. Drücken wir natürlich die Daumen. Wettertechnisch sind eine ganze Menge Wolken heute mit dabei. Die machen aber auch immer wieder mal Platz für Sonnenschein. 22 Grad maximal. Und auf den Potsdamer Straßen brauchen Sie ein bisschen Geduld. Die üblichen Verdächtigen sind voll, ne? Zeppelinstraße, Nutestraße, Brauersberg und so weiter. Und gleich haben wir Camilla Cabello für Sie und zwar mit Havana hier bei Radio Potsdam. Schönen guten Morgen.
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0: So cool ist nur Camila Cabello, Havana, hier bei Radio Potsdam. Es ist 8.51 Uhr und wir haben gleich einen sogenannten Sitzenbleiber für Sie. Das ist so ein Song, wenn der läuft und Sie haben den Parkplatz gefunden und Sie haben es eigentlich eilig, ne? Aber Sie bleiben im Auto und hören sich den bis zu Ende an, weil der so toll ist. Van Halen sind auf dem Weg, gleich mit Jump.
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0: Ja, wo auch immer in der warmen Jahreszeit ein Licht brennt, egal ob Lampe oder Kerze, die Mücken, die sind schon da und schwirren drumrum, selbst wenn sie zum Beispiel an einer Kerze verbrennen. Warum ist das so? Ja, die Mücken, die sind keineswegs lebensmüde, sie folgen nur ihrem Instinkt. Dafür müssen wir allerdings ein bisschen in der Zeit zurückgehen, denn früher, vor ein paar Jahrzehnten, gab es ja am Abend und in der Nacht nicht so viel künstliches Licht wie heute. Und um geradeaus zu fliegen, orientieren sich Mücken am Mond. Durch die große Entfernung vom Mond zur Erde bleibt der Winkel vom Insekt zum Mond immer gleich, wenn es fliegt. Wenn die Mücken aber ein anderes, helleres Licht, wie zum Beispiel eine Laterne oder eine Kerze sehen, dann verwirrt sie das. Sie versuchen sich an dieser neuen Lichtquelle zu orientieren, da aber die Entfernung natürlich deutlich geringer ist, verändert sich der Winkel vom Tier zur Lichtquelle andauernd und muss ständig nachkorrigiert werden. Und deswegen fliegen die Insekten im Kreis um das Licht herum und kommen der Lichtquelle somit immer näher, selbst wenn sie dann zum Beispiel an einer Kerze verbrennen würden.
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0: Es ist jetzt kurz vor neun, Sie sind vielleicht gerade im Büro angekommen, ne? Rechner hochfahren und dann erstmal ein Käppchen holen. Und den genießen Sie gleich in der nächsten halben Stunde mit diesem Klassiker. Riesennummer von einer Riesenkapelle. OMD gleich mit Walking on the Milky Way. Und wir haben natürlich auch was Neues am Start für Sie. To Love Somebody von Holly Humberstone. Das alles gleich. Und jetzt ist es 9 Uhr.
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2: Ich bin Amelie Totzke und das ist das Top-Thema der Stunde. Heute wird der Weltkindertag bei uns in der Stadt gefeiert. Der Brandenburger Landtag öffnet heute seine Türen für Kinder zwischen 9 und 12 Jahren und ihre Familien. Auf die jungen Besucher wartet ein buntes Mitmachprogramm, bei dem sie Demokratie ganz spielerisch entdecken können und auch die Chance haben, direkt mit Abgeordneten ins Gespräch zu kommen. Mehr Nachrichten aus unserer Region finden Sie jederzeit bei uns im Netz auf radio-potsdam.de. Und jetzt mehr Nachrichten aus Deutschland und der Welt.
3: Ich bin Katrin Müller. Mit der neuen Woche startet auch ein neuer Monat und auch im Juni treten einige Änderungen in Kraft, die viele Verbraucher direkt betreffen. Ende des Monats läuft der Tankrabatt aus, mit dem die Bundesregierung die Steuern auf Kraftstoffe vorübergehend gesenkt hat. Und Verbraucher haben mehr Rechte, zum Beispiel beim Online-Shopping.
4: Schnell geklickt und dann doch auch schnell bereut. Ab dem 19. Juni müssen Online-Händler gut sichtbar einen Widerrufsbutton auf der Seite anbieten und auch in der App. Und wer Solarstrom übers Dach gewinnt, kann diesen ab heute auch an Nachbarn verkaufen. Energy Sharing nennt sich das. Notwendig ist, dass beide Nachbarn dann auch einen Vertrag schließen. Einfach nur das Kabel rüberreichen ist nicht. Und mit Ende des Monats ist dann, Stand jetzt, auch der Tankrabatt Geschichte. Lea Matschulat, Nachrichtenredaktion.
3: Würde eine Auswechslung des Kanzlers die Zustimmung für die Union erhöhen? Eine knappe Mehrheit der Deutschen glaubt das nicht. In einer Forsa-Umfrage für Stern und RTL sagten 53%, dass es der Union nicht helfen würde, wenn Merz das Amt des Kanzlers aufgeben und jemand anderes aus der Union das Amt übernehmen würde. Rund 40% sind anderer Meinung. Wenn Kinder krank werden und betreut werden müssen, bleiben dafür nach wie vor meistens berufstätige Frauen zu Hause. Fast 3/4 der Kinderkrankentage im vergangenen Jahr nahmen weibliche Kassenmitglieder, wie das Wissenschaftliche Institut der AOK nach eigenen versicherten Daten ermittelte. Der Anteil der Männer lag bundesweit bei 27%. Zum Fußball. 2 Wochen vor dem WM-Auftakt gegen Curaçao hat die DFB-Auswahl das vorletzte Testspiel deutlich gewonnen. In Mainz setzte sich die Mannschaft von Julian Nagelsmann mit 4:0 gegen Finnland durch. Die Tore erzielten zweimal Dennis Undav, Florian Wirtz und Jamal Musiala. Da gab es auch für Bundestrainer Nagelsmann hinterher im ZDF kaum was zu meckern.
5: Wir haben wieder sehr gut angefangen. Die ersten 15 Minuten waren sehr gut. Dann so ein bisschen die Geduld verloren, weil die Jungs unbedingt was zeigen wollen. Das ist ja auch gut. Das mache ich auch gar nicht zum Vorwurf. Das Ergebnis ist gut, wir haben kein Gegentor gekriegt und so können wir weitermachen.
3: Morgen fliegt die deutsche Mannschaft dann nach Chicago und will im besten Fall mit dem WM-Pokal wiederkommen.
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0: 16 Grad aktuell hier bei uns in Potsdam und der Region. Es ziehen heute ganz viele Wolken durch, die allerdings auch immer wieder mal so ein bisschen Platz für Sonnenschein machen. Dabei bleibt es trocken. 22 Grad gibt es maximal. Morgen nochmal deutlich wärmer mit bis zu 26 Grad. Es bleibt aber bei den Wolken. Ab Mittwoch wird es dann ein bisschen kühler und auch dann ist der eine oder andere Schauer mal wieder mit dabei.
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0: Ja, im Stadtverkehr Potsdam brauchen Sie Geduld. Und zwar da, wo es eigentlich immer ein bisschen länger dauert, ne? Zu dieser Zeit. Zeppelinstraße, Nutestraße, Brauhausberg, da jeweils so 10 bis 15 Minuten mehr einplanen. Außerdem ab heute eine neue Dauerbaustelle, und zwar in Kramnitz. Auf der Potsdamer Chaussee, da wird ein Kreisverkehr gebaut. Und dann gucken wir nochmal nach Potsdam-Mittelmark, nach Treuenbrietzen. Nach wie vor hier Behinderung wegen eines Feuerwehreinsatzes. Eine leerstehende Lagerhalle ist in Flammen aufgegangen. Und dann geht's nochmal auf den westlichen Berliner Ring. Und zwar einmal in Richtung Werder zwischen Spandau und Leest. Mäharbeiten, eine Spur ist gesperrt. Und dann haben wir nochmal den westlichen Ring in Richtung Havelland. Hier zwischen Großkreuz und Havelbrücke. 10 Minuten Stau. Und geblitzt wird aktuell in Potsdam, auf dem Mitteldamm und auf dem Hügelweg. Haben Sie mehr? Melden Sie es uns. Wir sagen es weiter. 0331 für Potsdam 581 692 und die 30. Dank Ihnen.
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0: Ja, Ihnen einen richtig schönen guten Morgen.
2: Guten Morgen.
0: Wir freuen uns sehr, dass Sie bei uns sind. Heute ist ganz viel neu. Wir haben eine neue App. Natürlich downloaden, aufs Handy laden. Ne?
2: Na klar, eine neue Website zum Beispiel.
0: Auch das, da können Sie uns beide auch angucken. Ne? Wir haben neue Fotos gemacht. Ui, da haben wir uns aber einmal richtig hübsch gemacht für Sie. Und natürlich auch ein neues Wachermacher-Team. Amelie kennen Sie schon, mein Name Till Mildebrandt. Ich freue mich sehr, dass wir ab sofort gemeinsam in den Tag starten. Und heute ist ja ganz wichtiges Datum, 1.6. Internationaler Kindertag.
2: Oh ja, und da gibt es natürlich einiges bei uns in der Stadt. Und unsere Kinderreporter Karl und Luise, die waren auch unterwegs, haben mal unsere Oberbürgermeisterin Nuscha Auwe ein bisschen ausgequetscht.
0: Das hören Sie alles gleich. In diesem Sinne, rein geht's in den Montag.
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0: Eine Riesennummer. OMD, Walking on the Milky Way. Schönen Montag, hier sind die Radio Potsdam Wachermacher heute am 1. Juni und heute ist Weltkindertag und den feiern wir natürlich mit Ihnen zusammen und mit euch zusammen hier bei uns.
1: Na klar, unsere Kinderreporter Luise und Karl waren auch dafür mal im Rathaus unterwegs und haben Oberbürgermeisterin Nuscha Aubel mit den Fragen gelöchert, die die Kinder aus ihren Grundschulen mitgebracht haben.
2: Greta ist 10 Jahre alt und fragt, wie wird man Oberbürgermeisterin?
3: Oh, zuerst muss man das unbedingt wollen. Das ist erstmal die Grundvoraussetzung. Dann muss man sich entscheiden, macht man das als Parteilose oder ist man Teil einer Partei? Ich bin ja parteilos, also musste ich eine Liste auslegen und dann mussten ganz viele Leute unterschreiben, die sagen, ja, wir finden es eine gute Idee, wenn die Frau Aubel kandidiert. Und dann wird man hoffentlich gewählt. In meinem Fall hat es geklappt.
2: Das haben mehrere gefragt. Welche Aufgabe machen Sie nicht so gern?
3: Also was ich nicht so gerne mache, sind so Routineaufgaben, also Sachen, die sich so wiederholen oder wo man so ganz genau irgendwelche Fehler in irgendwelchen Akten suchen muss. Das ist nicht so meine Stärke, weil dann langweile ich mich schnell. Das kennt ihr vielleicht aus der Schule, wenn man sich langweilt, dann ist man nicht so gut bei der Sache. Und manchmal muss ich natürlich auch sehr streng sein. Das ist auch nichts, was mir wirklich Spaß macht, aber das gehört mit zur Aufgabe dazu.
0: Ja. So, und dann sind wir natürlich kurz vor der Weltmeisterschaft.
1: Na klar. Und also, natürlich die große Frage, ne?
0: Also wir sind ja hier Team UNDAF, ne? Aber die große Frage an Frau Aubel natürlich nun, wie sieht's denn nun aus, ne? Team Messi, Team Ronaldo, mal gucken.
2: Paul, 9 Jahre, wir wissen, wen finden Sie besser, Ronaldo oder Messi?
3: Ronaldo.
1: Aha. Ronaldo.
0: Haben wir uns festgelegt. Ne? Ich weiß nicht genau, ob es am Sixpack liegt. Keine Ahnung. Wir werden dann nochmal ganz in Ruhe nachfragen. Oder wie auch immer. Also, liebe Frau Aubel, herzlichen Dank, dass Sie sich Zeit genommen haben. Das war wirklich unfassbar toll für unsere Kinderreporter, für Luise und für Karl. Herzlichen Dank für Ihre Zeit. Tolle Antworten gegeben. Und natürlich Kindertag heute auch im Landtag. Müssen wir immer nochmal dran denken. Ne?
1: Na klar. Heute geht's los um 16 Uhr. Tag der offenen Tür.
0: So, einfach nachher einfach mit den Kiddies da hingehen und der Politik einfach mal über die Schulter schauen. Wir haben es jetzt 8:45. Schönen guten Morgen mit Klock, Klock und Over. Jetzt bei Radio Potsdam.

0: Es ist 17 nach 9, hier sind die Wachermacher bei Radio Potsdam, gleich mit Pink und Who Knew?
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0: Pink mit Who Knew. Hier sind die Wachermacher bei Radio Potsdam. Heute noch mit dem Auto, aber ab morgen wird dann gestrampelt, ne?
1: Auf jeden Fall. Das ist ja Tradition eigentlich schon bei uns, das Stadtradeln hier in Potsdam. Da geht es ja darum, Kilometer zu sammeln. Wir sind auf jeden angewiesen.
0: Und wir werden sie natürlich bestens ausrüsten hier mit uns. Ist doch ganz klar, denn wir haben ihre Fahrradtrinkflaschen, ne?
1: Ja, und die sehen auch richtig stylisch aus.
0: Großartig. Die gibt's morgen auf jeden Fall bei uns, ne? Denn morgen geht's Stadtradeln los und das natürlich macht mit der Radio Potsdam Trinkflasche noch ein bisschen mehr Spaß. Ihnen jetzt einen richtig schönen guten Morgen, 9:22 Uhr. Purple Disco Machine jetzt bei Radio Potsdam.

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0: Das ist ein Song, der blitzt und blinkt so richtig, denn so heißt er auch, Diamonds, Diamanten. Juna das zusammen mit Dennis Lloyd. Und in der nächsten halben Stunde, da gibt es was Aktuelles von Michael Schulte. Tolle Nummer, Beautiful Reason. Und na klar, haben wir auch einen Klassiker für Sie mit im Gepäck dabei. Eine Riesennummer von Fairground Attraction, Perfect. Das alles gleich in der nächsten halben Stunde. Es ist jetzt kurz vor 9:30.
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0: Natürlich mit Amelie Totzke. Und Amelie, heute, wir haben es mehrfach schon gesagt, internationaler Kindertag, und der wird natürlich auch toll gefeiert mit einem großartigen Programm.
2: Ja, der Brandenburger Landtag öffnet heute seine Türen für Kinder zwischen 9 und 12 Jahren und ihre Familien. Auf die jungen Besucher wartet ein buntes Mitmachprogramm, bei dem sie Demokratie ganz spielerisch entdecken können und auch die Chance haben, direkt mit Abgeordneten ins Gespräch zu kommen. Für extra gute Stimmung sorgen die Potsdamer Klinik-Clowns. Los geht's heute um 16 Uhr im Brandenburger Landtag. In unserer Stadt startet heute die nächste Dauerbaustelle. Auf der Potsdamer Chaussee wird für den neuen Stadtteil Kramnitz ein Kreisverkehr gebaut. Das Ganze soll fast 2 Jahre dauern. Zum Start wird es direkt eng. Zwischen Hannoverscher Straße und Rotkirchenweg geht es nur halbseitig weiter. Der Verkehr wird dort per Ampel geregelt. Eine gute Nachricht gibt's aber. Schon morgen soll die langjährige Staustelle an der Nutestraße Geschichte sein. Die Räumung eines besetzten Hauses auf Hermannswerder sorgt weiter für Diskussionen in Potsdam und war auch Thema bei der Bürgersprechstunde von Oberbürgermeisterin Nuscha Aubel. Junge Beteiligte kritisieren die Räumung scharf und fühlten sich von der Bezeichnung als extremistisch unfair behandelt. Aubel verteidigte ihr Vorgehen mit Sicherheitsmängeln wie fehlendem Brandschutz und Asbest. Gleichzeitig nutzten Bürger die Sprechstunde auch für weitere Themen wie Wohnraummangel und Bauprojekte.
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0: 17 Grad haben wir aktuell, 22 werden es heute. Dazu versteckt sich die Sonne meistens hinter recht dichten Wolken. Aber hin und wieder schaut Klärchen einfach mal vorbei. Es bleibt trocken in den nächsten Tagen. Es ist ja auch der eine oder andere Schauer mit dabei.
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0: Ja, es ist noch ein bisschen voller auf den großen Straßen bei uns im Stadtverkehr Potsdam. Zeppelinstraße, Nutestraße, Brauersberg, da dauert es einfach ein bisschen länger. Außerdem, Sie haben es gerade schon von Amelie gehört, in Kramnitz ab heute eine neue Dauerbaustelle auf der Potsdamer Chaussee. Und dann geht's nach wie vor nach Potsdam-Mittelmark, nach Treuenbrietzen. Hier brennt immer noch eine leerstehende Lagerhalle. Feuerwehr ist aber natürlich vor Ort, trotzdem hier Behinderung. Außerdem klemmt es so ein bisschen auf dem westlichen Berliner Ring. Einmal Richtung Werder, Mäharbeiten hier zwischen Spandau und Leest, eine Spur weniger. Und dann haben wir nochmal den westlichen Berliner Ring Richtung Havelland. Stau, 10 Minuten mehr zwischen Großkreuz und der Havelbrücke. Geblitzt wird aktuell in Potsdam, im Hügelweg und auf dem Mitteldamm. Haben Sie mehr gesehen? Sagen Sie uns Bescheid, WhatsApp oder anrufen 0331 für Potsdam 581 692 und die 30. Herzlichen Dank.
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0: So, neue Woche, neuer Monat, neue Wachermacher.
2: Alles neu.
0: Du bist jetzt hier quasi die Institution, du bist dabei geblieben.
2: So ein bisschen, so. Ja genau, ich bin noch da.
0: Ich bin der Neue, ich bin Till, freue mich sehr, dass wir ab sofort miteinander aufstehen und wir sie sehr, sehr gerne in den Tag bringen können. Und wir haben gleich natürlich auch das Wichtigste, was heute so los ist. Der Kindertag, der thront natürlich über allem. Ne? Das fassen wir gleich nochmal so ein bisschen für Sie zusammen. Und Musik haben wir natürlich auch jede Menge noch dabei. Michael Schulte, Beautiful Reason und jetzt Fairground Attraction mit Perfect. Schönen Morgen.
2: Moin.
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0: Ja, der wunderschöne Grund. Toller Titel, finde ich. Beautiful Reason. Es ist Michael Schulte hier bei den Wachermachern bei Radio Potsdam. Es ist 9.39 Uhr und Ed Sheeran wartet schon mit seinem Mega-Hit Shape of You. Das gibt's hier alles gleich, aber erstmal kümmern wir uns um den Abend bzw. um die Nachmittagsplanung.
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0: Heute ist der 1. Juni, das heißt Internationaler Kindertag und er wird natürlich groß gefeiert. Das war ja heute Morgen auch hier bei uns das große Thema. Der Landtag Brandenburg zum Beispiel, der lädt Kinder zwischen 9 und 12 Jahren mit ihren Familien ein, um das Parlament einmal genauer kennenzulernen. Also da kann man Politik wirklich hautnah erleben, für Kinder gemacht. Ganz, ganz tolle Geschichte. Vor Ort gibt es wirklich buntes Programm, die Möglichkeiten mit Abgeordneten ins Gespräch zu kommen. Ne? Also die nehmen sich richtig Zeit und außerdem kann man natürlich einen tollen Blick hinter die Kulissen des Landtages werfen und für die gute Stimmung ist natürlich auch gesorgt, ist doch logisch, ne? Die Potsdamer Klinik-Clowns vom Verein Lachen hilft e.V. sind dabei und begrüßt werden alle Besucherinnen und Besucher, egal ob groß oder klein, um 16 Uhr im Plenarsaal von der Landtagsvizepräsidentin Dr. Jolien Grun. Also wirklich eine ganz, ganz tolle Geschichte. Dann geht's im Sterncenter weiter. Hier wird ebenfalls heute ein ausgewogenes Programm für Familien geboten und zwar hier kommt das beliebte Puppentheater Pitti Platsch im Zauberwald vorbei. Spannende Geschichten, Magie und viel Humor sind da mit im Gepäck. Außerdem sind Sandmann und Pitti Platsch als fröhliche Walking Act im Center unterwegs. Und diese Theaterstücke, die werden halbstündlich wiederholt von 10 bis 18.30 Uhr. Einfach mal vorbeigucken. Und außerdem im Lindenpark geht es heute direkt weiter mit Programm für die ganze Familie. Neben Eis und jeder Menge Spaß erwarten Besucherinnen und Besucher ein interaktives Open-Air-Theaterstück vom Morph Theater. Der Kindertag im Lindenpark, der Eintritt kostet hier übrigens nichts. Ab 16 Uhr kann man vorbeischauen. Also jede Menge geboten. Wir wünschen ganz viel Spaß.
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1: Ja, da hat aber gerade der Kollege, der im Großraumbüro das Radio leise gestellt hat, eine richtige Ansage gekriegt, ne? Nein, das muss man natürlich laut hören. Was eine Nummer. Ed Sheeran, Shape of You hier bei Radio Potsdam und Radio definitiv laut lassen, denn auch der nächste Song, der macht laut am meisten Spaß. Outcast sind auf dem Weg gleich mit, hey ja, es ist 9.45 Uhr, 9:45.
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0: Da ist doch die gute Laune vorprogrammiert mit Outcast und Heya. Hier bei Radio Potsdam wünsche Ihnen einen richtig schönen Montagmorgen. Ich weiß nicht, ob Ihnen das gestern vielleicht auch so ging. Ich habe schön die Blumen gegossen. Und dann auf einmal machte der Himmel die Pforten auf. Und dann wurde alles doppelt nass und ich stand mittendrin. Gut, das T-Shirt ging dann in die Wäsche, aber so ist es. Aber ich glaube, das ist ja auch wirklich ganz wichtig gewesen. Domi Krebs ist bei mir, Sie haben es wahrscheinlich schon gehört. Ich glaube, das war wirklich ganz, ganz wichtig halt auch für die Natur, dass endlich mal ein bisschen geregnet hat. Denn momentan ist das gerade für Pflanzen nicht so ganz einfach. Ist auch bei dir gleich Thema in der Sendung.
1: Genau, wir haben ja wieder den Radio Potsdam Pflanzentipp bei mir um kurz nach 11. Und da geht es heute um eine ganz besondere Pflanze. Und zwar um Gärtners Liebling 2026, um eine Sterngeranie. Und die hat einen ganz besonderen Namen.
0: Nach Marlene Dietrich benannt, ne?
1: Richtig, richtig. Oh. Und warum die so heißt, das klären wir heute bei mir. Und wie man die auch am besten pflegt, auch mit strömenden Regen oder nicht, wo man sie am besten hinstellt, bei mir kurz nach 11.
0: Ach, also Sie merken, ne? Die Domi hat den grünen Daumen. Sehr, sehr gut. Ich bin Till Mildebrandt, freue mich auf morgen. Da hören wir uns dann wieder hier bei den Bachermachern. Und wir haben gleich noch die Pet Shop Boys für Sie mit Sehr wieder, ey. Und das hier ist Ava Max, Loving Myself, hier bei Radio Potsdam. Es ist 9.52 Uhr.

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0: kurz vor 10 fleißig bei der Arbeit und hoffentlich gut erholt vom Wochenende. Wir starten mit Ihnen rein in den Arbeitsalltag, gleich mit neuer, frischer, gute Laune-Mucke von Christus. Randy im Büro hat hier einen richtig tollen Ohrwurm rausgebracht und wir entdecken den gleich zusammen neben Vanessa Paradis. Be My Baby aus den frühen 90ern haben wir auch vielleicht für Sie bis halb 11.
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2: Ich bin Amelie Totzke und das ist das Top-Thema der Stunde. Zum Internationalen Kindertag öffnet der Brandenburger Landtag heute seine Türen für Kinder zwischen 9 und 12 Jahren und ihre Familien. Ab 16 Uhr warten Mitmachaktionen, Gespräche mit Abgeordneten und jede Menge Unterhaltung, unter anderem mit den Potsdamer Klinik-Clowns. Mehr Nachrichten aus unserer Region finden Sie jederzeit bei uns im Netz auf radio-potsdam.de. Und jetzt mehr Nachrichten aus Deutschland und der Welt.
3: Ich bin Katrin Müller. Die Sozialgerichte in Deutschland verzeichnen nach Angaben des Deutschen Richterbundes eine deutliche Zunahme von Verfahren. Zum ersten Mal seit 2021 gab es dort im vergangenen Jahr insgesamt wieder mehr als 300.000 neue Fälle, wie es hieß. Vermehrte Streitfälle ums Bürgergeld oder um Ansprüche aus der Sozialversicherung treiben die Fallzahlen deutlich nach oben, sagte der Bundesgeschäftsführer des Richterbundes Sven Riebin der dpa. Umweltverbände werfen großen KI-Firmen vor, die Folgen ihrer Technik für das Klima besser darzustellen, als sie tatsächlich sind. Zu diesem Ergebnis kommt eine Untersuchung von mehreren Nichtregierungsorganisationen.
4: Positive Auswirkungen auf das Klima gibt es laut Studie vor allem bei älteren KI-Anwendungen, beispielsweise für Wettervorhersagen. Der aktuelle KI-Boom wird aber vor allem durch Programme wie ChatGPT, Copilot oder Gemini ausgelöst. Sie erstellen Texte, Bilder oder Videos und benötigen dafür sehr viel Strom und Wasser. Die Autoren der Untersuchung fanden keinen Beleg dafür, dass diese Programme den Ausstoß von Treibhausgasen deutlich verringern. Deshalb sprechen sie von Greenwashing, also von irreführenden Aussagen über angebliche Umweltvorteile. David Riemer, Nachrichtenredaktion.
3: Wenn Kinder krank werden und betreut werden müssen, bleiben dafür nach wie vor meistens berufstätige Frauen zu Hause. Fast 3/4 der Kinderkrankentage im vergangenen Jahr nahmen weibliche Kassenmitglieder. Das hat das Wissenschaftliche Institut der AOK nach eigenen versicherten Daten ermittelt.
5: Hustensaft, Fieberzäpfchen und ein quengeliger kleiner Patient. In der Regel bleiben immer noch die Mütter daheim. Nur 27% der Kinderkrankentage fielen auf Männer. Besonders wenige Väter meldeten sich fürs Kind in Bayern krank. Die meisten waren es in Sachsen. Die AOK-Experten sehen darin ein Zeichen für die weiterhin ungleiche Verteilung der Care-Arbeit in Familien. Gesetzlich Versicherte können Krankengeld beantragen, wenn ihr Kind unter 12 Jahren krank ist und sie deshalb nicht zur Arbeit gehen. Die Krankenkasse übernimmt dann einen Großteil des Verdienstausfalls. Ursula Winkler, Nachrichtenredaktion.
3: Mit der neuen Woche startet auch ein neuer Monat und auch im Juni treten einige Änderungen in Kraft, die viele Verbraucher direkt betreffen. Zum Beispiel gibt es mehr Rechte beim Online-Shopping und es ist der letzte Monat mit günstigerem Sprit. Am 30. Juni läuft der Tankrabatt aus, mit dem die Bundesregierung die Steuern auf Kraftstoffe vorübergehend gesenkt hat.
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0: Aktuell zwischen 17 und 18 Grad rund um die Landeshauptstadt. Heute ein angenehmer Sonne-Wolken-Mix zum Start in die Woche. Bleibt auf jeden Fall heiter und trocken heute bei maximal 23 Grad. Morgen dann auch nochmal super hübsch und sonnig bei uns bei 25 Grad. Und erst am Mittwoch sieht es wieder so ein bisschen regnerisch aus in der Region bei Höchstwerten um die 19 Grad.
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0: Und da starten wir natürlich mit Potsdam, Heinrich-Mann-Allee, aktuell gut gefüllt, stadteinwärts Richtung Leipziger Dreieck. Da 5 Minuten mehr ein Plan und 5 bis 10 Minuten sind es auch auf der Nutestraße, das Ganze stadteinwärts. Dann ein Blick auf die Autobahn, Achtung A10, südlicher Berliner Ring Richtung Westen. Da haben wir einen Liegenbleiber zwischen dem Schönefelder Kreuz und Rangsdorf. Und A10, westlicher Berliner Ring Richtung Norden, hier dauert es länger, 5 bis 10 Minuten an der Baustelle zwischen Werder und Föben. Geblitzt wird noch in Potsdam im Horstweg, in der Straße zum Teufelssee und im Hügelweg, in Ludwigsfelde in der Großbehrener Landstraße und in Belitz in der Clara-Zetkin-Straße und in der Berliner Allee. Haben Sie noch was gesehen? Staus oder Blitzer? Gerne Bescheid sagen per WhatsApp-Nachricht oder einfach anrufen. Nummer für alles ist die 0331 581 692 und die 30. Danke dafür und eine gute Fahrt.
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0: Radio Potsdam. schönen Start heute rein in die neue Woche. Rein geht's in den 1. Juni und wir natürlich gerne immer an ihrer Seite, gleich auch selbstverständlich mit einem neuen Album der Woche von und mit Only the Poets. Die haben jetzt endlich ihre allererste eigene Platte rausgebracht und wir stellen ihnen das Ganze ausführlich vor, gleich direkt nach Level 42 und aktuelles von Chris DeSerandi auch mit dabei. Good Old Days.
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1: Kommt in dieser ersten Juniwoche von Only the Poets und ganz ehrlich, darauf haben wir einfach schon so lange gewartet. Die Jungs, die machen nämlich schon seit 2017 zusammen Musik und liefen ja auch bei uns immer schon wieder rauf und runter.

Viele, viele Songs kennen wir schon, aber ein richtiges Album, das gab's bisher noch nicht. And I'd Do It Again ist deshalb auch kein Schnellschuss, sondern ein Debüt, in dem ganz viel Tourleben, Fanliebe und Herzblut steckt. Klingt auf jeden Fall nach modernem Indie-Pop, der sofort ins Ohr geht und uns langsam Richtung Sommer an die Havel schiebt. Also Fenster runter im Auto und Sonne reinlassen, denn wir starten in die neue Woche mit Only the

0: Jungs sind schon lange keine Newcomer mehr. Only the Poets seit 2017 schon ein eingeschweißtes Team. Und trotzdem gibt's erst jetzt ihr großes Debütalbum. Und wir hören natürlich gemeinsam rein hier auf Radio Potsdam und stellen Ihnen die Jungs ausführlich vor. Auch morgen wieder hier bei der Arbeit um kurz nach 10.
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0: Wir bringen Sie rein in den halbwegs sonnigen Montag. Heute Radio Potsdam hier bei der Arbeit und das wie immer mit der besten Musik am Schreibtisch. Gleich neue Nummer von Kiddo und Osmund mit dabei. Habe ich selber auch in meiner Playlist, weil ich ihn einfach richtig schön entspannt finde, vor allem wenn die Sonne so schön scheint wie heute. Show Me Love, gleich für Sie neben Bon Jovi. Und der macht alle müden Augen gleich garantiert wach und munter. Have a nice day, gleich bis um 11.
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2: Mit Amelie Totzke, guten Tag. Die Räumung eines besetzten Hauses auf Hermannswerda sorgt weiter für Diskussionen in Potsdam und war auch Thema bei der Bürgersprechstunde von Oberbürgermeisterin Nuscha Orbe. Junge Beteiligte kritisierten die Räumung scharf und fühlten sich von der Bezeichnung als extremistisch unfair behandelt. Aube verteidigte ihr Vorgehen mit Sicherheitsmängeln wie fehlendem Brandschutz und Asbest. Gleichzeitig nutzten Bürger die Sprechstunde auch für weitere Themen wie Wohnraummangel und Bauprojekte. Die Diskussion um einen Sportplatz am Potsdamer Lustgarten geht in die nächste Runde. Obwohl die Stadt das Vorhaben wegen Denkmalschutz, Urheberrechten und schwieriger Baugrundverhältnisse für kaum umsetzbar hält, fordert der Jugendhilfeausschuss die Verwaltung einstimmig auf, eine Sportfläche mit Priorität voranzutreiben. Laut Matt sollen bis September konkrete Vorschläge auf den Tisch kommen. Hintergrund ist der anhaltende Mangel an Sportplätzen in Potsdam, der vor allem Kinder und Jugendliche trifft. Und zum Sport. Die Potsdam Royals bleiben weiter auf Erfolgskurs. Beim Auswärtsspiel in Kiel setzte sich der amtierende Champion klar mit 48:3 gegen die Baltic Hurricanes durch und feierte den dritten Sieg im dritten Saisonspiel. Quarterback Xavier Bullock glänzte mit 5 Touchdown-Pässen und führte die Potsdamer Offensive souverän zum Erfolg. Das war das Wichtigste aus Potsdam und unserer Region und damit zurück zu dir, Domi.
0: Ich danke dir.
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0: Bei 17 Grad stehen wir in Potsdam, in Rehbrücke und Beelitz. 18 sind es in Brandenburg und Werder und ganz oben mit 19 Grad momentan Schönefeld. Mal mehr, mal weniger Sonne heute zum Wochenstart, bleibt aber zumindest weiterhin trocken und freundlich bei höchstens heute 23 Grad. Gleiches auch morgen am Dienstag bei 25 Grad und erst Mittwoch fällt wieder mehr oder weniger ins Wasser, da ordentlich grau und nass bei höchstens 19 Grad.
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0: Und da schauen wir gleich auf die Autobahn. Achtung auf der A10, südlicher Berliner Ring Richtung Westen. Da haben wir einen Liegenbleiber zwischen dem Schönefelder Kreuz und Rangsdorf. Und gleiches auch nochmal auf dem westlichen Berliner Ring. Das Ganze Richtung Norden zwischen Potsdam Nord und Wustermark. Auch da ein defektes Fahrzeug. Dann wird geblitzt in Potsdam im Horstweg, hier in der Straße zum Teufelssee und im Hügelweg und in Stahnsdorf auf der L40. Staus und Blitzer, wenn Sie noch ergänzen können, gerne einfach machen per WhatsApp-Nachricht oder direkt bei uns durchrufen. Nummer für alles ist die 0331 581 692 und die 30. Danke dafür und kommen Sie gut und sicher ans Ziel.
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0: Und heute ist Weltkindertag und da zählen wir gleich mal durch. Wie viele sind es denn hier bei uns in der Landeshauptstadt? Und Sie können sich bei uns aktuell jeden Morgen und jeden Nachmittag 20 Euro Rewe-Gutscheine sichern, wie es geht. Und alle Infos zum Mitmachen gleich bei mir bis um 11.
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1: Heute die 11.000, denn so viele Kinder im Grundschulalter gibt es aktuell hier bei uns in Potsdam. Und warum ist das heute wichtig? Weil heute ist Weltkindertag. Deshalb dreht sich heute natürlich auch bei Radio Potsdam alles um unsere kleinen, großen Helden. Übrigens die beliebtesten Kindernamen in Potsdam, die waren letztes Jahr Theo, Charlotte und Frieda. Finde ich alle drei ganz, ganz süß. Und egal ob Theo, Charlotte, Frieda oder was ganz anderes, wir sagen heute Happy Weltkindertag. Lasst euch feiern an alle 11.000 Potsdamer Kids.
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Für Sie einmal morgens bei den Radio Potsdam Wachermachern und dann nochmal nachmittags bei Paul Schröder im Feierabend. Ich drücke ganz, ganz doll die Daumen und wünsche viel Spaß beim Miträtseln. Hier ist Radio Potsdam jetzt mit Bon Jovi. Have a nice day.

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1: Ich bin Amelie Totzke und das ist das Top-Thema der Stunde. Heute startet in Potsdam die nächste Dauerbaustelle. Auf der Potsdamer Chaussee wird für den neuen Stadtteil Kramnitz ein Kreisverkehr gebaut. Die Arbeiten sollen fast 2 Jahre dauern. Mehr Nachrichten aus unserer Region finden Sie auch online unter radio-potsdam.de. Und jetzt mehr Nachrichten aus Deutschland und der Welt.
2: Ich bin Katrin Müller. Geht es um soziale Leistungen, gibt es häufig Streit über Ansprüche. Und dieser landet immer häufiger vor Gericht. Die Sozialgerichte in Deutschland verzeichneten nach Angaben des Deutschen Richterbunds im vergangenen Jahr mehr als 300.000 neue Fälle.
3: Die meisten neuen Verfahren gab es in NRW, gefolgt von Bayern und Baden-Württemberg. Egal ob Bürgergeld, Arbeitslosengeld, Elterngeld oder Pflegeversicherung. Zwischen Betroffenen und den zuständigen Ämtern gehen die Meinungen über die zustehenden Leistungen mittlerweile häufig auseinander. Das wird wegen des Umstiegs auf die neue Grundsicherung nächsten Monat und all den angekündigten Reformen zum Sozialstaat sicherlich nicht besser, heißt es vom Richterbund. Nötig sei deshalb mehr Personal an den Gerichten. Tanja Wagner, Nachrichtenredaktion.
2: Würde eine Auswechslung des Kanzlers die Zustimmung für die Union erhöhen? Eine knappe Mehrheit der Deutschen glaubt das nicht. In einer Forsa-Umfrage für Stern und RTL sagten 53%, dass es der Union nicht helfen würde, wenn Merz das Amt des Bundeskanzlers aufgeben und jemand anderes aus der Union das Amt übernehmen würde. Rund 40% sind anderer Meinung. In Deutschland wurde im Jahr 2024 weniger Abfall produziert. Das Aufkommen sank auf den niedrigsten Wert seit mehr als 15 Jahren, wie das Statistische Bundesamt mitteilte. Laut den vorläufigen Ergebnissen entstanden gut 360 Millionen Tonnen Abfälle, gut 4,5% weniger als im Jahr zuvor. Am deutlichsten sank die Menge an Bau- und Abbruchabfällen. Bei Siedlungsabfällen wie Hausmüll gab es dagegen einen leichten Anstieg. Zum Sport. Bevor die Fußballnationalmannschaft morgen zur WM in die USA reist, gibt es heute ein weiteres Testspiel gegen Finnland. Diesmal sollen die Spieler auf dem Platz stehen, die gestern beim 4:0-Sieg nicht oder nur kurz zum Einsatz gekommen sind. Und Frage an Thomas Thronfeld, was verspricht sich Bundestrainer Nagelsmann denn davon?
4: Ja, er will den Spielern, die gegen Finnland nicht gespielt haben, nochmal etwas ernsthaftere Spielpraxis geben, als wenn man nur untereinander spielt. Nagelsmann hatte ja gestern nur 4-mal gewechselt, also nicht so oft wie in Testspielen eigentlich möglich, hat also den Fokus doch eher aufs Einspielen gelegt, statt auf Durchwechseln. Naja, und da kam es ihm offenbar gelegen, dass die Finnen auch gesagt haben, okay, lasst uns das machen. Und es sind ja auch ein paar hundert Fans dabei auf dem DFB-Campus und für die ist das natürlich dann auch nochmal ein bisschen was anderes als ein Training.
2: Ja, vielen Dank an Thomas Thronfeld für die Einordnung. Morgen geht's für die DFB-Auswahl dann los. Die Mannschaft fliegt nach Chicago.
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1: 17 Grad weiterhin in Nauenbrück und Görzke. 18 messen wir hier bei uns in Potsdam. Wir starten auf jeden Fall in den Montagvormittag heute mit Sonne und Wolken im Wechsel. Mal mehr, mal weniger. Und das bei Höchstwerten um die 23 Grad. Sonnig und nett. Dann auch morgen nochmal bei 25 Grad. Erst am Mittwoch wird's wieder nass und ein bisschen grauer. Bei maximal 19 Grad.
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1: Hier in Potsdam 5 Minuten plus, momentan auf der Heinrich-Mann-Allee, stadteinwärts Richtung Leipziger Dreieck. Und aufpassen auf den Autobahnen A9, zum Beispiel Richtung Berlin. Da liegen Gegenstände zwischen Belitz und Potsdam. Dann Achtung, A10, immer noch südlicher Berliner Ring Richtung Westen. Da steht ein Pannenauto zwischen dem Schönefelder Kreuz und Rangsdorf. Und gleiches auch nochmal auf dem westlichen Berliner Ring Richtung Norden zwischen Potsdam-Nord und Wustermark. Geblitzt wird in Potsdam im Horstweg, in der Großbernstraße und im Hügelweg und in Stahnsdorf auf der L40. Und wenn Sie on top auch noch was haben, dann gerne Bescheid sagen, Staus und Blitze einfach schicken per WhatsApp-Nachricht oder anrufen. Nummer für alles ist die 0331 581 692 und die 30. Vielen Dank und eine angenehme Fahrt.
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1: Sie hat weiße Blüten, sieht eh schon wahnsinnig majestätisch und glamourös aus und hat jetzt im Rosengut-Langerbüsch auch noch einen Namen bekommen, der ihr absolut würdig wird. Und zwar Gärtners Liebling 2026 Sterngeranie Marlene. Warum die so heißt und wie man sie am besten pflegt, damit sie auch lange glamourös aussieht bei ihm zu Hause, besprechen wir gleich im Radio Potsdam Pflanzentipp, direkt nach Inner Circle und Jennifer Lopez, jetzt ganz neu.
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1: Weiße Blüten, bisschen Hollywood-Glamour und ganz viel Sommer für Balkon und Terrasse. Gärtners Liebling 2026 steht fest, und zwar eine Sterngeranie namens Sternmarlene. Kann man sich im Rosengutlanger Wisch gerne angucken, und dazu heute wieder bei mir im Studio Kati Bräutigam vom Rosengutlanger Wisch. Und erzähl mal, warum genau dieser Name, wieso Marlene?
2: Ja, da habe ich zwischen Weihnachten und Neujahr, weiß ich noch ganz genau, in meinem Büro gesessen und gegrübelt, was könnte man für einen Namen nehmen, der auch irgendwie eine Bedeutung hat. Ich wollte die eben nicht Tutti Frutti oder irgend sowas Belangloses nennen, und bin auf ein Jubiläum gestoßen in Berlin in diesem Jahr, den 125. Geburtstag von Marlene Dietrich. Kannte ich ehrlich gesagt auch nicht so genau, ne? Man weiß, es war irgendwie ein Star damals, und dann habe ich recherchiert und bin drauf gestoßen, was das eigentlich zum einen für eine tolle Frau war, die ja ihrer Zeit auch irgendwie so weit voraus war, sich gegen Konventionen durchgesetzt hat, sehr selbstbestimmt auch da ihre Karriere und ihren Weg gegangen ist, sehr wahnsinnig diszipliniert und konsequent. Und dann bin ich auf das Lied gestoßen, das sagt mir, wo die Blumen sind. Das hat natürlich zum einen eben schon einen Bezug natürlich zu uns, zur Gärtnerei. Der Komponist Peter Sieger hat russische und ukrainische Kosakenlieder als Grundlage dieses Liedes genommen. Und dann dachte ich, also das ist jetzt das Tüpfelchen auf dem I, dieses Friedenslied mit dem Bezug zur heutigen Zeit und dazu das Jubiläum von Marlene Dietrich. Und da war die Sache besiegelt.
1: Also hinter dieser kleinen weißen Blüte steckt sogar eine ganz besondere Botschaft. Sternmarlene im Rosengutlanger Wisch. Und was diese Pflanze sowieso so besonders macht und worauf man bei der Pflege zu Hause unbedingt achten sollte, das gucken wir uns gleich noch an hier im Radio Potsdam Pflanzentipp.
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1: Zurück mit Kathi Bräutigam vom Rosengut Langer Wisch und da schauen wir uns heute nochmal den wunderschönen Gartenstar 2026 an. Und zwar Stern Marlene, eine weiße Sterngeranie. Kathi, was ist denn generell eigentlich so besonders an Sterngeranien?
2: Die Geranie ist ja zum einen super tolle Sommerpflanze, die pflegeleicht ist und in die Sonne kann. Und diese Sterngeranie, die hat auch total unempfindliche Blüten, die sind nicht ganz so gefüllt. Deswegen auch, wenn da mal ein heftiger Regen kommt oder ein Wind, das können die wirklich sehr gut ab. Die hat eine unglaublich elegante Ausstrahlung. Die Leute bleiben wirklich davor stehen und schauen die an. Und man sieht also schon, das ist was Besonderes. Und dann hat die auch noch den Vorteil gegenüber, sag ich mal, typischen Geranien, die immer auf sehr dicke, gefüllte Blüten gezüchtet wurden, dass da die Staubgefäße eben offen liegen. Und jetzt zwar kein wahnsinnig üppiges Menü für Insekten bieten, aber doch immerhin eine Nahrungsquelle darstellen.
1: Und was soll ich zu Hause bei der Pflege beachten? Also wo kann man sie zum Beispiel am besten hinstellen?
2: Also Sternmarlene möchte auf jeden Fall in die Sonne. Eigentlich eine Pflanze typisch für einen Balkonkasten oder eine Kübelbepflanzung. Man kommt damit auch gut mal über eine trockene Zeit. Also die ist da unempfindlicher als andere Pflanzen. Natürlich braucht die ordentlich Dünger. Und was halt bei Geranien immer ganz gut ist, wenn so eine Blütenkrone abgeblüht ist, dass man die dann vorsichtig ausbricht am Ansatz, ne, weil man einfach fördert, dass die wieder nachblühen.
1: Ja, und vom Gartenliebling 2026 düsen wir nächste Woche dann rüber zur Königin des Gartens. Warum Rosen gar nicht unbedingt so kompliziert sind, wie man immer denkt, klären wir nächste Woche Montag kurz nach 11 hier auf Radio Potsdam mit Kathi Bräutigam vom Rosengut Langer Wisch.
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1: Schönen Start heute in die neue Woche. Radio Potsdam bringt sie rein und das wie immer mit der besten Musik am Arbeitsplatz. Gleich was Frisches und vor allem was für die Sommer- und Urlaubsvorfreude im Büro. Gleich Oliver Heldens mit dabei mit Lady. Außerdem geht zurück in die frühen 80er zu den Eurythmics und Here Comes the Rain Again. Auch garantiert bis um 12.
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3: Mit Amelie Totzke, guten Tag. Heute ist Internationaler Kindertag und passend dazu öffnet der Brandenburger Landtag heute seine Türen für angemeldete Kinder zwischen 9 und 12 Jahren und ihre Familien. Bei einem bunten Mitmachprogramm können die jungen Besucher Demokratie spielerisch entdecken und mit Abgeordneten ins Gespräch kommen. Für zusätzliche Unterhaltung sorgen die Potsdamer Klinik-Clowns. Los geht's heute um 16 Uhr im Brandenburger Landtag. Heute startet in Potsdam die nächste Dauerbaustelle. Auf der Potsdamer Chaussee wird für den neuen Stadtteil Kramnitz ein Kreisverkehr gebaut. Die Arbeiten sollen fast 2 Jahre dauern. Zum Auftakt müssen Autofahrer zwischen Hannoverscher Straße und Rotkehlchenweg mit halbseitigen Sperrungen und Ampelregelung rechnen. Gleichzeitig gibt es aber Licht am Ende des Baustellentunnels. Schon morgen soll die langjährige Staustelle an der Nutestraße Geschichte sein. Eine große WM-Fanmeile wird es in Potsdam in diesem Jahr nicht geben. Für ein Public Viewing auf dem Luisenplatz oder anderen öffentlichen Flächen hat sich kein Veranstalter gefunden. Grund sind unter anderem die späten Anstoßzeiten und die damit verbundenen wirtschaftlichen Risiken. Wie die PNN berichten, müssen Fußballfans aber trotzdem nicht zu Hause bleiben. Unter anderem im Volkspark, im Lindenpark, auf dem Campus Griebnitzsee und in der Pischheide werden WM-Spiele live übertragen. Der Eintritt ist bei den meisten Angeboten kostenlos. Das waren die Nachrichten aus Potsdam und der Region. Die nächsten Lokalnachrichten gibt's hier wieder um 9:30.
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1: Mit den aktuellen Temperaturen und die liegen immer noch zwischen 17 und 19 Grad bei uns. 17 in Fichtenwalde, 18 hier vom Studio und 19 Grad zum Beispiel in Linte. Ab und an lässt sich heute mal die Sonne blicken zum Start in den Juni. Weltkindertag sieht tatsächlich ganz nett und freundlich aus, auch bei angenehmen 23 Grad maximal heute. Angenehm, dann auch morgen hier in Potsdam, da geht es nochmal rauf auf bis zu 25 Grad. Erst Mittwoch wieder so ein bisschen grauer und nasser bei maximal nur 19 Grad.
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1: Hier in Potsdam soweit alles schick. Wir schauen mal weiter auf die Autobahn. Da steht nämlich immer noch ein Liegenbleiber auf dem südlichen Berliner Ring Richtung Westen zwischen dem Schönefelder Kreuz und Rangsdorf. Da bitte schön vorsichtig fahren. Geblitzt wird in Potsdam im Horstweg, in der Berliner Straße und im Hügelweg und in Teltow in der Lichterfelder Allee. Und wenn Sie ergänzen können, gerne einfach machen, WhatsApp hier ins Studio schicken oder jederzeit anrufen. Nummer für alles ist die 0331 581 692 und die 30. Danke dafür und eine gute Fahrt.
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1: Ja, und in 26 Tagen ist es soweit. Unser Radio Potsdam Sommer Open Air geht in die zweite Runde und das dieses Jahr mit Iggy Kelly und Orbomacher Kamrat auf der Bühne. Ist sein allererstes Konzert hier in der Landeshauptstadt und wir sprechen mit ihm drüber gleich kurz nach 12.
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Mit den besten Kultkrachern geht sie in ihre wohlverdiente Mittagspause. Guten Hunger, schönen Montag heute. Und wir von Radio Potsdam packen nochmal ordentlich gute Laune obendrauf. Und zwar am 26. Juni bei unserem Radio Potsdam Sommer Open Air. 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Und mit dabei zwei erstklassige Künstler, die Sie auch beide ganz bestimmt kennen. Da bin ich mir sicher.

0: Newcomer Iggy Kelly und gute Laune Ohrwurm-Hitgarant Kamrat. Sag mal, für dich ist das ja auch das erste Mal bei uns hier in Potsdam, oder?
1: Ich habe noch nie live in Potsdam gespielt, das stimmt. Ich war in Potsdam schon mal irgendwie auf Promotour. Er war einmal bei einem sehr guten Italiener in Potsdam essen, das war auch sehr, sehr gut. Bin schon mal durchgefahren, aber ich hatte noch nie so ein Live-Konzerterlebnis und das ist ja auch voll geil. Das heißt, man trifft neue Leute, man hat irgendwie nochmal ein neues Erlebnis und vielleicht finde ich auch diesen sehr guten Italiener wieder, denn für mich gehört ja gutes Essen auch zum Reisen dazu irgendwie.
0: Und was gehört für dich hinter der Bühne mit dazu? Also nimm unsere Hörer und Besucher vom Sommer Open Air vielleicht mal mit hinter die Kulissen. Gibt es da so ein Ritual, das ihr immer macht vorher, bevor es losgeht?
1: Vor der Show, so 30 Minuten vor der Show, dass wir alle schon fertig sind und dass wir einfach nur in einen der Räume gehen und ich habe dann so eine große Box gekauft, so eine Bluetooth-Box, die man überall mitnehmen kann, die total laut ist und dass wir einfach zusammen Party machen. Egal zu welcher Musik, es gibt jeden Tag ein anderes Motto. Einmal ist es 80er, einmal ist es irgendwie Techno, einmal ist es Rock und wir machen einfach 30 Minuten Party und haben eine gute Stimmung, stoßen einmal an. Und dieses Ritual mag ein bisschen chaotisch klingen und auch wirken, aber es führt dazu, dass wir nicht in so einem verschlafenen Modus auf die Bühne gehen, sondern halt so mit voller Energie, weil ich glaube, wir müssen ja, oder wir sind ja dafür da, dass Menschen einen tollen Abend haben. Also sowohl natürlich von der Qualität, vom musikalischen, aber auch von der Stimmung. Und wenn wir das nicht vorleben, dann ist es ganz schwer, glaube ich, das so mitzubekommen. Und wir leben das auf jeden Fall vor, das kann ich sagen. Alles im Rahmen und alles so, dass wir, glaube ich, nicht ganz so chaotisch sind, wenn wir auf die Bühne gehen. Aber ich fand es eine ganz schöne Neuerung in unserem Live-Leben, die wir beibehalten werden. Das heißt, wenn ihr vor der Show auch im Publikum schon sehr laute Musik von irgendwo hört, das sind dann wahrscheinlich wir.
0: Und laut wird's dann natürlich auch direkt auf der Bühne. Was erwartet uns dann beim Sommer Open Air? Also welchen Kamera werden wir dann live auf der Bühne sehen?
1: Also ich glaube, man versteht mich als Musiker und auch als Mensch, glaube ich, viel mehr, wenn man das live sieht, als wenn man das nur die Songs auf Spotify oder im Radio hört. Das ist einfach so, weil ich einfach gerne eine Gitarre in der Hand habe und gerne einen echten Drummer habe. Ich habe eine ganz tolle Band, wir haben ganz viele Parts, die ganz rausgehen von den Songs und einfach mal verlängert sind, damit wir ein bisschen auch was Musikalisches zeigen können. Die Energie ist, glaube ich, nochmal deutlich höher. Und ich glaube, das ist einfach so ein Erlebnis, wo man, glaube ich, viel überrascht wird. Es gibt einen Blues-Song, wo ich, wie gesagt, ein 2-minütiges Gitarrensolo spiele. Es gibt aber auch eine Techno-Nummer, wo ich auf so einem Pad die Drums spiele und so weiter. Und das alles zusammen funktioniert, glaube ich, nur, weil das irgendwie alles aus mir herauskommt. Man würde es aber nicht erwarten. Und ich glaube, die besten Konzerte sind die besten Filme und die besten Sachen, die man im Leben so hat. Halt einfach von so unerwarteten Momenten irgendwie geprägt. Und das versuche ich zu liefern. Natürlich gibt es Be Mine, natürlich gibt es I Believe und auch so, dass man es wiedererkennt und mitsingt. Aber es gibt eben auch die anderen Momente, die das so zusammenhalten.
0: 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Und dann haben wir mal rein, würde ich sagen. Hier ist jetzt für Sie Kamrat.

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0: leckere Mittagspause für Sie. Entspannten Start heute rein in den Montag, in den Juni. Und wir packen Ihnen obendrauf die besten neuen Gute-Laune-Kracher. Hier ist Radio Potsdam, gleich mit aktueller Musik von Milo in der nächsten halben Stunde. Macht auf jeden Fall ordentlich Stimmung bei der Arbeit, gleich mit My Lucky Day. Außerdem die besten Klassiker zum Lautspielen dürfen natürlich nicht fehlen. Vanessa Amorosi sorgt auch gleich für richtig gute Laune am Arbeitsplatz. Gleich mit Absolutely Everybody.
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2: Ich bin Amelie Totzke und das ist das Top-Thema der Stunde. Zum Internationalen Kindertag öffnet der Brandenburger Landtag heute seine Türen für angemeldete Kinder zwischen 9 und 12 Jahren und ihre Familien. Ab 16 Uhr warten Mitmachaktionen, Gespräche mit Abgeordneten und jede Menge Unterhaltung, unter anderem mit den Potsdamer Klinik-Clowns. Mehr Nachrichten aus unserer Region finden Sie jederzeit bei uns im Netz auf radio-potsdam.de. Und jetzt mehr Nachrichten aus Deutschland und der Welt.
3: Ich bin Katrin Müller. Für den Terroranschlag auf feiernde Menschen in Bielefeld vor rund einem Jahr ist der Attentäter zu lebenslanger Haft verurteilt worden. Das Düsseldorfer Oberlandesgericht sprach den 36-jährigen Syrer wegen vierfachen versuchten Mordes schuldig, stellte die besondere Schwere seiner Schuld fest und ordnete Sicherungsverwahrung an.
4: Das Gericht verhängte damit die Höchststrafe und folgte dem Antrag der Bundesanwaltschaft. Die hält den Syrer wegen seiner radikal-islamischen Gesinnung weiter für gefährlich. Er hatte vor gut einem Jahr vor einer Bar in Bielefeld feiernde Menschen mit einem Messer angegriffen. Vier wurden lebensgefährlich verletzt. Der Täter soll bereits in Syrien jahrelang für die Terrormiliz IS tätig gewesen sein. 2023 kam er dann nach Deutschland. Hier sollen sich laut einem Gutachten seine psychischen Probleme noch verstärkt haben. Thomas Borg, Nachrichtenredaktion.
3: Die Sozialgerichte in Deutschland verzeichnen nach Angaben des Deutschen Richterbundes eine deutliche Zunahme von Verfahren. Zum ersten Mal seit 2021 gab es dort im vergangenen Jahr insgesamt wieder mehr als 300.000 neue Fälle, wie es hieß. Vermehrte Streitfälle ums Bürgergeld oder um Ansprüche aus der Sozialversicherung treiben die Fallzahlen deutlich nach oben, sagte der Bundesgeschäftsführer des Richterbundes Sven Riebehn der dpa. Umweltverbände werfen großen KI-Firmen vor, die Folgen ihrer Technik für das Klima besser darzustellen, als sie tatsächlich sind. Zu diesem Ergebnis kommt eine Untersuchung von mehreren Nichtregierungsorganisationen.
5: Positive Auswirkungen auf das Klima gibt es laut Studie vor allem bei älteren KI-Anwendungen, beispielsweise für Wettervorhersagen. Der aktuelle KI-Boom wird aber vor allem durch Programme wie ChatGPT, Copilot oder Gemini ausgelöst. Sie erstellen Texte, Bilder oder Videos und benötigen dafür sehr viel Strom und Wasser. Die Autoren der Untersuchung fanden keinen Beleg dafür, dass diese Programme den Ausstoß von Treibhausgasen deutlich verringern. Deshalb sprechen sie von Greenwashing, also von irreführenden Aussagen über angebliche Umweltvorteile. David Riemer, Nachrichtenredaktion.
3: Mit der neuen Woche startet auch ein neuer Monat und auch im Juni treten einige Änderungen in Kraft, die viele Verbraucher direkt betreffen. Zum Beispiel gibt es mehr Rechte beim Online-Shopping und es ist der letzte Monat mit günstigerem Sprit. Am 30. Juni läuft der Tankrabatt aus, mit dem die Bundesregierung die Steuern auf Kraftstoffe vorübergehend gesenkt hat.
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0: In Bockheide und Darmstorf stehen wir da aktuell bei 18 Grad, 19 sind es in Ludwigsfelde, Bad Belzig und hier bei uns in Potsdam. Von Sonne bis Wolken heute alles mit dabei, bleibt auf jeden Fall trocken und nett bei maximal 23 Grad. Ähnlich dann auch nochmal morgen, auch da heiter bis wolkig bei 25 Grad, erst der Mittwoch wieder so ein bisschen ungemütlicher. Da kommt auch einiges an Regen runter und nur wenig Sonne mit dabei bei maximal 19 Grad.
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0: Hier in Potsdam momentan 5 Minuten mehr mitbringen auf der Alleestraße Richtung Hans-Thoma-Straße. Ansonsten da aber soweit alles schick und 5 bis 10 Minuten dauert es auch länger. Auf der A10 westlicher Berliner Ring beidseitig zwischen Werder und Leest hier direkt an der Baustelle. Geblitzt wird in Potsdam im Horstweg, in der Berliner Straße und im Hügelweg und in Belitz auf der B246. Haben Sie noch was gesehen? Dann gerne Bescheid sagen. Staus und Blitzer an die 0331 581 692 und die 30. Danke dafür und eine gute Fahrt.
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0: Wie wird man eigentlich Oberbürgermeisterin? Welche Musik hört Nusha Augel gerne und wie alt ist sie überhaupt? Diese und viele weitere Fragen durften unsere Radio Potsdam Kinderreporter Luise und Karl Nusha Augel ganz persönlich fragen heute am Weltkindertag. Und wir hören gemeinsam rein, ist richtig süß geworden, gleich in ihrer Mittagspause nach United. Und jetzt My Lucky Day vom wunderbaren Milo. Hübschen Montag heute.
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0: schönen Start in die neue Woche. Montagmittag hier auf Radio Potsdam und heute ist Kindertag und den feiern wir natürlich hier gemeinsam mit Ihnen. Und passend dazu hat sich Potsdams Oberbürgermeisterin Nuscha Aubel mit einem kleinen Grußwort an alle Kinder gewandt.
1: Also ich grüße alle Kinder, die jetzt zuhören und ausnahmsweise meine ganz besonders. Und ich wünsche euch einen ganz tollen Kindertag. Genießt es, dass ihr im Fokus steht. Das solltet ihr eigentlich jeden Tag.
0: Unsere Radio Potsdam Kinderreporter Luise und Karl, die durften unsere Stadtchefin zum Kindertag auch mal persönlich treffen. Sie haben an ihrer Grundschule nämlich Fragen gesammelt und sich auf den Weg ins Potsdamer Rathaus gemacht.
2: Haben Sie Bodyguards?
1: Nein, ich habe keinen Personenschutz, ist so der richtige Fachbegriff. Das habe ich nicht, das brauche ich auch nicht.
2: Jetzt haben wir noch ein paar Fragen, die ganz viele wissen wollten. Zum Beispiel, wie alt sind Sie?
1: Ich bin 50 Jahre alt.
2: Aus der 4b kam diese Frage. Warum zahlt die Stadt jetzt weniger für Klassenfahrten?
1: Die Stadt zahlt nicht weniger für Klassenfahrten. Also die Klassenfahrten werden so organisiert, dass die Schule sich aussucht, häufig gemeinsam auch mit den Eltern, wo es hingeht, dann müssen die Eltern einen Beitrag bezahlen. Und wenn die Eltern diesen Beitrag nicht bezahlen können, dann gibt es eine Leistung, die nennt sich Bildung und Teilhabe, die zahlt der Bund und dann bekommt man die Kosten entsprechend erstattet. Aber wir zahlen nicht weniger.
2: Welchen Sport treiben Sie gern?
1: Ich gehe gern laufen und ich gehe gern ins Fitnessstudio und mache da Kraftsport.
2: Lilly, 10 Jahre alt, fragt, von wem hören Sie gern Musik?
1: Oh, ich höre ganz viel unterschiedliche Musik. Ich liebe Musik, aber es kommt total auf meine Stimmung an, was ich gerne höre. Ob ich Elektromusik höre, wenn ich vielleicht eher tanzen will, oder ob ich klassische Musik höre, wenn ich mich entspannen will. Ich höre aber auch ganz viel Radio, weil dann habe ich gleichzeitig noch Informationen und weiß, was in der Welt und in unserer Stadt so los ist.
0: Na, das ist doch schön, dass auch unsere Oberbürgermeisterin uns hört. Und wie man eigentlich Stadtchefin wird und welche Aufgaben Nuscha Aubel vielleicht auch nicht ganz so gerne macht, das haben unsere beiden Radio Potsdam Reporter Luise und Karl heute am Weltkindertag auch noch nachgefragt. Und wir hören natürlich gemeinsam rein. Wir wollen es wissen. Gleich nach Nico Santos und Avicii haben wir jetzt hier auf Radio Potsdam mit Levels. Guten Morgen.

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0: Heute ist Weltkindertag und den feiern wir natürlich mit Ihnen zusammen hier auf Radio Potsdam. Unsere beiden Kinderreporter Luise und Karl, die waren dafür im Rathaus unterwegs und haben Oberbürgermeisterin Nuscha Aubel mit den Fragen gelöchert, die die Kinder aus ihren Grundschulen mitgebracht haben.
1: Greta ist 10 Jahre alt und fragt, wie wird man Oberbürgermeisterin?
2: Oh, zuerst muss man das unbedingt wollen. Das ist erstmal die Grundvoraussetzung. Dann muss man sich entscheiden, macht man das als Parteilose oder ist man Teil einer Partei? Ich bin ja parteilos, also musste ich eine Liste auslegen und dann mussten ganz viele Leute unterschreiben, die sagen, ja, wir finden es eine gute Idee, wenn die Frau Aubel kandidiert und dann wird man hoffentlich gewählt. In meinem Fall hat es geklappt.
1: Das haben mehrere gefragt. Welche Aufgabe machen Sie nicht so gerne?
2: Also was ich nicht so gerne mache, sind so Routineaufgaben, also Sachen, die sich so wiederholen oder wo man so ganz genau irgendwelche Fehler in irgendwelchen Akten suchen muss. Das ist nicht so meine Stärke, weil dann langweile ich mich schnell. Und das kennt ihr vielleicht aus der Schule, wenn man sich langweilt, dann ist man nicht so gut bei der Sache. Und manchmal muss ich natürlich auch sehr streng sein. Das ist auch nichts, was mir wirklich Spaß macht, aber das gehört mit zur Aufgabe dazu.
1: Lena aus der 3. Klasse fragt, regt man sich in dem Job nicht auch ein bisschen auf?
2: Also doch, es gibt schon auch Momente, da rege ich mich auf, da werde ich auch wütend. Ich achte aber sehr darauf, dass ich nicht zu anderen unfair bin, sondern dass ich eher genau gucke, was regt mich jetzt auf? Habe ich vielleicht selber einen Fehler gemacht oder fühle ich mich unfair behandelt, um dann zu gucken, was ist die Ursache dafür, dass ich gerade irgendwie eine Wut habe. Und wenn ich die weiß, dann geht die Wut auch meistens weg. Aber es gibt schon Momente, wo ich denke, Mann, warum klappt das jetzt nicht oder warum geht das so langsam? Das gibt's schon.
3: Jan, 9 Jahre alt, will wissen, müssen Sie auch manchmal im Büro schlafen?
2: Also ich bin schon manchmal müde, aber im Büro schlafe ich nicht, nein.
0: Und natürlich durfte auch das große Fußballthema nicht fehlen, denn in weniger als 2 Wochen startet ja auch die WM.
1: Paul, 9 Jahre, wir wissen, wen finden Sie besser, Ronaldo oder Messi?
2: Ronaldo.
0: Das sehen vielleicht einige Potsdamer anders. Wir wünschen auf jeden Fall aber allen Kindern heute einen ganz, ganz tollen Weltkindertag. Lasst euch feiern. Und hier ist Radio Potsdam jetzt mit ordentlich guter Laune von Vanessa Amorosi. Absolutely everybody.

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0: Boy Loco mit Moves Tonight. Schönen Wochenstart heute. Endlich auch Juni angesagt. Heißt, wir nähern uns so langsam dem Sommer und dem Urlaub vielleicht bald bei Ihnen. Hier ist Radio Potsdam und wir haben passend dazu schon mal die beste Musik parat. Gleich neue Powernummer von Tiffany Harris mit am Start. Hören wir gleich mit Vertigo in der nächsten halben Stunde. Außerdem die besten Kultklassiker mit dabei. Gleich zum Beispiel Kim Wilde in der nächsten halben Stunde mit You Came.
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2: Mit Amelie Totzke, guten Tag. Die Räumung eines besetzten Hauses auf Hermannswerda sorgt weiter für Diskussionen in Potsdam und war auch Thema bei der Bürgersprechstunde von Oberbürgermeisterin Nuscha Orbe. Junge Beteiligte kritisierten die Räumung scharf und fühlten sich von der Bezeichnung als extremistisch unfair behandelt. Aube verteidigte ihr Vorgehen mit Sicherheitsmängeln wie fehlendem Brandschutz und Asbest. Gleichzeitig nutzten Bürger die Sprechstunde auch für weitere Themen wie Wohnraummangel und Bauprojekte. Die Diskussion um einen Sportplatz am Potsdamer Lustgarten geht in die nächste Runde. Obwohl die Stadt das Vorhaben wegen Denkmalschutz, Urheberrechten und schwieriger Baugrundverhältnisse für kaum umsetzbar hält, fordert der Jugendhilfeausschuss die Verwaltung einstimmig auf, eine Sportfläche mit Priorität voranzutreiben. Laut Matt sollen bis September konkrete Vorschläge auf den Tisch kommen. Hintergrund ist der anhaltende Mangel an Sportplätzen in Potsdam, der vor allem Kinder und Jugendliche trifft. Heute ist Internationaler Kindertag und passend dazu öffnet der Brandenburger Landtag heute seine Türen für angemeldete Kinder zwischen 9 und 12 Jahren und ihre Familien. Bei einem bunten Mitmachprogramm können die jungen Besucher Demokratie spielerisch entdecken und mit Abgeordneten ins Gespräch kommen. Für zusätzliche Unterhaltung sorgen die Potsdamer Klinik-Clowns. Los geht's heute um 16 Uhr im Brandenburger Landtag. Das war das Wichtigste aus Potsdam und der Region. Die nächsten Nachrichten aus Deutschland und der Welt gibt's bei Radio Potsdam wieder zur vollen Stunde.
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0: In Potsdam stehen wir bei 19 Grad, genauso auch in Brandenburg an der Havel. 20 sind es in Brück und in Schönefeld. Teilweise sonnig heute, auf jeden Fall trocken und freundlich über den Montag und das bei höchstens 23 Grad. Morgen auch weitestgehend sonnig und warm bei 25 Grad. So ein bisschen frischer erst wieder der Mittwoch. Dazu auch Regen und dicke Wolken mit dabei bei maximal 19 Grad.
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0: Hier in Potsdam ordentlich Stau momentan auf der Potsdamer Straße. Das Ganze stadtauswärts Richtung Bornim, da gute 20 Minuten mehr einplanen. Und 5 bis 10 Minuten weiterhin plus auf der A10 westlicher Berliner Ring. Das Ganze beidseitig zwischen Werder und Leest an der Baustelle. Und geblitzt wird in Potsdam im Horstweg und in der Berliner Straße, in Stahnsdorf auf der L40 und in Belitz auf der B246. Haben Sie noch was gesehen? Staus oder Blitzer können Sie gerne jederzeit einfach hier schicken per WhatsApp-Nachricht oder direkt anrufen. Geht beides. Nummer für alles ist die 0331 581 692 und die 30. Ganz lieben Dank und eine gute Fahrt.
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0: 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Nach Deep Blue Something und brandneuer Mucke von Tiffany Harris gibt's jetzt mit Vertigo.
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1: Wie viele Parkplätze hat denn der Rewe-Barzmarkt in der Ludwig-Boltzmann-Straße?
2: Ah, das muss man sich natürlich einmal kurz durch den Kopf gehen lassen. Ne? Ja, welcher ist das nochmal? Das ist der, wo der Getränkemarkt da separiert ist und so weiter. Mhm. Ist natürlich ein riesengroßer Parkplatz davor.
1: Das stimmt.
2: Wie viel sind's? Wir horchen mal.
3: Guten Morgen, hier ist Susanne. Na, dann tippe ich mal 140.
2: Okay.
3: Ich würde mich freuen.
2: Susanne, dann drücken wir mal die Daumen und dann gucken wir doch mal, weil natürlich der Experte schlechthin hat natürlich die Antwort, und zwar Stefan Batz.
4: Wir haben 133 Parkplätze.
2: Also Susanne.
1: Na Mensch.
2: 7 Stück. Also das lassen wir gelten, oder?
1: Na klar.
2: Also Susanne geht auf jeden Fall einkaufen und da wünschen wir natürlich ganz viel Erfolg. Bitte schön die Bratwurst nicht vergessen.
0: 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Hier ist Radio Potsdam bei der Arbeit jetzt mit James Blunt. Leckere Mittagspause und entspannten Start in die Woche.

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Montag heute, guten Wochenstart für Sie. Vielleicht bringen Sie ja gerade Ihre Kollegen auf den neuesten Stand in der Mittagspause. Wir auf jeden Fall super gerne mit dabei. Hier ist Radio Potsdam. Gleich mit aktueller Mucke von Teddy Swims. In der nächsten halben Stunde bringt Ihnen seine neue Single Mr. Know-It-All vorbei. Außerdem...

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1: Ich bin Anne Tausch und das ist das Top-Thema der Stunde. Die Stadt Potsdam will Probleme mit falsch abgestellten E-Scootern und steigenden Unfallzahlen in den Griff bekommen. Geprüft werden feste Abstellstationen und strengere Vorgaben für die Anbieter. Hintergrund sind zahlreiche Beschwerden sowie 379 Verletzte bei E-Scooter-Unfällen in Brandenburg im vergangenen Jahr. Mehr Nachrichten aus unserer Region finden Sie jederzeit bei uns im Netz auf radio-potsdam.de. Und jetzt mehr Nachrichten aus Deutschland und der Welt.
2: Ich bin Katrin Müller. Für den Terroranschlag auf feiernde Menschen in Bielefeld vor rund einem Jahr ist der Attentäter zu lebenslanger Haft verurteilt worden. Das Düsseldorfer Oberlandesgericht sprach den 36-jährigen Syrer wegen vierfachen versuchten Mordes schuldig, stellte die besondere Schwere seiner Schuld fest und ordnete Sicherungsverwahrung an. Wegen seiner radikal-islamischen Gesinnung sei der Syrer nach wie vor gefährlich, sagte der vorsitzende Richter. Vor gut einem Jahr hatte der Mann laut Anklage nachts Feiernde vor einer Bar in Bielefeld angegriffen. Geht es um soziale Leistungen, gibt es häufig Streit über Ansprüche. Und dieser landet immer häufiger vor Gericht. Die Sozialgerichte in Deutschland verzeichneten nach Angaben des Deutschen Richterbunds im vergangenen Jahr mehr als 300.000 neue Fälle.
3: Die meisten neuen Verfahren gab es in NRW, gefolgt von Bayern und Baden-Württemberg. Egal ob Bürgergeld, Arbeitslosengeld, Elterngeld oder Pflegeversicherung. Zwischen Betroffenen und den zuständigen Ämtern gehen die Meinungen über die zustehenden Leistungen mittlerweile häufig auseinander. Das wird wegen des Umstiegs auf die neue Grundsicherung nächsten Monat und all den angekündigten Reformen zum Sozialstaat sicherlich nicht besser, heißt es vom Richterbund. Tanja Wagner, Nachrichtenredaktion.
2: Würde eine Auswechslung des Kanzlers die Zustimmung für die Union erhöhen? Eine knappe Mehrheit der Deutschen glaubt das nicht. In einer Forsa-Umfrage für Stern und RTL sagten 53%, dass es der Union nicht helfen würde, wenn Merz das Amt des Bundeskanzlers aufgeben und jemand anderes aus der Union das Amt übernehmen würde. Rund 40% sind anderer Meinung. Zum Sport. Bevor die Fußballnationalmannschaft morgen zur WM in die USA reist, gibt es heute ein weiteres Testspiel gegen Finnland. Diesmal sollen die Spieler auf dem Platz stehen, die gestern beim 4:0-Sieg nicht oder nur kurz zum Einsatz gekommen sind. Und Frage an Thomas Thronfeld, was verspricht sich Bundestrainer Nagelsmann denn davon?
4: Ja, er will den Spielern, die gegen Finnland nicht gespielt haben, nochmal etwas ernsthaftere Spielpraxis geben, als wenn man nur untereinander spielt. Nagelsmann hatte ja gestern nur 4-mal gewechselt, also nicht so oft wie in Testspielen eigentlich möglich, hat also den Fokus doch eher aufs Einspielen gelegt, statt auf Durchwechseln. Naja, und da kam es ihm offenbar gelegen, dass die Finnen auch gesagt haben, okay, lasst uns das machen. Und es sind ja auch ein paar hundert Fans dabei auf dem DFB-Campus und für die ist das natürlich dann auch nochmal ein bisschen was anderes als ein Training.
2: Ja, vielen Dank an Thomas Thronfeld für die Einordnung. Morgen geht's für die DFB-Auswahl dann los. Die Mannschaft fliegt nach Chicago.
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5: Mit den aktuellen Temperaturen und die liegen jetzt zwischen 19 und 20 Grad in der Region. Heiter bis wolkig ansonsten heute auch durch den Nachmittag. Sonne immer wieder mal mit im Spiel und das bei höchstens heute 23 Grad. Teilweise sonnig, dann auch morgen am Dienstag bei bis zu 25 Grad und erst der Mittwoch wieder regnerisch und grau bei nur 19 Grad maximal.
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5: Hier in Potsdam sieht es soweit ganz schick aus. Wir schauen mal weiter auf die Autobahn. A2 zum Beispiel Richtung Berlin. Aufpassen zwischen Lenin und Werder. Da steht ein Pannen-LKW. Da ist momentan auch der Standstreifen blockiert. Und 5 bis 10 Minuten Baustellen Stop and Go auf der A10 westlicher Berliner Ring hier beidseitig zwischen Werder und Leest. Und geblitzt wird in Potsdam im Horstweg, in der Satzkorner Bergstraße und in der Berliner Straße in Stahnsdorf auf der L40 und in Belitz auf der B246. Haben Sie auch noch was gesehen? Dann gerne Bescheid sagen. Staus und Blitzer an die 0331 581 692 und die 30. Danke dafür und eine gute Fahrt.
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5: Wir starten mit Ihnen rein in die neue Woche, in den neuen Monat und in den Montagnachmittag gleich kurz nach 1 hier auf Radio Potsdam. Und für uns ja immer der perfekte Zeitpunkt, um Danke zu sagen. Machen wir gleich wieder beim Held der Woche. Und Sie können währenddessen auch gerne mal Ihre Alltagshelden vorschlagen. Ganz einfach per WhatsApp an die 0331 581 6923. Wem sollen wir nächstes Mal Danke sagen? Sie haben es in der Hand.
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2: 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Wenn ein Freund Hilfe braucht, ist er der Erste, der anpackt und alles gibt.
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0: Und es ist ein beautiful Wetter momentan hier bei uns in der Landeshauptstadt. Hübschen Montag heute, hier ist Radio Potsdam. 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

0: mit James Morrison und Nelly Furtado starten wir langsam rein in den Montagnachmittag. Radio Potsdam bei der Arbeit oder vielleicht ja auch schon langsam am Sachen packen auf dem Weg nach Hause. Wir auf jeden Fall gerne überall mit dabei. Gleich mit neuer Musik von Dominik Feig in der nächsten halben Stunde. White Keys, ja auch auf Instagram super schnell viral gegangen, aber ist auch einfach ein richtig toller, gute Laune-Ohrwurm, oder? Haben wir gleich für Sie. Außerdem Madonna mit dabei, gleich aus dem wunderbaren 80er mit Lucky Star, garantiert bis um 2.
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2: Mit Anne Tausch, guten Tag. Brandenburgs Ministerpräsident Dietmar Woidke denkt noch nicht ans Aufhören. In einem Interview hat der SPD-Politiker klargestellt, dass er seine Arbeit für das Land fortsetzen möchte. Woidke steht seit 2013 an der Spitze der Landesregierung und sieht Brandenburg weiterhin vor großen Herausforderungen, etwa beim Ausbau der Infrastruktur, der wirtschaftlichen Entwicklung und der Sicherung von Arbeitsplätzen. Ein Zeitpunkt für seinen Abschied aus der Politik nannte der 64-Jährige nicht. Seine Botschaft an den Ruhestand denkt er derzeit nicht. Im Streit um das Potsdamer Rechenzentrum zeichnet sich ein Kompromiss ab. Das Kreativhaus könnte weitere 7 Jahre genutzt werden, bis Ende Juli 2033. Dafür ist eine jährliche Zahlung von 70.000 Euro an die Stiftung Garnison Kirche vorgesehen. Im Gegenzug soll das Rechenzentrum nach 2033 abgerissen werden, um Platz für einen historischen Stadtplatz zu schaffen. Eine endgültige Einigung gibt es noch nicht, die Zeit drängt allerdings, denn die aktuelle Nutzungsgenehmigung läuft Ende Juli aus. Die Stadt Potsdam will die Probleme mit E-Scootern eindämmen. Geprüft wird ein System mit festen Abstellstationen. Außerdem sollen Anbieter künftig stärker in die Pflicht genommen werden, etwa bei falsch abgestellten Rollern. Hintergrund sind Beschwerden über blockierte Gehwege und steigende Unfallzahlen. Im vergangenen Jahr wurden in Brandenburg 379 Menschen bei E-Scooter-Unfällen verletzt, 52 davon schwer. Die Stadt betont, dass E-Scooter eine sinnvolle Ergänzung sein können. Dafür braucht es aber klare Regeln und mehr Rücksichtnahme im Straßenverkehr. Soweit das Neueste aus Potsdam und der Umgebung. Die nächsten Lokalnachrichten bei Radio Potsdam, wie immer um 5:30. Und damit zurück zu dir, Domi.
0: Ich danke dir.
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0: Und da haben wir mittlerweile auch die 20 Grad hier in Potsdam geknackt, in Eserich und Vöben. Und 21 messen wir auch schon in Kaput und 22 Grad in Ferch. Auch nachmittags gibt es heute ein, zwei sonnige Momente zwischendurch, so ein paar Wolken mal kurzzeitig davor, aber alles nicht dramatisch. Bei Höchstwerten um die 23 Grad. Morgen auch nochmal freundlich und trocken bei 25 Grad. Erst am Mittwoch wieder den Regenschirm einpacken, da kann es hin und wieder mal nass werden zwischendrin. Bei Höchstwerten um die 19 Grad.
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0: Hier in Potsdam alles fein, da sieht's super aus, deswegen schauen wir gleich weiter auf die A2 Richtung Berlin. Achtung, zwischen Lenin und Werder immer noch ein defekter LKW, der steht hier auf dem Standstreifen und blockiert das Ganze. Und dann haben wir noch 5 bis 10 Minuten Baustellenstau auf der A10 westlicher Berliner Ring, das Ganze beidseitig zwischen Werder und Leest. Geblitzt wird in Potsdam im Horstweg, in der Satzkorner Bergstraße und in der Berliner Straße und in Teltow in der Lichterfelder Allee. Haben Sie auch noch was gesehen? Dann gerne Bescheid sagen, Staus und Blitzer immer hier per WhatsApp reinschicken oder auch gerne anrufen. Nummer für alles ist die 0331 581 692 und die 30. Danke dafür und kommen Sie gut und sicher ans Ziel.
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0: Und wir wünschen heute nicht nur einen klasse Montag, sondern natürlich auch einen richtig fröhlichen Kindertag in Brandenburg. Der wird natürlich auch ordentlich hier bei uns in der Landeshauptstadt gefeiert. Und wo Sie das gleich nach der Schule mit der ganzen Familie machen können, das verraten wir Ihnen gleich kurz nach 2:30 hier auf Radio Potsdam.
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0: zusammen heute am Internationalen Kindertag und den feiern wir natürlich heute ganz, ganz doll mit Ihnen und schauen dafür auch mal auf die besten Tipps für die Kleinen hier in Potsdam.
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0: Denn auch der Landtag Brandenburg feiert den Kindertag. Eingeladen sind hier Kinder zwischen 9 und 12 Jahren mit ihren Familien, um das Parlament einmal genauer kennenzulernen. Vor Ort gibt es ein buntes Programm, die Möglichkeit, mit Abgeordneten ins Gespräch zu kommen und einen Blick hinter die Kulissen des Landtags zu werfen. Für gute Stimmung sorgen außerdem die Potsdamer Klinik-Clowns vom Verein Lachen hilft e.V. und begrüßt werden alle Besucherinnen und Besucher um 16 Uhr im Plenarsaal von Landtagsvizepräsidentin Dr. Jolien Grund. Das Sterncenter bietet heute ebenfalls ein ausgewogenes Programm für Familien. Es kommt das beliebte Puppentheater Pitti Platsch im Zauberwald vorbei, die spannende Geschichten, Magie und viel Humor mitbringen. Außerdem sind Sandmann und Pitti Platsch als fröhlicher Walking Act im Center unterwegs. Die Theaterstücke, die wiederholen sich auch den ganzen Tag, alle halbe Stunde von 10 bis 18.30 Uhr. Also Kiddies einpacken und gerne vorbeikommen nach der Schule. Und im Windenpark geht es heute direkt weiter mit Programm für die ganze Familie. Neben Eis und jeder Menge Spaß erwartet sie ein interaktives Open-Air-Theaterstück vom Morph-Theater. Der Kindertag im Lindenpark ist kostenfrei und vorbeikommen können Sie ab 16 Uhr.
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0: Mit Manu Dial und Black Saturday geht es in diesen Montagnachmittag. Hier ist Radio Potsdam, gleich mit Bruno Mars, I Just Might und Summer sind mit dabei, Undressed in der nächsten halben Stunde.
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2: Ich bin Anne Tausch und das ist das Top-Thema der Stunde. Die Geschwister-Scholl-Straße in der Brandenburger Vorstadt soll sicherer werden. Die Stadt plant dort einen neuen Radfahrstreifen und weitere Umbauten an Fahrbahn, Gehwegen und Haltestelle. Das Projekt gilt als wichtige Priorität im neuen Radverkehrskonzept und soll noch in diesem Jahr beschlossen werden. 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Und jetzt mehr Nachrichten aus Deutschland und der Welt.
3: Ich bin Dirk Zeitler. Für den Terroranschlag auf feiernde Menschen in Bielefeld ist der Attentäter zu lebenslanger Haft verurteilt worden. Das Düsseldorfer Oberlandesgericht sprach den 36-jährigen Syrer wegen vierfachen versuchten Mordes schuldig und stellte die besondere Schwere seiner Schuld fest. Außerdem ordnete das Gericht Sicherungsverwahrung an.
4: Das Gericht verhängte damit die Höchststrafe und folgte dem Antrag der Bundesanwaltschaft. Die hält den Syrer wegen seiner radikal-islamischen Gesinnung weiter für gefährlich. Er hatte vor gut einem Jahr vor einer Bar in Bielefeld feiernde Menschen mit einem Messer angegriffen. Vier wurden lebensgefährlich verletzt. Der Täter soll bereits in Syrien jahrelang für die Terrormiliz IS tätig gewesen sein. 2023 kam er dann nach Deutschland. Hier sollen sich laut einem Gutachten seine psychischen Probleme noch verstärkt haben. Thomas Brock, Nachrichtenredaktion.
3: Der Beitragssatz für die Rentenversicherung könnte einer offiziellen Schätzung zufolge 2028 deutlich auf 19,9% steigen. Das wären 1,3 Prozentpunkte mehr als die 18,6% heute. Die tatsächliche Entwicklung hänge unter anderem von der geplanten Rentenreform der Koalition und der Wirtschaftsentwicklung ab, sagte ein Sprecher der Rentenversicherung. Wenn erkrankte Kinder betreut werden müssen, bleiben dafür laut einer Auswertung der allgemeinen Ortskrankenkassen nach wie vor meistens berufstätige Frauen zu Hause. Fast drei Viertel der Kinderkrankentage im vergangenen Jahr nahmen weibliche Kassenmitglieder. Das ermittelte das Wissenschaftliche Institut der AOK nach eigenen versicherten Daten.
5: Hustensaft, Fieberzäpfchen und ein quengeliger kleiner Patient. In der Regel bleiben immer noch die Mütter daheim. Nur 27% der Kinderkrankentage fielen auf Männer. Besonders wenige Väter meldeten sich fürs Kind in Bayern krank. Die meisten waren es in Sachsen. Die AOK-Experten sehen darin ein Zeichen für die weiterhin ungleiche Verteilung der Care-Arbeit in Familien. Gesetzlich Versicherte können Krankengeld beantragen, wenn ihr Kind unter 12 Jahren krank ist und sie deshalb nicht zur Arbeit gehen. Die Krankenkasse übernimmt dann einen Großteil des Dienstausfalls. Ursula Winkler, Nachrichtenredaktion.
3: Zum Sport. Deutschlands Fußballnationalmannschaft hat sich mit einem knappen Sieg von den Fans zur WM verabschiedet. In einem lockeren Trainingskick über 2x25 Minuten setzte sich die DFB-Auswahl gegen Finnland mit 1:0 durch. Ein Eigentor des Finnen, Doni Arifi vom Zweitligisten Spielvereinigung Reuter Fürth, brachte die Entscheidung.
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0: Mit den aktuellen Temperaturen über der Region. Wir messen 21 Grad in Rathenow, 22 Grad in Ludwigsfelde, in Teltow, in Brandenburg an der Havel und bei uns in der Landeshauptstadt Potsdam. Der Nachmittag mit einem freundlichen Mischmasch aus Sonne und Wolken. Der bleibt uns auch am Abend erhalten. In der Nacht dann klar und trocken, die Nacht bei 12 Grad. Der Radio Potsdam Wettertrend. Morgen zwar zugezogener, aber deutlich wärmer. Morgen bis zu 26 Grad. Der Mittwoch bringt dann immer wieder Regen mit sich, maximal nur 19 Grad über der Region.
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0: Stadtverkehr Potsdam, heute Nachmittag müssen Sie nochmal anstehen auf der Nutestraße zwischen der Friedrich-List-Straße und Wetzlarer Straße. Heute Nachmittag heißt es allerdings Abschied nehmen, morgen soll ja die Horstwegbrücke freigegeben werden. Dann raus auf die A9 Richtung Berlin, zwischen Kleinmarzehns und Niemeck steht ein defektes Fahrzeug auf der rechten Spur. Die A10 westlicher Berliner Ring Richtung Dreieck Havelland, zwischen Großkreuz und der Havelbrücke haben wir Stau, aktuell 10 Minuten Stop and Go. Geblitzt wird heute Nachmittag Nutestraße in der Überfahrt zur A115 und zwar bei Tempo 80. Haben auch Sie noch was entdeckt? Staus oder Blitzer? Sagen Sie gerne jederzeit Bescheid per WhatsApp-Nachricht oder rufen Sie gerne auch durch. Unsere Nummer für alles ist die 0331 581 692 und die 30. Danke fürs Bescheid sagen, eine gute und vor allem eine sichere Fahrt.
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0: Kurz nach zwei. Der Schröder macht mit Ihnen frei. Toll, dass Sie mit dabei sind. An alle Kids da draußen, einen schönen Kindertagsnachmittag. 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Tja, nur einer bleibt alt und das bin ich. Ich wünsche einen schönen Nachmittag. Hi.
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0: Summer und Undress, 12 Minuten nach 2, einen schönen Nachmittag.
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Schön, dass Sie mit dabei sind. Hier ist der Radio Potsdam Feierabend um 14.22 Uhr, 8:08. Fahren Sie schön vorsichtig auf der A9 Richtung Berlin. Zwischen Kleinmarzehns und Niemek steht ein kaputtes Auto auf der rechten Spur. Mehr ausführlich gleich für Sie um 14:30 nach den Radio Potsdam Nachrichten und Dermot Kennedy. 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

0: Natascha Beringfield und These Words. Hier ist Radio Potsdam auf dem Weg in den Montagfeierabend. Gleich ich und ich mit dabei. Pflaster und freuen Sie sich auf Moby. Lift me up in der nächsten halben Stunde. Jetzt all das, was wichtig ist, um 14.30 Uhr, 14:30.
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2: Mit Anne Tausch, guten Tag. Im Streit um das Potsdamer Rechenzentrum zeichnet sich ein Kompromiss ab. Das Kreativhaus könnte weitere 7 Jahre genutzt werden, bis Ende Juli 2033. Dafür ist eine jährliche Zahlung von 70.000 Euro an die Stiftung Garnison Kirche vorgesehen. Im Gegenzug soll das Rechenzentrum nach 2033 abgerissen werden, um Platz für einen historischen Stadtplatz zu schaffen. Eine endgültige Einigung gibt es noch nicht, die Zeit drängt allerdings, denn die aktuelle Nutzungsgenehmigung läuft Ende Juli aus. Brandenburgs Ministerpräsident Dietmar Woidke denkt noch nicht ans Aufhören. In einem Interview hat der SPD-Politiker klargestellt, dass er seine Arbeit für das Land fortsetzen möchte. Woidke steht seit 2013 an der Spitze der Landesregierung und sieht Brandenburg weiterhin vor großen Herausforderungen, etwa beim Ausbau der Infrastruktur, der wirtschaftlichen Entwicklung und der Sicherung von Arbeitsplätzen. Einen Zeitpunkt für seinen Abschied aus der Politik nannte der 64-Jährige nicht. Seine Botschaft an den Ruhestand denkt er derzeit nicht. Brandenburgs Gesundheitsminister René Wilke plant eine Reform des Rettungsdienstes. Hintergrund sind die wiederkehrenden Streitigkeiten zwischen Landkreisen und Krankenkassen über die Finanzierung von Einsätzen. Künftig sollen die Krankenkassen früher in die Verhandlungen eingebunden werden. So sollen Konflikte vermieden und Kostenbescheide für Patienten verhindert werden. Das neue Gesetz soll noch in diesem Jahr ins Kabinett kommen. Wilke spricht von einem notwendigen Systemwechsel im Rettungsdienst. Die Stadt Potsdam will die Probleme mit E-Scootern eindämmen. Geprüft wird ein System mit festen Abstellstationen. Außerdem sollen Anbieter künftig stärker in die Pflicht genommen werden, etwa bei falsch abgestellten Rollern. Hintergrund sind Beschwerden über blockierte Gehwege und steigende Unfallzahlen. Im vergangenen Jahr wurden in Brandenburg 379 Menschen bei E-Scooter-Unfällen verletzt, 52 davon schwer. Die Stadt betont, dass E-Scooter eine sinnvolle Ergänzung sein können. Dafür braucht es aber klare Regeln und mehr Rücksichtnahme im Straßenverkehr. Soweit das Neueste aus Potsdam und der Umgebung. Die nächsten Lokalnachrichten bei Radio Potsdam, wie immer um 12:30. Und damit zurück zu dir, Paul.
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0: Und das sind die aktuellen Temperaturen über der Region. Wir messen 22 Grad in Borkheide, in Rehbrücke, in Teltow und in Rathenow. 23 Grad in Brandenburg an der Havel und bei uns in Potsdam. Der Nachmittag mit einem sehr freundlichen Mix aus Sonne und Wolken. Die Nacht dann wolkenlos bei 12 Grad. Der Radio Potsdam Wettertrend. Morgen etwas zugezogener, aber deutlich wärmer. Morgen bis zu 26 Grad. Und Mittwoch macht der Frühsommer dann eine kurze Pause. Mittwoch immer wieder Regen, 19 Grad hier maximal.
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0: Da geht es direkt raus auf die A10, westlicher Berliner Ring Richtung Dreieck Werder. Zwischen Potsdam Nord und Vöben Baustellenstau. Aktuell sind es hier plus 10 Minuten. Und nochmal die A10, westlicher Berliner Ring Richtung Dreieck Havelland. Zwischen Potsdam Nord und Spandau ist die rechte Spur derzeit dicht. Hier wird die Fahrbahn ausgebessert. Geblitzt wird auf der Nutestraße in der Überfahrt zur A115. Und wenn Sie noch was entdeckt haben, Staus oder Blitzer, sagen Sie gerne jederzeit Bescheid per WhatsApp-Nachricht oder rufen Sie gerne auch durch. Unsere Nummer für alles ist die 0331 581 692 und die 30. Danke fürs Bescheid sagen, eine gute und vor allem eine sichere Fahrt.
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0: kurz nach 2:30. Paul Schröder macht mit Ihnen frei im tollen Montagnachmittag. Gleich mit Moby Lift Me Up. Und den Start jetzt machen ich mit Pflaster. Hallo zusammen.
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0: Und Lift Me Up um 14.41 Uhr, 19 Minuten vor drei. Schönen Feierabend.
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0: Kommt in dieser ersten Juniwoche von Only the Poets. Und ganz ehrlich, darauf haben wir einfach schon so lange gewartet. Die Jungs machen nämlich schon seit 2017 zusammen Musik und liefen ja auch bei uns immer wieder im Programm. Ja, zum Beispiel hier mit Jump. Viele der Songs kennen wir schon, aber ein richtiges Album, das gab's bisher noch nicht. Jetzt gibt es deswegen endlich Nachschub von den Jungs. Neues Album. Ist kein Schnellschuss, sondern ein Debüt, in dem ganz viel Tourleben, Fanliebe und Herzblut steckt. Klingt auf jeden Fall nach modernem Indie-Pop, der sofort ins Ohr geht und uns langsam in Richtung Sommer an der Havel schiebt. Also Fenster runter im Auto und Sonne rein, denn wir starten in diesen Montagfeierabend mit Only the Poets und Say.

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Santana und Maria Maria. 14.52 Uhr, 8 Minuten vor 3 in der Region an diesem Montagnachmittag. Hier ist Radio Potsdam. Heute Nachmittag heißt es nochmal anstehen auf der Nutestraße. Und dann heißt es Abschied nehmen. Also heute am besten nochmal schön an der Baustelle vorbeifahren und winken. Morgen soll die Horstwegbrücke fertiggestellt werden. Und dann soll es freie Fahrt heißen auf der Nutestraße. Ich bin gespannt. Hier ist Phil Collins, Two Hearts.

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0: Guten Tag, einen schönen Feierabend. Hier ist Radio Potsdam, gleich mit Coolio und Gangsta's Paradise. Außerdem die Giant Rooks, Want It Back, spiele ich Ihnen gleich.
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2: Ich bin Anne Tausch und das ist das Top-Thema der Stunde. Die Stadt Potsdam will Probleme mit falsch abgestellten E-Scootern und steigenden Unfallzahlen in den Griff bekommen. Geprüft werden feste Abstellstationen und strengere Vorgaben für die Anbieter. Hintergrund sind zahlreiche Beschwerden sowie 379 Verletzte bei E-Scooter-Unfällen in Brandenburg im vergangenen Jahr. 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Und jetzt mehr Nachrichten aus Deutschland und der Welt.
3: Ich bin Dirk Zeitler. Der Tankrabatte und gesunkene Rohölpreise haben die Autofahrer im Mai beim Spritkauf deutlich entlastet. Nach dem teuersten Tankmonat April waren die Kraftstoffe wieder günstiger zu haben. Das zeigt eine Bilanz des Automobilclubs ADAC für den Monat Mai. Rechnungen der Monopolkommission und des IFO-Instituts für Wirtschaftsforschung zeigen zudem, inzwischen wird die Steuersenkung, die 2 Monate lang gilt, zumindest bei den Benzinsorten E5 und E10 vollständig weitergegeben. Für den Terroranschlag auf feiernde Menschen in Bielefeld ist der Attentäter zu lebenslanger Haft verurteilt worden. Das Düsseldorfer Oberlandesgericht sprach den 36-jährigen Syrer wegen vierfachen versuchten Mordes schuldig, stellte die besondere Schwere seiner Schuld fest und ordnete Sicherungsverwahrung an.
4: Das Gericht verhängte damit die Höchststrafe und folgte dem Antrag der Bundesanwaltschaft. Die hält den Syrer wegen seiner radikal-islamischen Gesinnung weiter für gefährlich. Er hatte vor gut einem Jahr vor einer Bar in Bielefeld feiernde Menschen mit einem Messer angegriffen. 4 wurden lebensgefährlich verletzt. Der Täter soll bereits in Syrien jahrelang für die Terrormiliz IS tätig gewesen sein. 2023 kam er dann nach Deutschland. Hier sollen sich laut einem Gutachten seine psychischen Probleme noch verstärkt haben. Thomas Borg, Nachrichtenredaktion.
3: Geht es um soziale Leistungen, gibt es häufig Streit über Ansprüche. Und dieser landet immer häufiger vor Gericht. Die Sozialgerichte in Deutschland verzeichneten nach Angaben des Deutschen Richterbundes im vergangenen Jahr mehr als 300.000 neue Fälle.
5: Die meisten neuen Verfahren gab es in NRW, gefolgt von Bayern und Baden-Württemberg. Egal ob Bürgergeld, Arbeitslosengeld, Elterngeld oder Pflegeversicherung. Zwischen Betroffenen und den zuständigen Ämtern gehen die Meinungen über die zustehenden Leistungen mittlerweile häufig auseinander. Das wird wegen des Umstiegs auf die neue Grundsicherung nächsten Monat und all den angekündigten Reformen zum Sozialstaat sicherlich nicht besser, heißt es vom Richterbund. Nötig sei deshalb mehr Personal an den Gerichten. Tanja Wagner, Nachrichtenredaktion.
3: Zum Sport. Deutschlands Fußballnationalmannschaft hat sich mit einem knappen Sieg von den Fans zur WM verabschiedet. In einem lockeren Trainingskick über 2x25 Minuten setzte sich die DFB-Auswahl gegen Finnland mit 1:0 durch.
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0: Mit den aktuellen Temperaturen über der Region. 23 Grad messen wir in Geltow, in Borkheide, in Brandenburg an der Havel und bei uns in Potsdam. Der Nachmittag zeigt sich mit einem sehr freundlichen Mix aus Sonne und Wolken. Auch am Abend leicht bewölkt, die Nacht dann klar und trocken bei 12 Grad. Der Radio Potsdam Wettertrend. Morgen zeigt sich der Himmel eher zugezogener. Ab und an blitzt mal die Sonne durch, aber es wird deutlich wärmer. Morgen bis zu 26 Grad. Mittwoch macht der Frühsommer dann eine kurze Pause. Mittwoch immer wieder Regen bei nur 19 Grad.
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0: Stadtverkehr Potsdam, heute nochmal 5 Minuten mehr Zeit mit einplanen auf der Nutestraße in beide Richtungen zwischen Friedrich-List- und Wetzlarer Straße. Die A9 Leipzig Richtung Berlin zwischen Kleinmarzehns und Niemeck steht ein defektes Fahrzeug auf der rechten Spur. Vorsicht auch in Richtung Leipzig. Zwischen Niemeck und Kleinmarzehns liegen Gegenstände auf der Fahrbahn. A10 westlicher Berliner Ring Richtung Dreieck Werder. Zwischen Potsdam Nord und Vöben Baustellenstau. Aktuell dauert es hier 10 Minuten zusätzlich. Und kommt gerade ganz frisch noch reingemeldet von Sandra. Meldet eine Verkehrsstörung in Potsdam auf der Hegeallee in Höhe der Jägerstraße. Steht ein liegengebliebenes Fahrzeug. In Höhe der Jägerallee natürlich. So, und dann schauen wir auf die Blitzer. Da haben wir einen heute Nachmittag. Der steht auf der Nutestraße in der Überfahrt zur A115 bei Tempo 80. Und wenn Sie noch was entdeckt haben, Staus oder Blitzer, sagen Sie gerne jederzeit Bescheid. Per WhatsApp-Nachricht oder gerne auch durchrufen. Nummer für alles ist die 0331 581 692 und die 30. Danke fürs Bescheid sagen. Gute Fahrt.
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0: Kurz nach drei. Paul Schröder macht mit Ihnen frei. Einen tollen Nachmittag. Schön, dass Sie mit dabei sind. Für alle Kids da draußen einen richtig tollen, offiziellen Kindertag. Heute am 1. Juni. Und der Juni macht hier bei uns auf Radio Potsdam auch einiges neu. Vielleicht haben Sie es schon gehört. Wir klingen ein bisschen anders und wir sehen ab heute auch ein bisschen anders aus. 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

Die Giant Rooks und Want It Back um 13 Minuten nach 3. Schönen Feierabend. Hier ist Radio Potsdam. Es geht Richtung Sommer. Und damit auch die Zeit, wo das Geld nur so aus dem Portemonnaie fliegt. Ja, hier der Sommerurlaub, da die neuen Badesachen für die Kids. Ja. Wir sorgen aber dafür, dass Sie sich wenigstens beim Einkaufen keine Gedanken um den Geldbeutel machen müssen. 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Wir lösen gleich auf.

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0: Leonie und Holding On, 15:23, kurz vor 3:30 in der Region. Hier ist Radio Potsdam. Und wir machen das Einkaufen für Sie ein bisschen leichter. Zumindest das Frühstück ist für morgen schon mal gesichert, denn wir spielen gerade um einen 20-Euro Einkaufsgutschein für den Rewe-Markt Batz in Potsdam-Bornstedt. Der feiert nämlich 20-jähriges Jubiläum. Und vor wenigen Augenblicken haben wir Ihnen diese Frage hier gestellt. Wie viele Einkaufswagen gibt es denn beim Rewe Batz in der Pappelallee? Wer am nächsten dran ist, sichert sich den 20-Euro-Gutschein. Vielen herzlichen Dank für Ihre zahlreichen Nachrichten hier zu uns ins Studio. Die Carola hat uns eine Nachricht ins Studio geschickt. Und da schauen wir mal. Carola sagt aktuell, da sind 80 Stück im Markt. Wir haben jemanden gefragt, der sich mit diesen Einkaufswagen am besten auskennt. Das ist der Chef höchstpersönlich, Stefan Batzner. Wie viele Einkaufswagen sind es denn nun?
1: Wir haben ganz genau 100 Einkaufswagen.
0: 100! Und damit ist die Carola am nächsten dran. Liebe Carola, 20 Euro einkaufen im Rewe-Markt Batz geht auf uns. Herzlichen Glückwunsch! Nächste Chance auf Ihren Shopping-Gutschein. Morgen früh, kurz nach 8, bei den Radio Potsdam Wachermachern. Hier ist Craig David und Walking Away. Schön, dass Sie da sind.

0: Emiliana Torini und ihr Jungle Drum. Hier ist Radio Potsdam. Gleich mit dem Safridou. Play the Life spiele ich ihn in der nächsten halben Stunde. Gemeinsam mit Martin Garrix und Ed Sheeran. Repeat It ist brandneu bei uns. Jetzt alles, was wichtig ist heute Nachmittag um 15.30 Uhr, halb vier.
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2: Mit Anne Tausch, guten Tag. Die Stadt Potsdam will die Probleme mit E-Scootern eindämmen. Geprüft wird ein System mit festen Abstellstationen. Außerdem sollen Anbieter künftig stärker in die Pflicht genommen werden, etwa bei falsch abgestellten Rollern. Hintergrund sind Beschwerden über blockierte Gehwege und steigende Unfallzahlen. Im vergangenen Jahr wurden in Brandenburg 379 Menschen bei E-Scooter-Unfällen verletzt, 52 davon schwer. Die Stadt betont, dass E-Scooter eine sinnvolle Ergänzung sein können. Dafür braucht es aber klare Regeln und mehr Rücksichtnahme im Straßenverkehr. Die Geschwister-Scholl-Straße in Potsdams Brandenburger Vorstadt soll sicherer werden. Im neuen Radverkehrskonzept der Stadt ist ein Radfahrstreifen zwischen Clara Zetkin und Hans-Sack-Straße als Leuchtturmprojekt vorgesehen. Geplant sind Anpassungen an Fahrbahn, Gehwegen und der Tramhaltestelle. Die Kosten werden auf rund 540.000 Euro geschätzt. Ein kompletter Umbau sei derzeit zwar nicht finanzierbar, die Stadt stuft das Vorhaben aber als wichtige Priorität ein. Das aktualisierte Radverkehrskonzept soll noch in diesem Jahr beschlossen werden. Eltern von Grundschulkindern in Teltow müssen künftig mehr für das Schulmittagessen zahlen. Die Stadtverordneten haben beschlossen, den Eigenanteil pro Essen von bisher 1,90 Euro auf 2,25 Euro anzuheben. Ursprünglich war sogar eine Erhöhung auf 2,60 Euro vorgesehen. Mit dem nun beschlossenen Kompromiss teilen sich Stadt und Eltern die Kosten künftig jeweils zur Hälfte. Hintergrund sind Sparmaßnahmen der Stadt, die ihren Haushalt entlasten will. Durch die Anpassung spart Teltow nach eigenen Angaben rund 54.000 Euro pro Jahr. Für Kinder aus Familien mit Anspruch auf Leistungen aus dem Bildungs- und Teilhabepaket bleibt das Mittagessen weiterhin kostenlos. Brandenburgs Gesundheitsminister René Wilke plant eine Reform des Rettungsdienstes. Hintergrund sind die wiederkehrenden Streitigkeiten zwischen Landkreisen und Krankenkassen über die Finanzierung von Einsätzen. Künftig sollen die Krankenkassen früher in die Verhandlungen eingebunden werden, so sollen Konflikte vermieden und Kostenbescheide für Patienten verhindert werden. Das neue Gesetz soll noch in diesem Jahr ins Kabinett kommen. Wilke spricht von einem notwendigen Systemwechsel im Rettungsdienst. Soweit das Neueste aus Potsdam und der Umgebung. Die nächsten Lokalnachrichten bei Radio Potsdam, wie immer um halb. Und damit zurück zu dir, Paul.
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0: Und das sind die aktuellen Temperaturen über der Region. Wir messen 23 Grad in Schönefeld, in Werder, in Teltow und bei uns in Potsdam. Der Nachmittag mit einem Mix aus Sonne und Wolken. Auch am Abend eine leichte Wolkendecke, die Nacht dann komplett aufgelockert, die Nacht später bei 12 Grad. Der Radio Potsdam Wettertrend. Morgen etwas zugezogener, aber die Sonne boxt sich dann doch immer mal wieder durch und morgen wird es auch ordentlich warm. Morgen bis zu 26 Grad über der Region. Mittwoch macht der Frühsommer dann eine kurze Pause. Mittwoch muss immer wieder mit Regen gerechnet werden. Maximal kriegen wir 19 Grad.
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0: Stadtverkehr Potsdam, wenn Sie heute nach Hause fahren über die Nutestraße, winken Sie nochmal der Baustellenabsperrung in Höhe der Horstwegbrücke. Morgen soll die Baustelle fertig sein. Ja, können Sie mir glauben. Also soll. 5 bis 8 Minuten plus zwischen Friedrich-List- und Wetzlarer Straße, aktuell in beide Richtungen. Dann stehen Sie an auf der Belatstraße statt einwärts, hier aktuell 5 Minütchen plus. Alleestraße, Straße am Neuen Garten bis runter zur Überfahrt Hans-Thoma-Straße auch 5 Minuten plus. Und nochmal 5 Minuten habe ich im Angebot. Breite Straße bis runter zur Kreuzung Zeppelinstraße. Dann Vorsicht auf der A2 Richtung Berlin. Zwischen Ziesa und Wollin steht ein kaputtes Auto in der Notbucht. A9 Leipzig Richtung Berlin zwischen Kleinmarzins und Niemek steht ein kaputtes Auto auf der rechten Spur. A10 westlicher Berliner Ring Richtung Dreieck Werder zwischen Potsdam Nord und Vöben Baustellenstau, aktuell hier 10 Minuten Passierdauer. Da wird geblitzt heute Nachmittag, Sie stehen auf der Schlegelstraße bei Tempo 30 und es blitzt auf der Nutestraße in der Überfahrt zur A115 bei Tempo 80. Haben auch Sie noch was entdeckt, Staus oder Blitzer, sagen Sie gerne jederzeit Bescheid. Per WhatsApp-Nachricht oder rufen Sie gerne auch durch. Unsere Nummer für alles ist die 0331 581 692 und die 30. Danke fürs Bescheid sagen, eine gute Fahrt.
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0: Kurz nach 3:30, der Schröder hier. Einen tollen Nachmittag. Hallo zusammen.
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0: Martin Garrix und Ed Sheeran ganz neu bei uns. Repeated 15:42, 18 Minuten vor 4.
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0: Das ist heute die 11.000, denn so viele Kinder im Grundschulalter gibt es aktuell hier bei uns in Potsdam. Und warum ist das heute wichtig? Na klar, heute ist Weltkindertag. Deshalb dreht sich heute natürlich auch bei Radio Potsdam alles um unsere kleinen, großen Helden. Übrigens, die beliebtesten Kindernamen in Potsdam waren letztes Jahr Theo, Charlotte und Frieda. Ja, und egal ob Theo, Charlotte, Frieda oder ganz anders, wir sagen heute Happy Weltkindertag an alle 11.000 Potsdamer Kids.
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0: Jonadas und Dennis Lloyd, Diamonds, hier ist Radio Potsdam. Gleich mit Tokyo Hotel. Hands up, spiele ich Ihnen in der nächsten halben Stunde. Außerdem die Jungs von Maroon 5. This Love, gleich bei uns.
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2: Ich bin Anne Tausch und das ist das Top-Thema der Stunde. Die Geschwister-Scholl-Straße in der Brandenburger Vorstadt soll sicherer werden. Die Stadt plant dort einen neuen Radfahrstreifen und weitere Umbauten an Fahrbahn, Gehwegen und Haltestelle. Das Projekt gilt als wichtige Priorität im neuen Radverkehrskonzept und soll noch in diesem Jahr beschlossen werden. Mehr Nachrichten aus unserer Region finden Sie jederzeit bei uns im Netz auf radio-potsdam.de. Und jetzt mehr Nachrichten aus Deutschland und der Welt.
3: Ich bin Dirk Zeitler. Der Tankrabatt scheint inzwischen zu wirken. Tanken hat im Mai deutlich weniger wehgetan als noch im April. Laut ADAC kostete ein Liter Super E10 im Schnitt rund 13 Cent weniger. Diesel war sogar etwa 27 Cent günstiger.
4: Nach dem eher holprigen Start kommt die Steuersenkung inzwischen wohl komplett bei den Autofahrern an. Das zeigen Auswertungen des IFO-Instituts und der Monopolkommission. Vor allem bei Benzin lässt sich die Entlastung inzwischen klar an den Preisen ablesen. Geholfen haben dabei auch die zuletzt niedrigeren Rohölpreise. Und das wirkt sich nicht nur an der Zapfsäule aus. Die niedrigeren Spritpreise haben zuletzt auch den Anstieg der Verbraucherpreise, also der Inflation, etwas gebremst. Zoe Tassovali, Nachrichtenredaktion.
3: Der nordrhein-westfälische Ministerpräsident Wüst hat alle Spekulationen über einen möglichen Kanzlertausch erneut zurückgewiesen. Bei einer CDU-Tagung im Sauerland, an der auch Friedrich Merz teilnahm, sicherte Wüst dem Kanzler seine volle Unterstützung zu.
5: Das Treffen in Meschede war schon lange geplant. Eigentlich eher unspektakulär wurde nun, nach den Medienberichten über angebliche Gedankenspiele in der Union, den Kanzler Merz durch Wüst zu ersetzen, genau hingeschaut und gehört. Neue Nahrung bekamen die Spekulationen aber nicht. Wüst sagte nochmal, dass das Ganze Quatsch sei und dass Merz die aktuell großen Herausforderungen entschlossen anpacke. Im Gegenzug lobte Merz die Arbeit von Wüst in NRW. Thomas Borg, Nachrichtenredaktion.
3: Für den Terroranschlag auf feiernde Menschen in Bielefeld ist der Attentäter zu lebenslanger Haft verurteilt worden. Das Düsseldorfer Oberlandesgericht sprach den 36-jährigen Syrer wegen vierfachen versuchten Mordes schuldig, stellte die besondere Schwere seiner Schuld fest und ordnete Sicherungsverwahrung an. Der Mann sei nach wie vor gefährlich, sagte der vorsitzende Richter. Vor gut einem Jahr hatte der Syrer laut Anklage nachts Feiernde vor einer Bar angegriffen. Die verurteilte Rechtsextremistin Maria Svenja Liebig soll von Tschechien nach Deutschland ausgeliefert werden. Das hat das Landgericht im tschechischen Pilsen angeordnet. Liebig kann gegen die Entscheidung Beschwerde einreichen. Die Entscheidung ist damit noch nicht rechtskräftig.
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0: Und das sind die aktuellen Temperaturen über der Region. Wir messen 23 Grad in Teltow, 24 Grad in Beelitz, in Brandenburg an der Havel und in Potsdam. Der Nachmittag inzwischen mit nur einer ganz leichten Wolkendecke. Ansonsten gibt die Sonne Vollgas. Am Abend auch leicht bewölkt. Die Nacht dann komplett aufgelockert bei 12 Grad. Der Radio Potsdam Wettertrend. Morgen zwar noch deutlich wärmer bei bis zu 26 Grad. Morgen aber doch deutlicher zugezogen bei maximal 26 Grad wird es aber trotzdem ein richtig schöner Tag. Mittwoch macht denn der Frühsommer erst einmal eine kurze Pause. Mittwoch immer wieder Regen bei 19 Grad.
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0: Stadtverkehr Potsdam, Nutestraße in beide Richtungen. Zwischen Friedrich-List- und Wetzlarer Straße sind es derzeit 10 Minuten plus. Heute ein letztes Mal. Morgen soll dann die Baustelle freigegeben werden. Das schaffen wir auch noch. Dann voll die Heinrich-Mann-Allee bis runter zum Leipziger Dreieck. 5 bis 8 Minuten plus und nochmal 5 Minuten plus breite Straße bis runter zur Zeppelinstraße. Vorsicht auf der A2 Richtung Berlin. Zwischen Ziesa und Wollin steht ein defektes Fahrzeug in der Notbucht. A9 Leipzig Richtung Berlin. Zwischen Kleinmarzenz und Niemeck steht ein kaputtes Auto auf der rechten Spur. A10 westlicher Berliner Ring Richtung Dreieck Werder zwischen Potsdam Nord und Vöben Baustellenstau. 10 Minuten Passierdauer. Geblitzt wird heute Nachmittag. Sie stehen auf der Schlegelstraße bei Tempo 30 und Nutestraße Überfahrt zur A115 bei Tempo 80. Haben auch Sie noch was entdeckt? Staus oder Blitzer? Sagen Sie gerne jederzeit Bescheid per WhatsApp-Nachricht oder rufen Sie gerne auch durch. Unsere Nummer für alles ist die 0331 581 692 und die 30. Danke fürs Bescheid sagen. Eine gute Fahrt.
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0: Kurz nach vier, Paul Schröder hier, einen tollen Nachmittag. Hallo zusammen und an alle Kinder da draußen heute einen schönen Kindertag an diesem 1. Juni. Wir starten rein in diesen ersten Feierabend in dieser Woche. Gleich mit den Jungs von Maroon 5, Dish Love, spiele ich Ihnen nach der aktuellen Single von Tokyo Hotel. Hier kommen die Jungs mit Hands Up.
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0: Maroon 5 und Dish Love. 12 Minuten nach 4. Schönen Montagfeierabend.
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0: Das ist immer die Zeit hier bei Radio Potsdam, wo wir alle Danke an all die Alltagshelden sagen. Das machen wir aber nicht allein, sondern mit Ihnen zusammen. Sie entscheiden, mit wer diesen Titel verdient hat. 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Diese Woche haben wir eine Sprachnachricht von Milan aus Potsdam bekommen.
2: Mein Held der Woche ist auf jeden Fall mein Stiefvater, denn er besitzt nicht nur eine unerschütterliche Gelassenheit, sondern hat gleichzeitig auch das größte Herz. Wenn ein Freund Hilfe braucht, ist er der Erste, der anpackt und alles gibt.
0: Ja, auf die Papas ist eben doch einfach Verlass, oder?
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Olly Murph und Dear Darling, 16:23, kurz vor 16:30 in der Region. Sie hören den Radio Potsdam Feierabend. Den aktuellsten Blitzer heute Nachmittag, den hat Sandra gemeldet. Sie stehen auf der Schlegelstraße bei Tempo 30, machen fiese Fotos. Und alle Blitzer aus der Region gibt es ab sofort auch nochmal zum Nachlesen bei uns im Netz auf unserer neuen Seite auf radio-potsdam.de. Und das Wichtigste aus der Region gleich bei uns um 16:30 ganz ausführlich.

0: spiele ich ihn gleich gemeinsam mit den Eurythmics. There Must Be an Angel ist in der nächsten halben Stunde mit dabei. Jetzt schauen wir auf all das, was wichtig ist, um 16.30 Uhr, halb fünf.
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2: Mit Anne Tausch, guten Tag. Brandenburgs Gesundheitsminister René Wilke plant eine Reform des Rettungsdienstes. Hintergrund sind die wiederkehrenden Streitigkeiten zwischen Landkreisen und Krankenkassen über die Finanzierung von Einsätzen. Künftig sollen die Krankenkassen früher in die Verhandlungen eingebunden werden. So sollen Konflikte vermieden und Kostenbescheide für Patienten verhindert werden. Das neue Gesetz soll noch in diesem Jahr ins Kabinett kommen. Wilke spricht von einem notwendigen Systemwechsel im Rettungsdienst. Im Streit um das Potsdamer Rechenzentrum zeichnet sich ein Kompromiss ab. Das Kreativhaus könnte weitere 7 Jahre genutzt werden, bis Ende Juli 2033. Dafür ist eine jährliche Zahlung von 70.000 Euro an die Stiftung Garnison Kirche vorgesehen. Im Gegenzug soll das Rechenzentrum nach 2033 abgerissen werden, um Platz für einen historischen Stadtplatz zu schaffen. Eine endgültige Einigung gibt es noch nicht, die Zeit drängt allerdings, denn die aktuelle Nutzungsgenehmigung läuft Ende Juli aus. Eltern von Grundschulkindern in Teltow müssen künftig mehr für das Schulmittagessen zahlen. Die Stadtverordneten haben beschlossen, den Eigenanteil pro Essen von bisher 1,90 Euro auf 2,25 Euro anzuheben. Ursprünglich war sogar eine Erhöhung auf 2,60 Euro vorgesehen. Mit dem nun beschlossenen Kompromiss teilen sich Stadt und Eltern die Kosten künftig jeweils zur Hälfte. Hintergrund sind Sparmaßnahmen der Stadt, die ihren Haushalt entlasten will. Durch die Anpassung spart Teltow nach eigenen Angaben rund 54.000 Euro pro Jahr. Für Kinder aus Familien mit Anspruch auf Leistungen aus dem Bildungs- und Teilhabepaket bleibt das Mittagessen weiterhin kostenlos. Die Geschwister-Scholl-Straße in Potsdams Brandenburger Vorstadt soll sicherer werden. Im neuen Radverkehrskonzept der Stadt ist ein Radfahrstreifen zwischen Clara Zetkin und Hans-Sack-Straße als Leuchtturmprojekt vorgesehen. Geplant sind Anpassungen an Fahrbahn, Gehwegen und der Tramhaltestelle. Die Kosten werden auf rund 540.000 Euro geschätzt. Ein kompletter Umbau sei derzeit zwar nicht finanzierbar, die Stadt stuft das Vorhaben aber als wichtige Priorität ein. Das aktualisierte Radverkehrskonzept soll noch in diesem Jahr beschlossen werden. Soweit das Neueste aus Potsdam und der Umgebung. Die nächsten Lokalnachrichten bei Radio Potsdam, wie immer um halb. Und damit zurück zu dir, Paul.
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0: Und das sind die aktuellen Temperaturen über der Region. 23 Grad in Schönefeld, 24 Grad in Michendorf, in Brandenburg an der Havel und bei uns in Potsdam. Ein richtig schöner Nachmittag, inzwischen noch nur eine dünne Wolkendecke über der Landeshauptstadt. Die bleibt uns jetzt am Abend auch erst einmal erhalten. In der Nacht dann klar und trocken, die Nacht später bei 12 Grad. Der Radio Potsdam Wettertrend. Morgen etwas zugezogener, wird aber deutlich wärmer. 26 Grad hier maximal. Mittwoch macht der Frühsommer dann eine kurze Pause. Mittwoch immer wieder Regen bei nur 19 Grad.
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0: Stadtverkehr Potsdam, mehr Zeit mit einem Plan. Nute Straße in beide Richtungen. Zwischen Friedrich-List-Straße und Wetzlarer Straße. Aktuell 10 Minuten plus. Es ist heute ein allerletztes Mal. Morgen wird die Horstwegbrücke dann freigegeben. Vorsicht auf der A2 Richtung Berlin. Zwischen Ziesa und Wollin steht ein kaputtes Auto in der Notbucht. Richtung Magdeburg. Vorsicht, zwischen Brandenburg und Wollin sind Radfahrer auf der Autobahn unterwegs. Die A9 Leipzig Richtung Berlin. Zwischen Kleinmarzehns und Niemek steht ein defektes Fahrzeug auf der rechten Spur. Zwischen Kleinmarzehns und Niemek jetzt außerdem Gegenstände auf der Fahrbahn. Westlicher Berliner Ring Richtung Dreieck Werder. Zwischen Potsdam Nord und Vöben Baustellenstau. 10 Minuten Passierdauer hier. Geblitzt wird heute Nachmittag. Schlegelstraße bei Tempo 30 hat uns Sandra gemeldet. Danke dafür. Und sie stehen auf der Nutestraße in der Überfahrt zur A115 bei Tempo 80. Haben auch Sie noch was entdeckt? Staus oder Blitzer? Sagen Sie gerne jederzeit Bescheid per WhatsApp-Nachricht oder rufen Sie gerne auch durch. Unsere Nummer für alles ist die 0331 581 692 und die 30. Danke fürs Bescheid sagen. Eine gute Fahrt.
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0: Kurz nach 16:30, ich bin Paul Schröder, wünsche einen tollen Nachmittag. Wir starten rein in diesen 1. Juni, in diesen Kindertagsnachmittag. Gleich mit den Eurythmics, Where Must Be an Angel, spiele ich Ihnen nach den Kaiser Chiefs. Hier kommen Sie mit Ruby. Einen schönen Nachmittag. Hallo zusammen.

0: In diesem Montagnachmittag um 16.43 Uhr, es ist der 1. Juni, heute ist Weltkindertag und den feiern wir natürlich mit Ihnen zusammen hier auf Radio Potsdam. Unsere Kinderreporter Luise und Karl, die waren für uns im Rathaus unterwegs, wie echte Profis, und haben Oberbürgermeisterin Nuscha Aubel mit den Fragen gelöchert, die die Kinder aus ihren Grundschulen mitgeschickt haben.
1: Tom aus der 3. Klasse will wissen, wie lange ist man Oberbürgermeisterin?
2: Das ist in den Bundesländern ganz unterschiedlich. In Brandenburg ist es so, dass man 8 Jahre Oberbürgermeisterin ist oder Bürgermeisterin. Und das ist ziemlich gut, weil dann hat man schon eine gewisse Zeit, um die Dinge auch wirklich voranzutreiben und umzusetzen.
1: Wie geht's Ihnen heute?
2: Mir geht's gut und ich freue mich sehr, dass wir jetzt gemeinsam ins Gespräch kommen.
1: Kann man als Oberbürgermeisterin auch Urlaub machen?
2: Ja, man kann auch Urlaub machen. Allerdings ist es so, dass man erreichbar sein sollte, weil es gibt Ereignisse in einer Stadt. Meistens sind es leider schlimme Ereignisse. Da muss man erreichbar sein, weil man dann vielleicht ein Interview geben muss oder weil man sich vielleicht um die Leute kümmern muss, die von diesem Vorfall betroffen sind. Also Urlaub auf jeden Fall, sonst würde auch meine Familie mit mir schimpfen.
1: Jan, 9 Jahre alt, will wissen, müssen Sie auch manchmal im Büro schlafen?
2: Also ich bin schon manchmal müde, aber im Büro schlafe ich nicht, nein.
1: Emilio, 10 Jahre alt, fragt, wurden Sie schon mal bedroht?
2: Nein, ich wurde noch nicht bedroht. Ich muss aber gestehen, diese ganzen Kommentare, die es so im Internet gibt, das lese ich nicht mehr. Das kostet mich zu viel Zeit und manchmal rege ich mich dann auch auf und daher lese ich das nicht. Vielleicht ist es da schon mal passiert, aber mir direkt gegenüber sind die Leute meistens sehr freundlich. Und wenn sie nicht freundlich sind, dann sind sie klar in ihrer Aussage oder sagen mir, was sie nicht gut finden. Aber bedroht hat mich noch niemand. Ich hoffe, das bleibt so.
1: Simon, 9 Jahre alt, fragt, was machen Sie in Ihrer Freizeit?
2: Also in meiner Freizeit mache ich natürlich was mit meiner Familie. Ich habe 3 Kinder und die sind auch noch gar nicht so alt. Die sind 10, 12 und fast 14. Mit denen verbringe ich Zeit und Sport ist mir ganz wichtig. Das brauche ich als Ausgleich zu dem Job hier.
3: Jetzt haben wir noch ein paar Fragen, die ganz viele wissen wollten. Zum Beispiel, wie alt sind Sie?
2: Ich bin 50 Jahre alt.
3: Haben Sie Bodyguards?
2: Nein, ich habe keinen Personenschutz, ist so der richtige Fachbegriff. Das habe ich nicht, das brauche ich auch nicht.
3: Sind Sie bei TikTok?
2: Ja, also ich versuche insbesondere die jungen Menschen auch bei TikTok zu erreichen. Das ist aber ganz schön schwierig, muss ich gestehen.
3: Haben Sie eine Allergie?
2: Nein, erfreulicherweise habe ich keine Allergie.
3: Paul, 9 Jahre will wissen, wen finden Sie besser, Ronaldo oder Messi?
2: Ronaldo.
3: Was war Ihr bestes Schulfach?
2: Mein bestes Schulfach. Also ich mochte Biologie und Deutsch total gerne und Englisch.
0: An dieser Stelle mal ein riesengroßes Lob an unsere Kinderreporter Karl und Luise. Das sind ja schon echte Profis, wie die das gemacht haben. Und natürlich hat Nuscha Aubel am Ende noch einen Gruß zum Kindertag mitgeschickt.
2: Also ich grüße alle Kinder, die jetzt zuhören und ausnahmsweise meine ganz besonders. Und ich wünsche euch einen ganz tollen Kindertag. Genießt das, dass ihr im Fokus steht. Das solltet ihr eigentlich jeden Tag.
0: Das ganze Kinderinterview mit unseren Nachwuchsreportern Luise und Karl und Oberbürgermeisterin Nuscha Aubel finden Sie nochmal bei uns im Netz zum Nachhören auf radio-potsdam.de. Einen schönen Kindertag, einen schönen Nachmittag mit Ray Dalton.

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0: Mittwoch.
1: Bei Philipp Dittberner ist es 4.30 Uhr. Komisch, er muss mal seine Uhr stellen. Bei mir ist es gleich 17 Uhr. Hier ist Radio Potsdam. Gleich in der nächsten halben Stunde die neue Scheibe von Nico Santos. Optimist und Kultmucke ist mit dabei von Roxette. Joyride spiele ich ihm gleich.
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3: Ich bin Anne Tausch und das ist das Top-Thema der Stunde. Die Geschwister-Scheu-Straße in der Brandenburger Vorstadt soll sicherer werden. Die Stadt plant dort einen neuen Radfahrstreifen und weitere

0: Umbauten an Fahrbahn, Gehwegen und Haltestelle. Das Projekt gilt als wichtige Priorität im neuen Radverkehrskonzept und soll noch in diesem Jahr beschlossen werden. 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Und jetzt mehr Nachrichten aus Deutschland und der Welt.
1: Ich bin Doc Zeitlang. Der nordrhein-westfälische Ministerpräsident Wüst hat alle Spekulationen über einen möglichen Kanzlertausch erneut zurückgewiesen. Bei einer CDU-Tagung im Sauerland, an der auch Friedrich Merz teilnahm, sicherte Wüst dem Kanzler seine volle Unterstützung zu.
2: Das Treffen in Meschede war schon lange geplant. Eigentlich eher unspektakulär wurde nun, nach den Medienberichten über angebliche Gedankenspiele in der Union, den Kanzler Merz durch Wüst zu ersetzen, genau hingeschaut und gehört. Neue Nahrung bekamen die Spekulationen aber nicht. Wüst sagte nochmal, dass das Ganze Quatsch sei und dass Merz die aktuell großen Herausforderungen entschlossen anpacke. Im Gegenzug lobte Merz die Arbeit von Wüst in NRW. Thomas Borg, Nachrichtenredaktion.
1: Der Tankrabatt scheint inzwischen zu wirken. Tanken hat im Mai deutlich weniger wehgetan als noch im April. Laut ADAC kostete ein Liter Super E10 im Schnitt rund 13 Cent weniger. Diesel war sogar etwa 27 Cent günstiger. Inzwischen wird die Steuersenkung, die 2 Monate lang gilt, zumindest bei den Benzinsorten E5 und E10, vollständig weitergegeben. Die verurteilte Rechtsextremistin Marla Svenja Liebig soll von Tschechien nach Deutschland ausgeliefert werden. Das hat das Landgericht Pilsen angeordnet. Liebig kann gegen die Entscheidung Beschwerde einreichen. Die Entscheidung ist damit noch nicht rechtskräftig.
3: Liebig war in Deutschland wegen Volksverhetzung, übler Nachrede und Beleidigung zu 1,5 Jahren Gefängnis verurteilt worden. Fast 3 Jahre ist dieses Urteil her. Danach ließ Liebig den persönlichen Geschlechtseintrag von männlich in weiblich ändern, worin Kritiker einen Missbrauch des Selbstbestimmungsgesetzes sehen. Zum für den vergangenen Sommer festgelegten Haftantritt im Frauengefängnis Chemnitz erschien Liebig nicht, wurde deshalb zur Fahndung ausgeschrieben und schließlich in Tschechien festgenommen. Jan-Henner Reitzer, Nachrichtenredaktion.
1: Für den Terroranschlag auf feiernde Menschen in Bielefeld ist der Attentäter zu lebenslanger Haft verurteilt worden. Das Düsseldorfer Oberlandesgericht sprach den 36-jährigen Syrer wegen vierfachen versuchten Mordes schuldig, stellte die besondere Schwere seiner Schuld fest und ordnete Sicherungsverwahrung an. Der Mann sei nach wie vor gefährlich, sagte der vorsitzende Richter.
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5: Und das sind die aktuellen Temperaturen über der Region. Wir messen 23 Grad in Teltow, 24 Grad in Werder, in Bergholz-Rehbrücke, in Brandenburg an der Havel und in Potsdam. Der Nachmittag inzwischen mit kaum einer Wolke über der Region hat sich richtig gut aufgelockert. Die Nacht dann später klar bei 12 Grad. Der Radio Potsdam Wettertrend. Morgen schön warm, morgen 26 Grad, allerdings deutlich bewölkter. Mittwoch macht der Frühsommer dann eine kurze Pause, Mittwoch immer wieder Regen bei 19 Grad.
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5: Stadtverkehr Potsdam, nochmal 5 Minuten plus, Nutestraße stadtauswärts, ab der Friedrich-List-Straße. Die A9 Richtung Berlin, zwischen Kleinmarzins und Niemeck, steht ein defektes Fahrzeug auf der rechten Spur. A10 westlicher Berliner Ring Richtung Dreieck Werder, zwischen Potsdam-Nord und Vöben Baustellenstau, aktuell 10 Minuten plus. Und Vorsicht auf der B101, Ludwigsfelde Richtung Trebin, zwischen Thyro und Trebin-Nord, sind Leute auf der Fahrbahn. Geblitzt wird heute Nachmittag. Schlegelstraße bei Tempo 30 und Nutestraße Überfahrt zur A115 bei Tempo 80. Haben auch Sie noch was entdeckt? Staus oder Blitzer? Sagen Sie gerne jederzeit Bescheid per WhatsApp-Nachricht oder rufen Sie gerne auch durch. Unsere Nummer für alles, das ist die 0331 581 692 und die 30. Danke fürs Bescheid sagen. Eine gute Fahrt.
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5: 4 Minuten nach 5 in der Region. Schön, dass Sie mit dabei sind. Kommen Sie gut in diesen Montagnachmittag. 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Und es sieht vor allem alles auch ein bisschen anders aus. 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

0: 17.30 Uhr, halb sechs.
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2: Mit Anne Tausch, guten Tag. Brandenburgs Gesundheitsminister René Wilke plant eine Reform des Rettungsdienstes. Hintergrund sind die wiederkehrenden Streitigkeiten zwischen Landkreisen und Krankenkassen über die Finanzierung von Einsätzen. Künftig sollen die Krankenkassen früher in die Verhandlungen eingebunden werden. So sollen Konflikte vermieden und Kostenbescheide für Patienten verhindert werden. Das neue Gesetz soll noch in diesem Jahr ins Kabinett kommen. Wilke spricht von einem notwendigen Systemwechsel im Rettungsdienst. Brandenburgs Ministerpräsident Dietmar Woidke denkt noch nicht ans Aufhören. In einem Interview hat der SPD-Politiker klargestellt, dass er seine Arbeit für das Land fortsetzen möchte. Woidke steht seit 2013 an der Spitze der Landesregierung und sieht Brandenburg weiterhin vor großen Herausforderungen, etwa beim Ausbau der Infrastruktur, der wirtschaftlichen Entwicklung und der Sicherung von Arbeitsplätzen. Einen Zeitpunkt für seinen Abschied aus der Politik nannte der 64-Jährige nicht. Seine Botschaft an den Ruhestand denkt er derzeit nicht. Im Streit um das Potsdamer Rechenzentrum zeichnet sich ein Kompromiss ab. Das Kreativhaus könnte weitere 7 Jahre genutzt werden, bis Ende Juli 2033. Dafür ist eine jährliche Zahlung von 70.000 Euro an die Stiftung Garnison Kirche vorgesehen. Im Gegenzug soll das Rechenzentrum nach 2033 abgerissen werden, um Platz für einen historischen Stadtplatz zu schaffen. Eine endgültige Einigung gibt es noch nicht, die Zeit drängt allerdings, denn die aktuelle Nutzungsgenehmigung läuft Ende Juli aus. Die Stadt Potsdam will die Probleme mit E-Scootern eindämmen. Geprüft wird ein System mit festen Abstellstationen. Außerdem sollen Anbieter künftig stärker in die Pflicht genommen werden, etwa bei falsch abgestellten Rollern. Hintergrund sind Beschwerden über blockierte Gehwege und steigende Unfallzahlen. Im vergangenen Jahr wurden in Brandenburg 379 Menschen bei E-Scooter-Unfällen verletzt, 52 davon schwer. Die Stadt betont, dass E-Scooter eine sinnvolle Ergänzung sein können. Dafür braucht es aber klare Regeln und mehr Rücksichtnahme im Straßenverkehr. Soweit das Neueste aus Potsdam und der Umgebung. Die nächsten Lokalnachrichten bei Radio Potsdam, wie immer um halb. Und damit zurück zu dir, Paul.
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3: Und das sind die aktuellen Temperaturen über der Region. 23 Grad in Borkheide. 24 Grad bei uns in Potsdam und in Brandenburg an der Havel. Der Nachmittag mit nur ein paar kleineren Wölkchen über der Landeshauptstadt. Die leichte Wolkendecke bleibt uns dann auch am Abend erhalten. In der Nacht klar und trocken, die Nacht später bei 12 Grad. Der Radio Potsdam Wettertrend. Morgen der wärmste Tag der Woche. Morgen bis zu 26 Grad. Morgen allerdings etwas zugezogener. Am Mittwoch müssen wir dann immer wieder mit Regen rechnen. Der Frühsommer macht eine kurze Pause bei 19 Grad.
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3: Im Stadtverkehr Potsdam rollt soweit alles, deswegen geht es direkt raus ins Umland, raus auf die Autobahnen. Die A2 Richtung Magdeburg, zwischen Wollin und Zeeser gibt es Behinderungen nach einem Unfall auf der Standspur. A9 Leipzig Richtung Berlin, zwischen Kleinmarzins und Niemek steht ein kaputtes Auto auf der rechten Spur. Und die B101 Ludwigsfelde Richtung Trebin, zwischen Türo und Trebin Nord ist Öl auf der Fahrbahn ausgelaufen. Achtung, es befinden sich hier Personen im Fahrbahnbereich. Geblitzt wird auf der Schliegestraße bei Tempo 30 und Nutestraße Überfahrt zur A115 bei Tempo 80. Haben auch Sie noch was entdeckt? Staus oder Blitzer? Sagen Sie gerne jederzeit Bescheid per WhatsApp-Nachricht oder rufen Sie gerne auch durch. Unsere Nummer für alles ist die 0331 581 692 und die 30. Danke fürs Bescheid sagen. Jetzt eine gute und vor allem eine sichere Fahrt.
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3: Kurz nach 17:30 in der Region. Hallo zusammen, einen schönen Montagfeierabend. Wie man diesen Montagfeierabend perfekt ausklingen lassen kann hier bei uns in der Landeshauptstadt, das sage ich Ihnen in knapp 6 Minuten in den Radio Potsdam Termin. Nach Kult von Sydney Youngblood, Sit and Wait, spiele ich ihn gleich. Nach Purple Disco Machine und Kungs, Substitution. Hi!
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0: Der Montagnachmittag mit Sydney Youngblood. Sydney Way 1742.
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0: Im Lindenpark, da wird heute getanzt. Der Club Latino bietet Salsa-Kurse für verschiedene Erfahrungsstufen an. Um 18.30 Uhr startet der Kurs für Tänzerinnen und Tänzer auf Mittelstufenniveau. Ab 19.30 Uhr können Anfängerinnen und Anfänger ohne Vorkenntnisse mitmachen. Und um 20.30 Uhr geht es dann mit dem Kurs für Teilnehmende mit Vorkenntnissen weiter. Anmelden können Sie sich auf der Webseite des Club Latino. Ein Kurs umfasst 8 Termine à 60 Minuten und kostet 68 Euro pro Person. Das Sterncenter bietet heute ein ausgewogenes Programm für Familien. Es kommt das beliebte Puppentheater Pitti Platsch im Zauberwald vorbei. Die spannende Geschichte, Magie und viel Humor mitbringen. Außerdem sind Sandmann und Pitti Platsch als fröhlicher Walking Act im Sterncenter unterwegs. Die Theaterstücke wiederholen sich den ganzen Tag alle halbe Stunde. Bis 18.30 Uhr können Sie noch vorbeikommen. Und im Lindenpark geht es heute direkt weiter mit Programm für die ganze Familie. Neben Eis und jeder Menge Spaß erwartet Besucherinnen und Besucher ein interaktives Open-Air-Theaterstück. Der Kindertag im Lindenpark ist kostenfrei. Vorbeikommen können Sie aktuell.
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1: Ich bin Dirk Zeitler. Nach tagelangen Spekulationen über einen möglichen Wechsel an der Spitze der Bundesregierung haben Kanzler Merz und der als ein möglicher Nachfolger gehandelte NRW-Ministerpräsident Wüst ihren Zusammenhalt demonstriert. Bei einem Treffen nordrhein-westfälischer CDU-Politiker im Sauerland wies Wüst die Wechselgerüchte erneut mit scharfen Worten zurück. Außerdem sicherte er Merz seine volle Unterstützung zu. Der Tankrabatt scheint inzwischen zu wirken. Tanken hat im Mai deutlich weniger wehgetan als noch im April. Laut ADAC kostete ein Liter Super E10 im Schnitt rund 13 Cent weniger. Diesel war sogar etwa 27 Cent günstiger.
2: Nach dem eher holprigen Start kommt die Steuersenkung inzwischen wohl komplett bei den Autofahrern an. Das zeigen Auswertungen des IFO-Instituts und der Monopolkommission. Vor allem bei Benzin lässt sich die Entlastung inzwischen klar an den Preisen ablesen. Geholfen haben dabei

0: Auch die zuletzt niedrigeren Rohölpreise. Und das wirkt sich nicht nur an der Zapfsäule aus. Die niedrigeren Spritpreise haben zuletzt auch den Anstieg der Verbraucherpreise, also der Inflation, etwas gebremst. Zoe Tassovali, Nachrichtenredaktion.
1: Mit dem Vormarsch israelischer Bodentruppen im Libanon und möglichen neuen Angriffen im Raum von Beirut eskaliert der Krieg in dem kleinen Mittelmeerland weiter. Israels Ministerpräsident Netanyahu kündigte neue Angriffe auf Ziele der Hisbollah in Beiruts Vororten an, woraufhin viele Anwohner die Flucht ergriffen.
2: Die Hisbollah hat derweil ihren Beschuss auf Nordisrael verstärkt. Immer wieder gibt es dort derzeit Luftalarm. Israelische Medien berichteten unter Berufung auf US-Regierungsvertreter derweil, Washington habe grünes Licht für neue Angriffe in den Vororten der libanesischen Hauptstadt gegeben. Ein Anwohner dort sagte, er halte es nicht mehr aus und machte die Hisbollah für die Situation verantwortlich. Die Gegend gilt als Hochburg der Miliz. Aus Tel Aviv, Cindy Richau.
1: Für den Terroranschlag auf feiernde Menschen in Bielefeld ist der Attentäter zu lebenslanger Haft verurteilt worden. Das Düsseldorfer Oberlandesgericht sprach den 36-jährigen Syrer wegen vierfachen versuchten Mordes schuldig, stellte die besondere Schwere seiner Schuld fest und ordnete Sicherungsverwahrung an. Der Mann sei nach wie vor gefährlich, sagte der vorsitzende Richter.

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1: Ich bin Dirk Zeitler. Der Tankrabatt scheint inzwischen zu wirken. Tanken hatte meine deutlich weniger gekostet als noch im April. Laut ADAC kostete ein Liter Super E10 im Schnitt rund 13 Cent weniger. Diesel war sogar etwa 27 Cent günstiger.
2: Nach dem eher holprigen Start kommt die Steuersenkung inzwischen wohl komplett bei den Autofahrern an. Das zeigen Auswertungen des IFO-Instituts und der Monopolkommission. Vor allem bei Benzin lässt sich die Entlastung inzwischen klar an den Preisen ablesen. Geholfen haben dabei auch die zuletzt niedrigeren Rohölpreise. Und das wirkt sich nicht nur an der Zapfsäule aus. Die niedrigeren Spritpreise haben zuletzt auch den Anstieg der Verbraucherpreise, also der Inflation, etwas gebremst. Zoe Tassovali, Nachrichtenredaktion.
1: Nach tagelangen Spekulationen über einen möglichen Wechsel an der Spitze der Bundesregierung haben Kanzler Merz und der als ein möglicher Nachfolger gehandelte NRW-Ministerpräsident Wüst ihren Zusammenhalt demonstriert. Bei einem Treffen nordrhein-westfälischer CDU-Politiker im Sauerland wies Wüst die Wechselgerüchte erneut mit scharfen Worten zurück und sicherte Merz seine volle Unterstützung zu. Für den Terroranschlag auf feiernde Menschen in Bielefeld ist der Attentäter zu lebenslanger Haft verurteilt worden. Das Düsseldorfer Oberlandesgericht sprach den 36-jährigen Syrer wegen vierfachen versuchten Mordes schuldig, stellte die besondere Schwere seiner Schuld fest und ordnete Sicherungsverwahrung an.
3: Das Gericht verhängte damit die Höchststrafe und folgte dem Antrag der Bundesanwaltschaft. Die hält den Syrer wegen seiner radikal-islamischen Gesinnung weiter für gefährlich. Er hatte vor gut einem Jahr vor einer Bar in Bielefeld feiernde Menschen mit einem Messer angegriffen. Vier wurden lebensgefährlich verletzt. Der Täter soll bereits in Syrien jahrelang für die Terrormiliz IS tätig gewesen sein. 2023 kam er dann nach Deutschland. Hier sollen sich laut einem Gutachten seine psychischen Probleme noch verstärkt haben. Thomas Brock, Nachrichtenredaktion.
1: Ein Frachtschiff ist im Persischen Golf südöstlich eines irakischen Hafens von einem unbekannten Geschoss getroffen worden. Wie die britische Behörde für die Sicherheit der Handelsschifffahrt mitteilte, wurde das Schiff während der Durchfahrt durch den Golf von einem bislang nicht identifizierten Projektil getroffen. Dadurch

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1: Ich bin Dirk Zeitler. Der UN-Sicherheitsrat befasst sich noch heute bei einer Sondersitzung mit der Eskalation des Kriegs im Libanon. Das Treffen sei auf Antrag Frankreichs für 21 Uhr angesetzt, heißt es aus Diplomatenkreisen in New York.
2: Eigentlich herrscht auch zwischen Israel und dem Libanon eine Waffenruhe, aber israelische Angriffe eskalieren den Krieg. Die fortgesetzten Attacken sind dem Iran ein Dorn im Auge und US-Medien berichten, dass der Iran verkündet hat, alle diplomatischen Gespräche abzubrechen und die Straße von Hormuz komplett zu sperren. Auch zwischen den USA und dem Iran gab es über das Wochenende gegenseitige Militärschläge, auch auf Kuwait. Der Iran bombardierte einen US-Stützpunkt in der Region und traf ihn nach US-Medienberichten empfindlich. Aus den USA, Tina Eck.
1: Der Tankrabatt scheint inzwischen zu wirken. Tanken hatte mal deutlich weniger gekostet als noch im April. Laut ADAC kostete ein Liter Super E10 im Schnitt rund 13 Cent weniger. Diesel war sogar etwa 27 Cent günstiger. Inzwischen wird die Steuersenkung, die 2 Monate lang gilt, zumindest bei den Benzinsorten E5 und E10 nach Angaben der Monopolkommission vollständig weitergegeben. Die verurteilte Rechtsextremistin Mala Svenja Libic soll von Tschechien nach Deutschland ausgeliefert werden. Das hat das Landgericht im tschechischen Pilsen angeordnet. Libic kann gegen die Entscheidung Beschwerde einreichen.
3: Liebig war in Deutschland wegen Volksverhetzung, übler Nachrede und Beleidigung zu 1,5 Jahren Gefängnis verurteilt worden. Fast 3 Jahre ist dieses Urteil her. Danach ließ Liebig den persönlichen Geschlechtseintrag von männlich in weiblich ändern, worin Kritiker einen Missbrauch des Selbstbestimmungsgesetzes sehen. Zum für den vergangenen Sommer festgelegten Haftantritt im Frauengefängnis Chemnitz erschien Liebig nicht, wurde deshalb zur Fahndung ausgeschrieben und schließlich in Tschechien festgenommen. Jan Henner Reitzer, Nachrichtenredaktion.
1: Die Suche nach einem vermissten 2-Jährigen aus Berlin ist beendet. Das Kind sei in Kreuzberg angetroffen worden, teilte die Polizei mit. Eine Frau habe den 2-Jährigen in der U-Bahn der Linie U3 am Schlesischen Tor wiedererkannt. Daraufhin betätigte sie die Notbremse und verständigte die Polizei. Die Beamten nahmen den Jungen in Obhut und den Ex-Lebensgefährten der Mutter, der den Jungen begleitete, am Ort fest. Der Mann kam in ein Polizeigewahrsam und soll morgen einem Ermittlungsrichter vorgeführt werden.
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5: Hi, die Hörercharts hier, willkommen und hallihallo. Ihr habt abgestimmt, ihr habt mitentschieden, welche Tracks in dieser Woche dabei sein dürfen und welcher Hit heute am Ende hier an der Spitze sein wird. Gleich starten wir den Countdown, als erstes aber wie immer eine Zusammenfassung der Chartspitze vom letzten Mal.
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5: Harry Styles auf Platz 3, American Girls.

0: Fever Dream, Alex Warren auf der 2. Seit 3 Wochen auf 1, New Religion von Bibi Rexha.
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0: Los geht's mit Michael Schulte, 5 am.
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0: Out of the Dark in dieser Woche auf 19. Das waren Klock-Klock.
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0: BBUXer aus New York City. Sie liefert uns den ersten Hitvorschlag und einen weiteren Vorgeschmack aufs kommende Album. Es kommt in 2 Wochen. Einen Song daraus kennen wir ja schon. Hier bei uns schon seit 3 Wochen auf 1, New Religion. Für ihre neue Single hat sie sich wieder David Guetta geschnappt. Eine bewährte Kombi, muss man sagen. Die beiden hatten schon einige gemeinsame Tracks, wie zum Beispiel I'm Good.
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0: Das hier ist die neueste Nummer der beiden, Sad Girls.

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1: Drive Safe in dieser Woche Miles Smith auf Platz 17 und Kamerad hatten wir davor auf der 18 mit Hug Yourself. Wir erinnern gleich ans ehemalige Chartjahr 2003. Vorher gibt's die neue Nummer, den offiziellen WM-Song Die Die von Shakira.

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8: Die Top 20 Charts dieser Woche mit weiteren neuen Songs, beispielsweise von Jonas Blue, Dasher und Ariana Grande. Die erinnern auch gleich ans ehemalige Chartjahr 2003 und vorher kommt Shakira zusammen mit Burna Boy und dem offiziellen WM-Song 2026, Die Die. Hier gleich nach Sombre.
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8: Homebreaker.

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2: Top 2003, heute vor 23 Jahren.
3: Madonna machte nach einer Pause wieder mal auf sich aufmerksam. Bei den MTV Video Music Awards, da küsste sie Britney Spears und Christina Aguilera am Ende der Performance mit der Zunge. Das war damals schon ein ziemliches Ding. Einen drauf setzte allerdings noch Janet Jackson. Die sorgte für mehr Aufregung. Am Ende einer Performance mit Justin Timberlake beim Super Bowl in den USA zeigte sie ihre Nippel. Das war dann der Nippelskandal 2003. Der Herr der Ringe, die Rückkehr des Königs, das war der erfolgreichste Kinofilm in diesem Jahr. Der Österreicher Arnold Schwarzenegger wird Gouverneur von Kalifornien. Dieter Bohlen startet mit Deutschland sucht den Superstar und hat mit Alexander Klaff seinen ersten Gewinner. Den Nachbarn in Belgien war das wurscht, da hörte man lieber Nelly und Kelly Rowland.
2: Beide US-Stars hatten heute vor 23 Jahren diesen Nummer 1-Hit.
3: Dilemma.

Auch ihre Bandkollegin Beyoncé von Destiny's Child war zeitgleich sehr erfolgreich und damals noch nicht mit Jay-Z verheiratet, nur Studio Buddies. Und da haben sie diesen Song gemeinsam aufgenommen. 8 Wochen lang Platz 1 in den USA, Crazy in Love 2003, ein Riesenhit.

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1: Hate That They Made You Love Me, ein weiterer Vorgeschmack und die brandneue Single von Ariana Grande war das. Das mittlerweile 8. Studioalbum kommt dann Ende Juli raus und dieser neue Song ist da drauf. David Guetta, vorhin hatten wir ihn schon mit Bebe Rexha und einem brandneuen Song. Das hier ist der Hit Save Me Tonight. Seit 7 Wochen bei uns mit

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1: Ich bin Dirk Zeitler. Die Zahl der Asylanträge in Deutschland geht weiter zurück. Im Mai wurden bundesweit gut 5.500 Asylanträge gestellt. So wenige wie seit dem Corona-Jahr 2020 nicht mehr. Bundesinnenminister Dobrindt sieht darin einen Erfolg der aktuellen Flüchtlingspolitik.
2: Die Entwicklung zeichnet sich schon länger ab. Bereits im April wurden deutlich weniger Asylanträge gestellt als ein Jahr zuvor. Ganz unumstritten ist die aktuelle Bewertung aber nicht. Migrationsforscher verweisen darauf, dass der Rückgang auch mit der Lage in wichtigen Herkunfts- und Transitländern zusammenhängen könnte, etwa in Syrien, dem Iran oder der Türkei. Dobrindt hält dagegen und spricht von einer fortgesetzten Migrationswende. Zoe Tassovali, Nachrichtenredaktion.
1: Nach tagelangen Spekulationen über einen möglichen Wechsel an der Spitze der Bundesregierung haben Herr Bundeskanzler Merz und der als sein möglicher Nachfolger gehandelte NRW-Ministerpräsident Wüst ihren Zusammenhalt demonstriert. Bei einem Treffen nordrhein-westfälischer CDU-Politiker im Sauerland sicherte Wüst Merz seine volle Unterstützung zu. Für den Terroranschlag auf feiernde Menschen in Bielefeld ist der Attentäter zu lebenslanger Haft verurteilt worden. Das Düsseldorfer Oberlandesgericht sprach den Syrer wegen vierfachen versuchten Mordes schuldig, stellte die besondere Schwere seiner Schuld fest und ordnete Sicherungsverwahrung an.
3: Das Gericht verhängte damit die Höchststrafe und folgte dem Antrag der Bundesanwaltschaft. Die hält den Syrer wegen seiner radikal-islamischen Gesinnung weiter für gefährlich. Er hatte vor gut einem Jahr vor einer Bar in Bielefeld feiernde Menschen mit einem Messer angegriffen. Vier wurden lebensgefährlich verletzt. Der Täter soll bereits in Syrien jahrelang für die Terrormiliz IS tätig gewesen sein. 2023 kam er dann nach Deutschland. Hier sollen sich laut einem Gutachten seine psychischen Probleme noch verstärkt haben. Thomas Brock, Nachrichtenredaktion.
1: Bei einem Frontalzusammenstoß eines Autos mit einem Lastwagen sind in Thüringen zwei Frauen und zwei Kinder ums Leben gekommen. Am Nachmittag war die 20 Jahre alte Autofahrerin laut Polizei auf einer Landstraße in Kaltennordheim auf die Gegenfahrbahn geraten. Der 63-jährige Lkw-Fahrer habe eine Kollision nicht mehr verhindern können. Die 20-jährige, ihre 25-jährige Beifahrerin und zwei Kinder im Alter von jeweils anderthalb Jahren seien an der Unfallstelle verstorben.
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4: Ihr habt sie abgestimmt, die 20 Platzierten hier in den Hörercharts. Halbzeit, wir sind schon bei den Top 10. Und da geht es jetzt weiter mit Need Your Love, One Republic.
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4: Gefolgt von Kaido und John, Turn the Lights Off.

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1: Unser dritter Hitvorschlag ist Country-Pop aus den USA. Dasha, wer kann es momentan besser als sie? Wir erinnern uns, das war der große Durchbruch. Es folgten viele, viele Hits und es kommt im Sommer ein neues Album. Geholfen hat ihr wie immer ihr Bruder, der ist auch sehr musikalisch. Ein Vorgeschmack, Made About It, nicht nur gesungen von Dasha, sondern sie spielt auch noch Gitarre und haut auch kräftig in die Tasten. Hier ist unser dritter Hitvorschlag.

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1: In dieser Woche auf 7 Swim von BTS. Und wir haben sie vorletzte Woche schon vorgestellt, die neue Nummer von Sabrina Carpenter und Madonna. Bring Your Love kommt ihr gleich nach Kygo. Der ist platziert mit Save My Life.

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0: So, es
1: geht in die letzte Runde mit den Plätzen 5 bis 1 und noch einer neuen Single von Jonas Blue. Außerdem bleibt es noch ein wenig spannend, wen ihr heute auf die 1 gewählt habt. In den letzten 3 Wochen war es Bebe Rexha und New Religion. Harry Styles ist es jedenfalls nicht. Leicht abgerutscht in dieser Woche von 3 auf
2: Platz 5.
1: American Girls.

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0: Fever Dream in dieser Woche 4. Das war Alex Warren.
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0: Drei Plätze geht's aufwärts in dieser Woche für Olivia Dean. So easy to fall in.

Vor 10 Jahren war das ein Riesenhit für Jonas Blue und es war keine Eintagsfliege. Da kam noch einiges hinterher und er hat auch noch einiges vor. Zum Beispiel kommt ein Album im Herbst und das hier ist ein Vorgeschmack darauf, die Single Girl. Jonas Blue mit unserem 4. und

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1: Und das waren sie wieder, die 20 meistgewünschten Hits. Von euch abgestimmt und gewünscht in den letzten 7 Tagen. Hier kommt Platz 1 zum 4. Mal in Folge von Bebe Rexha, New Religion.
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1: Ich bin Tine Klimach. Der nordrhein-westfälische Ministerpräsident Hendrik Wüst hat alle Spekulationen über einen möglichen Kanzlertausch erneut zurückgewiesen. Bei einer CDU-Tagung im Sauerland, an der auch Friedrich Merz teilnahm, sicherte Wüst dem Kanzler seine volle Unterstützung zu.
2: Passend dazu lieferten die beiden auch die Bilder, auf die viele gewartet hatten. Gemeinsamer Auftritt, Händeschütteln, viel Einigkeit. Merz selbst ging auf die Debatte nicht weiter ein. Stattdessen sprach er über die anstehenden Reformen und zeigte sich optimistisch, dass die Bundesregierung die Wirtschaft wieder in Schwung bringen kann. Genau daran wird der Kanzler in den kommenden Wochen auch gemessen. Bis zur Sommerpause wollen Union und SPD zentrale Reformen, etwa bei Steuern, Rente, Pflege und Bürokratieabbau, auf den Weg bringen. Zoe Tassovali, Nachrichtenredaktion.
1: Israel und die pro-iranische Hisbollah-Miliz im Libanon werden laut US-Präsident Trump ihre gegenseitigen Angriffe zunächst stoppen. Zudem werde Israel keine Truppen in die libanesische Hauptstadt Beirut entsenden, schrieb Trump auf der Plattform Truth Social. Außerdem seien alle Soldaten, die unterwegs gewesen seien, zurückbeordert worden. Der Entscheidung seien Telefonate mit dem israelischen Präsidenten Netanyahu und mit ranghohen Vertretern der Hisbollah vorangegangen, teilte Trump weiter mit. Die verurteilte Rechtsextremistin Mala Svenja Liebig soll von Tschechien nach Deutschland ausgeliefert werden. Das hat das Landgericht im tschechischen Pilsen angeordnet. Liebig kann gegen die Entscheidung Beschwerde einreichen. Die Entscheidung ist noch nicht rechtskräftig.
3: Liebig war in Deutschland wegen Volksverhetzung, übler Nachrede und Beleidigung zu 1,5 Jahren Gefängnis verurteilt worden. Fast 3 Jahre ist dieses Urteil her. Danach ließ Liebig den persönlichen Geschlechtseintrag von männlich in weiblich ändern, worin Kritiker einen Missbrauch des Selbstbestimmungsgesetzes sehen. Zum für den vergangenen Sommer festgelegten Haftantritt im Frauengefängnis Chemnitz erschien Liebig nicht, wurde deshalb zur Fahndung ausgeschrieben und schließlich in Tschechien festgenommen. Jan-Henner Reitzer, Nachrichtenredaktion.
1: Die Europäische Union macht den Weg frei für Rückkehrzentren in Drittstaaten und die Verschärfung weiterer Asylregeln, um mehr Abschiebungen zu ermöglichen. Das sieht eine Einigung vor, die Vertreter des Europaparlaments und der Regierungen der Mitgliedsländer nach Angaben der zyprischen EU-Ratspräsidentschaft am Abend erzielten.

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1: Ich bin Tine Klimach. Die Europäische Union verschärft ihre Migrationspolitik. Künftig soll es Rückkehrzentren in Drittstaaten geben. Es werden auch weitere Asylregeln verschärft, um mehr Abschiebungen zu ermöglichen. Am Abend einigten sich darauf Vertreter des Europaparlaments und der Regierungen der Mitgliedsländer. In die speziellen Rückkehrzentren außerhalb der EU sollen abgelehnte Asylbewerber kommen, die nicht in ihre Herkunftsländer zurückgebracht werden können. Wo sie entstehen sollen, ist noch unklar. Der UN-Sicherheitsrat befasst sich zur Stunde bei einer Sondersitzung mit der Eskalation des Kriegs im Libanon. Das Treffen sei auf Antrag Frankreichs angesetzt, heißt es aus Diplomatenkreisen in New York.
2: Eigentlich herrscht auch zwischen Israel und dem Libanon eine Waffenruhe, aber israelische Angriffe eskalieren den Krieg. Die fortgesetzten Attacken sind dem Iran ein Dorn im Auge und US-Medien berichten, dass der Iran verkündet hat, alle diplomatischen Gespräche abzubrechen und die Straße von Hormuz komplett zu sperren. Auch zwischen den USA und dem Iran gab es über das Wochenende gegenseitige Militärschläge, auch auf Kuwait. Der Iran bombardierte einen US-Stützpunkt in der Region und traf ihn nach US-Medienberichten empfindlich. Aus den USA, Tina Eck.
1: Im Streit um die geplante BAföG-Reform macht die SPD jetzt Druck. Fraktionsvize Wiebke Esther wirft dem Kanzleramt vor, junge Menschen unnötig zu verunsichern. Hintergrund sind neue Zweifel aus der Union und aus der Bundesregierung, ob die geplanten Verbesserungen beim BAföG wie angekündigt umgesetzt werden können.
3: Die Reform ist längst vereinbart und auch finanziert, sagt SPD-Fraktionsvize Esther. Wer den Kompromiss jetzt wieder in Frage stelle, verschiebe kurz vor dem Ziel die Ziellinie. Auslöser der Debatte sind unter anderem Aussagen von Regierungssprecher Cornelius. Er hatte darauf verwiesen, dass alle Vorhaben im Koalitionsvertrag unter Finanzierungsvorbehalt stehen. Auch Forschungsministerin Bär und Unionsfraktionschef Spahn hatten zuletzt Zweifel an der Umsetzung der BAföG-Reform geäußert. Zoe Tassovali, Nachrichtenredaktion.
1: Der Tankrabatt und gesunkene Rohölpreise haben die Autofahrer im Mai beim Spritkauf entlastet. Nach dem teuersten Tankmonat April waren die Kraftstoffe wieder günstiger zu haben, wie eine Bilanz des ADAC für den Monat Mai ergab. Demnach kostete ein Liter Super E10 im Schnitt rund 13 Cent weniger. Diesel war sogar etwa 27 Cent günstiger. Der Tankrabatt endet Ende Juni.

0: pro-iranischen Hisbollah-Miliz im Libanon fest, ungeachtet des von US-Präsident Trump verkündeten Stopps gegenseitiger Angriffe. Ministerpräsident Netanyahu teilte am Abend auf der Plattform X mit, er habe mit Trump gesprochen und ihm mitgeteilt, dass Israel Terrorziele in der libanesischen Hauptstadt Beirut angreifen werde, sollte die Hisbollah ihre Angriffe auf israelische Städte nicht einstellen. Der nordrhein-westfälische Ministerpräsident Hendrik Wüst hat alle Spekulationen über einen möglichen Kanzlertausch erneut zurückgewiesen. An einer CDU-Tagung im Sauerland, an der auch Friedrich Merz teilnahm, sicherte Wüst dem Kanzler seine volle Unterstützung zu.
1: Das Treffen in Meschede war schon lange geplant. Eigentlich eher unspektakulär wurde nun, nach den Medienberichten über angebliche Gedankenspiele in der Union, den Kanzler Merz durch Wüst zu ersetzen. Neue Nahrung bekamen die Spekulationen aber nicht. Wüst sagte nochmal, dass das Ganze Quatsch sei und dass Merz die aktuell großen Herausforderungen entschlossen anpacke. Im Gegenzug lobte Merz die Arbeit von Wüst in NRW. Für beide gab es bei der internen Klausur langen Applaus. Aus Berlin, Thomas Brockt.
0: Zum Sport. Heute beginnt für die deutsche Fußballnationalmannschaft die WM-Mission. Am Nachmittag geht es von Frankfurt am Main aus in die USA. Dort trifft das deutsche Team am Samstag im letzten Testspiel auf den Gastgeber USA.
2: Rund 9 Stunden Flugzeit sind es von Frankfurt nach Chicago. Durch die Zeitverschiebung fliegt das Team am Nachmittag los und kommt auch am Nachmittag an. Die ersten Tage gilt es also, den Jetlag zu überwinden. Das Klima ist sommerlich heiß. Bundestrainer Nagelsmann will die kommenden Tage nutzen und so viel wie möglich trainieren, um den Feinschliff vorzunehmen für den WM-Start. In Chicago stößt dann auch Stürmer Kai Havertz zum Team und macht den 26-Mann-Kader perfekt. Thomas Bremser, Nachrichtenredaktion.
0: Die Fußballweltmeisterschaft in den USA, Kanada und Mexiko startet am 11. Juni.

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1: Ich bin Tine Klimach. Die EU einigt sich auf Verschärfungen in der Migrationspolitik. Künftig soll es Rückkehrzentren in Drittstaaten geben. Die Zahl der Abschiebungen war in der EU im vergangenen Jahr gestiegen. Gleichzeitig sank die Zahl der Asylanträge kontinuierlich, auch in Deutschland. Im Mai wurden bundesweit gut 5.500 Asylerstanträge gestellt, so wenige wie seit 2020 nicht mehr.
2: Ganz unumstritten ist die aktuelle Bewertung aber nicht. Migrationsforscher verweisen darauf, dass der Rückgang auch mit der Lage in wichtigen Herkunfts- und Transitländern zusammenhängen könnte, etwa in Syrien, dem Iran oder der Türkei. Dobrindt hält dagegen und spricht von einer fortgesetzten Migrationswende. Sein Ziel ist es, die Zuwanderung besser zu steuern und die Belastung für Städte und Gemeinden weiter zu verringern. Zoe Tassovali, Redaktion.
1: Die SPD pocht angesichts zurückhaltender Äußerungen des Regierungssprechers auf geplante BAföG-Erhöhungen. Dass das Kanzleramt die Einigung beim BAföG in Frage stelle, verunsichere junge Menschen. Das sei unnötig, teilte die Vizevorsitzende der SPD-Bundestagsfraktion Wiebke Esther mit.

0: kürzlich in Tschechien festgenommen. Jan-Henner Reitzer, Nachrichtenredaktion.
1: Die Pünktlichkeit der Fernzüge der Deutschen Bahn hat sich im Mai auf niedrigem Niveau stabilisiert. Nach internen Unternehmensdaten erreichten 61,3% der ICE- und Intercity-Züge ihr Ziel pünktlich. Als verspätet gilt ein Zug nach Bahndefinition ab einer Verzögerung von 6 Minuten. Zugausfälle werden in der Statistik nicht berücksichtigt.

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1: Ich bin Tine Klimach. US-Präsident Trump hat die nächste Woche als Zeitraum für eine mögliche Einigung mit dem Iran auf ein Rahmenabkommen genannt, das die Öffnung der Straße von Hormuz umfasst. Das berichtete der US-Sender ABC News unter Berufung auf ein Telefoninterview mit Trump. Dieser habe ergänzt, dass er dem Abkommen noch nicht zugestimmt habe. Das EU-Parlament und die Mitgliedstaaten haben sich auf eine härtere Migrationspolitik geeinigt. Künftig soll es Rückkehrzentren in Drittstaaten geben. Es werden auch weitere Asylregeln verschärft, um mehr Abschiebungen zu ermöglichen. In sogenannten Return-Hubs außerhalb der EU sollen abgelehnte Asylbewerber kommen, die nicht in ihre Herkunftsländer zurückgebracht werden können. Das kann der Fall sein, wenn das Herkunftsland die Einreise verweigert oder zu dem Staat keine diplomatischen Beziehungen bestehen. Ein neuer Stellplatzinformationsdienst soll Fahrern von Lastwagen helfen, einen Parkplatz zu finden. Enthalten sind Daten von allen gut 1800 Rastplätzen in ganz Deutschland. Bundesverkehrsminister Schnieder gibt das System heute Vormittag an der A2 bei Hamm offiziell frei.
2: Wo genau ist noch ein Stellplatz frei? Lkw-Fahrer sollen nicht mehr lange suchen müssen und so auch schneller runter von Autobahnen und anderen Straßen, wo sie anderen im Weg rumfahren. Gespeist wird die Stellplatzsuchhilfe mit Daten aus dem Mautsystem, nahezu in Echtzeit. Ruhezeiten sollen so besser eingehalten werden können und am Ende alle Verkehrsteilnehmer profitieren von mehr Platz auf den Straßen und einer verbesserten Sicherheit. Aus Berlin, Jan-Henner Reitze.
1: Zum Sport. Heute beginnt für die deutsche Fußballnationalmannschaft die WM-Mission. Am Nachmittag geht es von Frankfurt am Main aus in die USA. Dort trifft das deutsche Team am Samstag im letzten Testspiel auf den Gastgeber USA.
3: Rund 9 Stunden Flugzeit sind es von Frankfurt nach Chicago. Durch die Zeitverschiebung fliegt das Team am Nachmittag los und kommt auch am Nachmittag an. Die ersten Tage gilt es also, den Jetlag zu überwinden. Das Klima ist